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Ja, soweit die ersten beiden Songs. Mit der Langspielplatte, denn wir reden hier von Vinyl, Katie Light von Steely Dan. Zuvor hatten wir den Song Pretzel Logic noch gehört, den Titelsong, der mit Pretzel, der Band, Quatsch, was redet denn für ein Müll, LP Pretzel Logic, ja, die litt ein bisschen drunter, die Band Pretzel Logic, das einfach vorher zu sehr in Tour-Aufnahmen verwickelt waren. Übrigens im Oktober 74 ist Pretzel Logic erschienen. Katie Light dann im April 75. Dass sie einfach, dadurch, dass sie immer auf Tour waren, gar nicht mehr so viel Zeit für Songwriting und auch ja, für weitere Ideen, ein Album, ein Konzept zu geben, dass man also hier auch auf ältere Songs zurückgegriffen hat. Hab's ja vorher noch schon gesagt, also sie waren ja sehr früh kreativ und haben schon einige Songs sehr früh aufgenommen. Hier Parker's Band, was wir eben anfangs gehört haben, Charlie Freak und auch Barrytown. Das waren alte Kompositionen, die sie hier auf die Band, auf das Album Pretzel Logic draufgepackt haben. Und insofern war das so ein bisschen eine Verlegenheitslösung, was halt das Songwriting anging. Denn die Plattenfirma, die will natürlich jedes Jahr möglichst eine Platte haben. Gerade wenn die Bands so erfolgreich sind wie Steely Dan. Aber sie haben sich nur dann quasi geschworen, nein, wir treten noch nicht mehr live auf. Wir sind jetzt wirklich schon eine reine Studioband, also reines Studioprojekt, also keine Band mehr. Und auf diesem Album Katie Light kam es dann auch namhafte Musiker eingefunden, also neben den bekannten Danny Diaz, der ja quasi schon als Stammgitarrist mit zur Satzung gehörte, ist ja auch verstärkt Jeff Porcaro, Drummer später von Toto, hier auf den Produktionen dabei. Auch Rick Derringer ist verstärkt an der Gitarre zu hören. Hugh McCracken, Larry Carlton am Piano zum Beispiel ist hier auch auf vielen Aufnahmen mit dabei. Mike McDonald singt in einem oder anderen Part. Doobie Brothers, genau der. Und insgesamt ein ganz gefühlvolles, auch sehr melodisches Album. Black Friday und Bad Sneakers haben wir jetzt gehört. Dr. Wu möchte ich hier noch erwähnen. Anyworld, das ist so mit der Ausnahme, das ist nämlich auch einer der alten Songs, die sie halt hier neu aufgenommen haben. Aber da wir nur begrenzt Zeit haben, ich möchte in den zwei Stunden ja schon 40 Jahre Bandgeschichte erzählen, obwohl natürlich viel Jahre Pause war, denn Ende der 70er haben sie ja sich quasi ja getrennt und sind erst quasi um die Jahrtausendwende wieder als Band Steely Dan oder als Studioprojekt Steely Dan aktiv geworden. Hoffte sich natürlich dann zeitlich vielleicht noch den einen oder anderen Song der neuen Produktion reinpacken. Aber möchte jetzt chronologisch weitergehen. Das nimmt mich die nächste Platte auf. Die da heißt The Royals Can. Und The Caves of Altamira und Don't Take Me Alive habe ich davon ausgewählt.

Don't Take Me Alive vom Album Royal Scan. Hier hat Donald Fagen so eine Rolle gesponnen, dass er als Psychopath in einem Apartment mit Sprengstoffgürtel umrandet sitzt und darauf wartet, bis er halt irgendwie von der Umwelt oder von der Polizei erschossen wird. Also daher Don't Take Me Alive. Die Gitarre hier von Larry Carlton ist vielleicht ein bisschen viel zu smooth, um den Song vielleicht so prekär zu machen, wie er an sich gemeint ist. Aber auf jeden Fall, Larry Carlton ist hier in die Band eingestiegen. Ja, die Band, wie gesagt, in das Studioprojekt Kit Charlemagne. Das ist den ersten der drei Songs, die wir hier von dem Album gehört haben. Das ist auch so eine Geschichte, wo sie auch im Prinzip so einen Alchemisten irgendwie besingen mit Kit Charlemagne, der entweder irgendeine Person zwischen Timothy Leary und Charles Manson ist und Becker mentioned, also der sagt, naja, es kann auch Grateful Dead's Augustus Stanley Auley sein, der auch Modell für den Charakter gestanden haben könnte. Auf jeden Fall hier eine ganz tolle Besetzung. Hier, wie Sie gerade, Larry Carlton an die Gitarre eingestiegen, Chuck Rainey am Bass, Don Kralnick an den Keyboards und Victor Feldman. Ja, nehme an, nee, steht es ja nicht weiter. Und das andere, die Platte kann ich nämlich schlecht lesen. Das ist nämlich hier so blau auf dunkel lila gedruckt. Auf jeden Fall, das ist die wichtigste personelle Ergänzung. Larry Carlton, der hier die Gitarre spielt. Ja, dann haben auch die Songs von Steely Dan weitgehend auch den normalen Radiorahmen gesprengt, sprich über die 3,5 bis 4 oder 4,5 Minuten Länge hinaus. Jetzt kommt nämlich ein glänzendes Beispiel dafür und da möchte ich nämlich auch zwei Songs spielen, weil zwei Songs pro Platte müssen mindestens sein. Das ist nämlich einmal der Titelsong der Platte Asia, der auch über 7 Minuten lang ist, und der nächste Song dann der Deacon Blues. Die beiden möchte ich jetzt in euer Ohr legen.

Ja, so bei der Titelsong Asia, der LP Asia von Steely Dan. Hier übrigens am Saxophon zu hören Wayne Shorter von Weather Report. Und als neuer Drummer ist hier Steve Gadd eingestiegen. Und die haben dann auch richtig schönes 24 Takte langes Tenorsolo dann zusammen mit dem Schlagzeug eingespielt. Der Titel Deacon Blues, den ich ja schon angesagt habe, den möchte ich natürlich euch jetzt spielen, allerdings mit der kleinen Anmerkung, dass quasi so ein bisschen persönlicher Rückblick von Donald Fagen und Walter Becker ist, die ja in den Mid-60er, Anfang 70er Jahren zusammen in New York Musik gemacht hat, Musik gehört haben, Reminiszenzen an die Jazz-Radiostationen von Manhattan und die erstklassige Musik, die in verschiedenen Clubs und Bars gelaufen sind und was so damals abgelaufen ist. Und das Ganze haben sie in diesen Deacon Blues gepackt, der auch fast 8 Minuten lang ist.

Ich glaube, es ist eine der längsten Fades-Outs, die ich auf einer CD jemals hatte. Nämlich 28 Sekunden lang ist es jetzt ausgefadet. Schönes Lied. Der Deacon Blues war auch in dieser Länge voll gerechtfertigt. Ja, 1977 das Album Asia und dann 3 Jahre später, 1980, im November 80, ist dann das vorerst letzte Album der Band Steely Dan oder das Studioprojekt Steely Dan erschienen. Gaucho, hier hören wir den Titelsong und mal gucken, wie weit wir nämlich danach noch kommen, denn 20 Jahre später, im Jahr 2000, haben sie sich nämlich dann zusammengetan und eine Platte Two Against Nature rausgebracht. Tatsächlich, also es gibt dann Weiterleben von Steely Dan. Zwischendrin waren sie nämlich in den 90er Jahren nochmal auf Tournee 96, zum Beispiel Wildtournee, die sie auch nach Deutschland geführt hat. Und dann, wie gesagt, 2000 Two Against Nature. Und dann haben sie, glaube ich, hier steht nämlich keine Jahreszahl drauf, aber Klemmgram doch 3-4 Jahre später nochmal Everything Must Go rausgebracht. Aber das packen wir leider nicht mehr in die Stunde. Aber den Gaucho, den Titelsong, den möchte ich euch jetzt auch nicht vorenthalten.

So, dann haben wir noch den Titelsong. Gaucho untergebracht, 1980, auf der vorerst letzten gemeinsamen Platte, die unter dem Namen Steely Dan erschienen ist. Ja, bevor ich jetzt dann noch, wie schon gesagt, zu der Produktion des Jahres 2000 komme, Two Against Nature, nachdem sie nach 20 Jahren sich wieder zusammengetan haben, möchte ich einfach der Vollständigkeit halber erwähnen, dass Walter Becker 1994 11 Tracks of Wack rausgebracht hat, obwohl 12 Titel drauf sind. auf jeden Fall, Tracks of Wack heißt einfach so, ja, einfach Müll. Ja, ist aber nett, denn er hat viele alte Songs hier auch wieder aufgenommen und eigene Songs. Donald Fagen war auch aktiv, 83 schon, 82. Sein legendäres Album The Nightfly, auch eine Reminiszenz an so die Jazz-Radio-Sessions der 60er, 70er. Und das Konzeptalbum Camel Curiat, das 93 erschien, das also die Solo-Projekte. Dann gab es noch eine schöne Platte in New York, Rock and Soul Revue, Live at the Beacon, wo auch Donald Fagen, Walter Becker hier mit namhaften Gastmusikern aufgetreten sind. Das sei nur am Rande erwähnt. Wird in ein oder anderen Sendungen auch vorgekommen sein. Camel Curiat habe ich zum Beispiel schon mal bei Vinyl XL gespielt und Steely Dan ist ja durchaus Musik, die immer wieder in meinem Repertoire vorkommt. Insofern freue ich mich, dass ich ursprünglich 4 Sendungen, 2 Stunden, 8 Stunden Best of Steely Dan diesmal in 2 Stunden gepackt habe und den letzten Song, wie gesagt, habe ich ja schon angesagt. Das heißt nicht ganz Two Against Nature. Ich habe mich jetzt für den passenden entschieden, weil er nämlich 4 Minuten lang ist, noch genau in den Rest der Sendung. Passt Almost Gothic. Ja, das war die Sendung Vinyl XL für heute. Redaktion, Moderation hatte der Michael Schabichard, der hoffentlich genauso viel, der genauso viel Spaß hatte wie ihr oder sie, hoffentlich auch. Gute.

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Redaktion hat Jimmy Bendix besorgt. Und der sitzt in den nächsten 2 Stunden für euch am Mikro. Hallo zusammen. Unser heutiges Intro ist gewidmet dem wunderbaren deutschen Blues-Rock-Gitarristen Rainer Baumann. Der lebte von 1949 bis 2007. Check in on my baby.

Checking on My Baby. Dieser Titel wurde 1960 von Sonny Boy Williamson II. Zum ersten Mal aufgenommen, von dem stammt er auch, und als Single dann veröffentlicht. Es gibt eine ganze Reihe von Coverversionen. Auch Rainer Baumann, dessen Version heute als Intro gespielt wurde, war von dem Titel offensichtlich inspiriert. Der Schwabe, Rainer Baumann ist gemeint, wurde in den frühen 1970ern in der Hamburger Musikszene bekannt. Er studierte bald am Hamburger Konservatorium und lehrte ab 1973 als Dozent an der Hochschule für Darstellende Kunst und Musik. Den Experten wurde er bald ein Begriff in der Bluesband Frumpy, deren Sängerin Inga Rumpf war. Auf die kommen wir im Verlauf der Sendung zu sprechen. Zunächst ein weiterer Titel von der Rainer Baumann Band, To Jeff. Nach den ersten Tönen merken selbst die Tauben, dass dieser Titel natürlich eine Ehrerbietung an Jeff Beck ist. Wohl andern.

Ja, Cäsar, der berühmte Römer, hätte sicher gesagt, bene melius optime. Die Engländer sagen, good, better, best. Ja, wir fahren fort mit Chicago Blues. Dazu zählt auch die Paul Butterfield Blues Band, ein magischer Name für die, die den Namen kennen. Über sie könnte man ja sicher vieles erzählen, da aber die Musik im Mittelpunkt steht, hier ein paar Fußnoten. Paul Butterfield wurde von Bob Dylan auserkoren, bei dessen erstem Konzert, das er mit elektrischer Gitarre spielte, mit seiner Band aufzutreten. Auf dem Newport Festival hatte Dylan den Paul Butterfield entdeckt. Es folgte dann bald Woodstock, die Paul Butterfield Blues Band war ein angesagter Act ihrer Zeit. Leider verfiel der vielleicht bedeutendste weiße Mundharmonikaspieler seiner Epoche dem Alkohol. Deswegen ist seine Lebensspanne auch recht kurz. Er lebte von 1942 bis 1987. Bei dem Titel Driving Wheel, den wir jetzt präsentieren, ist auch mit von der Partie der schwarze Mundharmonikaspieler Big Walter Horton.

Das war die Paul Butterfield Blues Band mit Driving Wheel. Nun lernen wir Warren Haynes kennen, oder wir lernen ihn wieder kennen. Der heute 66-jährige Gitarrist und Sänger ist ein musikalisches Schwergewicht, körperlich auch ein Schwergewicht. Im Übrigen, er stammt aus North Carolina und spielte unter anderem in der Allman Brothers Band. Der Titel, mit dem der Musiker euch hoffentlich beeindrucken wird, heißt River's Gonna Rise. Das wunderbare Keyboard spielt übrigens Ian McLagan. Der lebte von 1945 bis 2014. Er war in den 1960ern der Keyboarder bei Small Faces. Da sorgte er mit für Furore. Die jungen Senioren erinnern sich sicher noch an All or Nothing, an Ichiko Park und andere Titel von den Small Faces. Nun aber Warren Haynes.

0: Alicia Shakur.
1: Das war Warren Haynes. Impressionen mit E-Gitarre und Stimme. Einfach great. Zur gleichen Generation, aber aus England, zählt der von mir hochgeschätzte Edwin Lee. Warum ist er von mir hochgeschätzt? Vielleicht hängt es damit zusammen, dass ich ihn vor rund 60 Jahren im Londoner Marquee Club live erlebte. Ich stand vielleicht 10 Meter von ihm entfernt. Da standen auf der kleinen Bühne ein paar Musiker, Edwin Lee mit seiner Band 10 Years After, davon vielleicht gleich etwas mehr. Ja, Lee besaß magische Finger und eine unverkennbare Stimme. Er war mit seiner Band, die ich gerade genannt habe, 10 Years After und nachmals mit neuen Formationen auf den großen Rockbühnen diesseits und jenseits des Atlantiks zu Hause. Der Mann aus Nottingham lebte von 1944 bis 2013. Freut euch auf eine, ja, Viertelstunde Blues, Rock, Jazz mit Spider in My Web, Me and My Baby und Hear Me Calling. Die musikalischen Mitstreiter von 10 Years After sind an der Orgel Chick Churchill, der ist heute 80, Leo Lyons, der ist 82, am E-Bass und Rick Lee, der ist im Übrigen nicht verwandt mit Edwin Lee, am Schlagzeug. Er ist ebenfalls 80 Jahre alt. Der Einzige, der das hohe Alter nicht erreicht hat, ist eben der Master der Gitarre, Edwin Lee. Nun, 10 Years After.

Das war dreimal der wunderbare Alvin Lee mit Ten Years After. Ja, meine Lieben, was schätzt ihr? Wird man in 20 bis 50 Jahren oder 100 Jahren gar sich noch an Ten Years After erinnern? Das wissen vielleicht die Götter von Paul McCartney, dem Weltstar. Werden die Menschen vermutlich wie von Pelé, dem Fußballgenie aus Santos, mit ziemlicher Sicherheit noch sprechen. Und seine Musik werden sie dann gerne hören, wenn die Welt bis dahin nicht abgebrannt ist. Wohlgemerkt. Der 84-jährige Musiker aus Liverpool hat jüngst ein neues Album publiziert mit dem Titel »The Boys of Dungeon Lane«. Das ist sein 20. Soloalbum, man will es kaum glauben. Reminiszenzen sind darin enthalten an die Heimatstadt, Liverpool natürlich. Experten gehen im Übrigen davon aus, dass der Allrounder mehr als 1000 Songs geschrieben hat. Wer hat sie gezählt? Ja, ein Großteil sicher in der Zeit mit den Beatles, dann die Ära mit seiner Band Wings und schließlich die dann folgenden Solo-Projekte. Der dritte Titel, den wir hören werden, mit dem fangen wir nicht an, aber ich erwähne ihn als ersten, Home to Us, ist im Übrigen das einzige Duett, welches McCartney mit Ringo Starr produziert hat. Der ist auch dabei. Dazu mussten sie allerdings lange warten, bis sich der Schlagzeuger vom Alkohol befreien konnte. Die Songs davor Come Inside und Down South. Auf der ganzen Platte sind Anklänge an die Beatles-Zeiten zu vernehmen. Die Stimmen von Paul, ich würde sagen, immer wieder schön. Wenn auch das Alter sein Tribut fordert. So ist das halt. Paul McCartney.

Zuletzt war das der Weltmusiker, ich meine diesen Sinne von Weltstar, Paul McCartney. Drei Titel waren's: Come Inside, Down South und schließlich Home to Us. Wer noch nicht on air war, sämtliche Titel im Übrigen vom gerade backofenwarmen Album The Boys of Dungeon Lane. Nicht Penny Lane, nein, Dungeon Lane. Eine tatsächliche Straße, wie im Übrigen auch Penny Lane, aber Dungeon Lane liegt in der Nähe des Liverpooler Flughafens und der trägt wiederum den Namen John Lennons, John Lennon International Airport. Ja, jetzt ist der nostalgische Bezug des Songs ja klar, hoffe ich. Ja, nach der gerade hoffentlich genossenen Musik eines Hero schließe ich ebenfalls nach meinem Empfinden schöne Musik an. Ich hänge jetzt sozusagen, stellt euch vor, ihr seid in einem großen Museum dieser Welt, neben einem Gerhard Richter, Kölner Fenster kennen viele, Millionen vielleicht, alle Japaner, die nach Köln kommen, kennen das. Hunderte anderer Werke kennen sie vielleicht nicht, sei denn, dass sie in eine Ausstellung von Gerhard Richter gehen. Ja,

neben diesen Gerhard Richter, Klammer auf, Paul McCartney, hänge ich einen namenlosen Künstler, der dennoch große Kreativität zeigt. Im Wesentlichen dafür verantwortlich ist für das, was Jimmy Bendix euch gleich serviert, Igor Lazarev. Wow, das klingt ja russisch. Und der Gitarrist ist auch russischstämmig. Anfang der 1990er Jahre hat ihn das Schicksal vom Oberlauf der Wolga über St. Petersburg schließlich in das beschauliche Bonn am Rhein verschlagen. Nein, ich möchte eher sagen, es hat ihn ganz einfach an den Rhein gebracht. Seitdem ist ja eine lange Zeit verstrichen. Igor Lazarev spielt eine ausgezeichnete Gitarre und der Qualität, die er mit diesem Instrument liefert, hat er seine Sprache im positiven Sinne angepasst. Auf gut Deutsch, er spricht fließend Deutsch. Igor Lazarev hat im Übrigen auch das Geschick, wer ihn auf der Bühne erlebt, tolle Musiker für seine Projekte zu gewinnen. 2023 wurde das Album Groove Journey geschaffen. Vielversprechende Titel habe ich darauf gefunden. Zum Beispiel Happy Groove, dann ein deutscher Titel Nachtgespräch und Suddenly Autumn. Es wäre geradezu gemein, die Namen der Mitmusiker zu unterschlagen. Da ist M. Wer sich dahinter verbirgt, weiß ich nicht. M. Hamann, der bedient das Schlagzeug. C. Kussmann, der spielt den Bass. D. Tai, Saxophon. Und weiterhin A. Collin, ich sage einfach A, weil sich das Englisch anhört, Trompete und so. Dann noch D. Kögel am Keyboard. Igor Lazarev verfügt im Übrigen über das Talent, bei Gigs jeweils bei der Vorstellung eines Titels kleine Denkimpulse zu geben. Ich kann nur sagen, gebt eurer Fantasie ein wenig Raum. Ganz einfach. Listen to the groovy music.

Lazarev Project Group. Jazz, Soul, gewisserweise auch Function Fusion Musik aus Bonn. Nach dieser Formation verlassen wir den Jazz-Rock-Blues noch nicht, sondern tauchen noch tiefer in die Jazz-Fusion-Musik ein. Ich darf euch vorstellen, die Elefanten aus Berlin. Nicht, dass die etwa aus dem Berliner Zoo in der Budapester Straße, ist es, glaube ich, ausgebrochen wären. Nein, die Elefanten waren eine Formation damals junger, sehr talentierter Berliner Instrumentalisten, die um die 1980er und 1990er Jahre in der Berliner Szene für Aufmerksamkeit sorgte. Schlaginstrumente spielten eine dominante Rolle, wie wir gleich bei der ersten Nummer feststellen werden. Die jungen Musiker hatten an den großen Musikproduzenten, das ist eine fast unglaubliche Geschichte, an großen Musikproduzenten, Komponisten und Instrumentalisten Quincy Jones. Den Namen muss man sich auf der Zunge zergehen lassen. Quincy Jones. Ganz einfach mal ein Demoband nach Chicago geschmuggelt. Wie das dort angekommen ist, weiß ich nicht. Und Quincy Jones, der zu den ganz Großen seiner Branche gehört, für die, die es nicht wissen, er hat unter anderem Thriller mit Michael Jackson produziert, vieles andere Berühmte auch. Ja, der war dermaßen aus dem Häuschen, ich weiß es nicht, ich war nicht dabei, er war aber jedenfalls so beeindruckt, dass er die Jungs aus der Hauptstadt eingeladen und zwei Alben mit ihnen produziert hat. Das ist ja wirklich eine zauberhafte Geschichte. Das Personal, Joachim Litti, Altsaxophon, Gebhard Ullmann, Tenorsaxophon, Michael Roddach, Gitarre, Gerd Kaulert, Bass, Klaus Staffer und Jala Koite, Percussion. Macht euch auf etwas gefasst. Eine wilde Kostprobe der Elefanten jetzt live. Aus dem Quasimodo in Berlin, Shake Before Using. Ja, da geben vor allem die Percussionisten kann man auch sagen, alles, was das Zeug hält. An der E-Gitarre nochmals der heute 69-jährige Gitarrist Michael Roddach. Er ist ebenfalls Komponist und erhielt unter anderem seine Ausbildung in klassischer Musik an der Hochschule für Musik in Karlsruhe. Und im Jazz, da war er in den Staaten am Berklee College of Music in Boston. Attention please, the elephants aus Berlin.

0: Dankeschön. Michael Roder wieder an der Gitarre. Wir machen eine kleine Pause. Bis gleich.
1: Ja, das sollte der Beweis sein, dass wir tatsächlich live im Quasimodo in Berlin waren. Wir schrieben das Jahr 1990. Ja, nun verratet mir, wie finde ich den Übergang von den Berliner Elefanten Jazz Funk Fusion zu der Hamburger Seemannstochter Inga Rumpf. Ja, zunächst einmal Happy Birthday. Die ausdrucksstarke Blues-Sängerin hat gerade ihren 80. Geburtstag gefeiert. Vor mehr als einem halben Jahrhundert hat sie mit ihrer Band Frumpy, hieß die, es gab auch andere Bands, in der sie später spielte oder früher, nicht nur in der deutschen Musikszene große Aufmerksamkeit gewonnen. Anlässlich ihres 40. Bühnenjubiläums, vor etwa anderthalb Jahrzehnten, erschien ihr Album Easy in My Soul. Ein Geschenk, das sie sich eigentlich selbst gemacht hat. Ich möchte sagen, das ist eine gelungene Mischung aus Blues, Gospel und Soul. Drei hoffentlich bei euch ankommende Titel legen wir auf den Plattenteller, den es im Studio ja kaum noch gibt. Heaven is a Satellite, das ist ruhig und berührend. The Sun is Going Down, ziemlich bluesig. Und Walk Away, das ist noch ein Schuss mehr Drive und abenteuerlich, wenn man auf den Text genau hinhört. Inga Rumpf.

Das war Inga Rumpf von der Waterkant, 80 Jahre jung in diesem Jahr. Wenn sie den Blues nicht hat, wer dann? Nach diesem kleinen Mix mit Inga und den von ihr komponierten und gesungenen Songs auf das Bühnenjubiläum 40 Jahre, das sagte ich vorhin schon, komme ich nun zu dem mittlerweile 72-jährigen amerikanischen Jazz-Gitarristen Pat Metheny. Seit den 1970ern zählt er zur Elite-Liga der Branche. Die Kompositionen Metheny's sind ziemlich schwer einer Kategorie zuzuweisen. Das Spektrum seines Stils reicht von Filmmusik einerseits über Jazz-Standards bis hin zu experimentellen Aufnahmen und zum Free Jazz. Bei bestimmten Interpretationen setzt er, man höre und staune, seine 42-seitige eigens für ihn von der kanadischen Gitarrenbauerin Linda Manzer gebaute Gitarre ein. Ja, dieses Prachtstück hat Metheny den fantasievollen Namen, also diesem Prachtstück, Picasso-Gitarre gegeben. Wie er darauf gekommen ist, wissen die Götter. Es lohnt sich, dieses Prachtstück einmal im Internet anzuschauen. 4 unterschiedlich lange Hälse in unterschiedlichen Winkeln zum Korpus. Unglaublich einfach zu sehen und gar zu spielen, dieses Instrument. Jetzt hören wir 2 Kompositionen dieses besonderen Gitarristen, Last Train Home und Slip Away, Pat Metheny. Pat Metheny war übrigens in diesem Sommer, habe ich gelesen, zu mehreren Konzerten in den großen Städten Berlin, Hamburg, München und so weiter. Leider verpasst. Dann eben, wenn er das nächste Mal wieder über den großen Teich zu uns nach Deutschland kommt.

der Tat ein Ausnahmekünstler auf der Gitarre, dieser Pat Metheny. So, Boys and Girls, gleich schließen wir für heute die Pforten des Fillmore East. Jimmy Bendix sagt schon mal herzlichen Dank, dass ihr seine Gäste wart auf Radio Darmstadt und Creative Radio. In einem Monat liefere ich die nächste Offerte an die, die gute Musik schätzen und hören wollen. Bis dahin bleibt jazzig, bluesig, rockig, soulig und das weiß ich und vor allem gesund. Ja, Michael Rodach, der ehemalige Elefant aus Berlin, spielt jetzt

der akustischen Gitarre ein ja berühmtes Lied von Jimi Hendrix. Freut euch darauf, nämlich Little Wing.

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2: Hallo, liebe Schallplattenfreund. Du hast eine deutsche Schallsprachplatte erworben. Es tut uns leid, wenn die S-Laute ein bisschen schlecht zu verstehen sind. Das ließ sich leider nicht verhindern, da wir mit einem tschechischen Tontechniker im Tonstudio hatten. Bitte beschweren Sie sich über die tschechischen S-Laute nicht bei der deutschen Schallsprachplattenfirma, sondern beschweren Sie sich gleich
1: 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Und schuld ist der Moderator, der Michael Schad. Ja, der ganz herzlich guten Abend sagt. Herzlich willkommen heute am Sonntag oder wann immer die Sendung auch wiederholt wird. Denn wir machen hier zeitlose Sendungen, die ab und an auch mal wiederholt werden können. Denn die Musik, die hier läuft, die ist sozusagen zeitlos. Meistens gehen wir in die 70er Jahre zurück, so auch heute. Ja, die Geschichte, die Musik der Gruppe Steely Dan. Das Phänomen um die Studio-Formation um Donald Fagen und Walter Becker. Ja, viel Spaß.

Tja, der Beginn der heutigen Stunde kam, wie nicht zu überhören war, von Vinyl, von Langspielplatte. Das gibt ja auch der Sendung den Namen Vinyl XL. Zum einen, weil hier wirklich Vinyl aufliegt, zum anderen, weil hier auch extra lange Titel laufen. Das Ganze gilt auch für die Band, die hier heute Mittelpunkt der Sendung ist, Steely Dan. Ja, sie haben nicht als Band begonnen in dem Sinn, sondern die beiden Musiker, der Gitarrist Walter Becker, der Keyboarder Donald Fagen haben sich ja quasi als Studenten zusammengefunden und haben zusammen musiziert. Und so haben wir auch die ersten beiden Titel. Das war Mock Turtle Song und Soul Ram. Wann sind die entstanden? 1972 etwa. Von dem LP The Early Years. Ich habe kurioserweise sogar die LP zweimal, heißt nämlich einmal als Wiederveröffentlichung Old Regime und die andere, von dem wir gespielt haben, The Early Years. Man hat auch gemerkt, irgendwie war da auch ein kleiner Kratzer auf dieser Platte. Man merkt, die habe ich auch schon durchaus mal gehört. Insofern möchte ich mich vorhin entschuldigen, da hier wirklich heute Vinyl aufliegt, mir die Mühe gemacht und teilweise haben mich die Platten ja auch über 40 Jahre begleitet mittlerweile. Da kann natürlich der ein oder andere Kratzer mal drin sein, ich bitte das zu entschuldigen, aber das ist auch wieder authentisch und man merkt auch, dass es hier wirklich um Vinyl geht. Ja, wie fing es an? Ende der 60er haben sich Walter Becker und Donald Fagen am Bard College in New York kennengelernt und damals war natürlich so Rock, Funk, Blues. Unter anderem hat man sich auch so an Komponisten, Liedermacher, Singer, Songwriter, Neudeutsch der 30er, 40er Jahre, auch des alten Jazz orientiert, vor allen Dingen an Pianisten wie Horace Silver oder Charlie Parker. Die haben die Jungs richtig beeinflusst. Sie haben so einen eigenen Stil gefunden und das ist auch das, was Steely Dan über die Jahre immer wieder ausgezeichnet hat, dass also die Musik, die sie machen, sowas von zeitlos ist, dass man sie jetzt 40 Jahre später immer noch hören kann, als wäre sie ganz neu entstanden. Und als Beispiel für die ersten Jahre gibt es auch noch eine Doppel-CD namens Android Warehouse. Da sind auch nochmal die ganz alten Aufnahmen drauf und einen anderen Song haben sie nämlich dann später auch auf ihren Vinyl-Produktionen dann auch als Steely Dan herausgebracht und als Beispiel spiele ich jetzt einen Song hier in der quasi Urfassung von Becker und Fagen, da heißt Brooklyn und gleich im Anschluss daran denselben Song noch von der von Vinyl, nämlich dann von ihrer ersten LP. Damals kamen ja wirklich die neuen Produktionen auf LP raus, die da heißt Can't Buy Me a Thrill.

Also, die beiden Songs, zuerst von Walter Becker und Donald Fagen von ihren Early Years, die Aufnahme von Brooklyn, hier war Walter Becker am Bass, John DiScarpolo an den Drums, Donald Fagen natürlich an den Keyboards, Elliot Randall hat die Gitarre gespielt und Donald Fagen besorgte auch den Liedgesang. Dann haben sie das Ganze ja auf der ersten LP, Can't Buy Me a Thrill, 1972 ist sie erschienen, auch nochmal drauf. Und ja, man hat schon gemerkt, dass die zweite Version jetzt doch technisch ausgefeilter war, einen volleren Sound hat als diese alten Aufnahmen. Es liegt auch daran, dass auch mittlerweile die Besetzung ein bisschen dicker und fetter geworden ist. Hier sind Jeff Skunk Baxter, der verschiedene Gitarren spielt. Natürlich Walter Becker, elektrische Gitarre, Bass. Der Danny Diaz auch noch Gitarre, Donald Fagen natürlich alle Keyboards, Jim Hodder an den Drums, David Palmer an den Vocals, außerdem Elliot Randall, der Gitarrist der ersten Aufnahme, ist auch hier auf dieser Platte mit vertreten. Victor Feldman, Percussion, Jerome Richardson, Tenorsaxophon und Snooky Young, Flügelhorn. Also das Ganze wurde vor allem auch von Gary Katz produziert, der jahrelang dann hier Becker und Fagen produziert hat. Und ja, ich habe ja gesagt, am Anfang, sie waren ja mit verschiedenen Besetzungen mehr so in Studenten, jazzigen Kreisen unterwegs und ja, es waren ja keine feste Band. Und es gab dann das Lustige, habe ich aber nur auf Englisch, insofern übersetze ich so ein bisschen zur Hälfte, dass also bevor die Band Steely Dan auch den Namen Steely Dan trug, halt die Jungs halt performt haben unter mindestens 7566 anderen Namen aus einer Part of a Testing Marketing Research Investigation, also sozusagen eine Testuntersuchung, wo sie den Namen getestet haben, und 1973 gibt es dann ein Winsor Unimax 5000 Computersystem, das Markttests durchgeführt hat und von Jack Tafola erfunden wurde. Und er hat auf seinem Computer dann insgesamt 9087 mögliche Namen für diese emporkommende Gruppe generiert, kann man sagen, aus dem Computer. Und ich lese mal so ein paar vor. Penis Whip, Ocular Fabulator, Oceans of Chocolate, Marsupial Soup, Thorax, Heart Donut, Slime Unit, Chubby Upchuck, Thighty Patties. Ja, das geht ja noch weiter. The Blubberworks People, False Intelligence, Nabokov, The Peters Infection, The Lipstick Lizards, The Rambling Whipperpool Wills, Loveburst, Pennsylvania 9-11, wobei da bestimmt der Porsche mit einer Rolle spielte, Don and Greg, The Cuticles, ganz am Schluss kommt auch Steel mit vor, Steely Man, Steel Man, Steel Eye Pan, Steely Bob, Steely Robert und so weiter, Sheedy Dan, ja, und schließlich dann Steely Dan herausgekommen. Und der Name Steely Dan, der stammt aus dem Roman von H.G. Burroughs. Und ja, den sollte dann fortan dieses Studioprojekt, das ja anfangs war, tragen. Dann später haben sie aber auch eine Tourband zusammengestellt, denn der Erfolg, er hat sie dazu ermuntert, nämlich dann auch wirklich live mit ihrem Publikum direkt in Kontakt zu treten. Und nachdem ich natürlich schon Can't Buy Me a Thrill aufliegen habe,
beziehungsweise hatte, weil ihr kennt das ja, die LP hat zwei Seiten, die sind aber auf der Vorder- und auf der Rückseite. Und Brooklyn ist jetzt von der Rückseite gelaufen und bevor ich die Platte nämlich rumdrehe, was hier zur Verzögerung führt, bediene ich mich hier der CD-Version und das Ganze ist sogar eine remasterte Version des Liedes, das wohl auch heute noch am allerbekanntesten ist und mit dem jeder gleich Steely Dan in Zusammenhang bringt. Do It Again.

Ach ja, genau. Ja, das ist die Band, die da. Ja, das Phänomen, wie gesagt, hatte ich ja schon angesprochen, dass ja ursprünglich Steely Dan ein reines Studioprojekt war, nur irgendwann wurde der Drang so groß, nachdem sie dann auch wirklich bekannt geworden sind, dass sie dann auch verstärkt auch auf Touren gegangen sind. Die nächste Platte ist dann ein Jahr später entstanden. Sie heißt Topside. Jetzt habe ich den Plattencover hier an den Mikrofonständer gehauen. Countdown to Ecstasy. Und ja, hier die Besetzung ist jetzt Jeff Skunk Baxter, natürlich auch bei der Gitarre Walter Becker, dann Fagan, Danny Diaz, eine Gitarre, Jim Hodder an den Drums und Donald Fagan. Das ist so quasi die Urbesetzung. Und dann kam ja, bei einigen Stücken noch Gastmusiker dazu. Und ja, richtig schönes Album. Ja, die Rückseite, nachdem also die Vorderseite so ein Aquarellzeichnung, naja, finde ich nicht unbedingt so berühmt. Naja, hätten wir sich auch sparen können. Aber die Rückseite, ja, das zeigt einfach, wie sie im Schuh eines Camelman mit Loch in der Schuhsohle hier sich faul ums Mischpult rumflözen. Ja, aber so faul waren sie nicht. Was so immer entstanden ist, ist schon aller Ehren wert. Und ja, so als Reminiszenz bleibt nämlich aus dem Lehrbuch für Songwriting, das Ricky Rooksby geschrieben hat. Da ist ein Zitat von Donald Fagen, der einen gewissen Akkordtyp beschreibt, nämlich der auch nach dem Bandnamen der Steely Dan Akkord heißt. Dieser Akkord besteht aus einem Grundton, der kleinen Septime sowie zwei über diese geschichteten Quarten, Nonnenquinte und Grundton des gedachten Durtons, zum Beispiel E, D, G, C. Nur ganz wenige Akkorde der Musikgeschichte überhaupt bekamen eigene Namen. So der So What-Akkord von Miles Davis, Tristan-Akkord von Richard Wagners Oper, das ist eine Isolde, Prometheus-Akkord. Aber der Name Steely Dan, ja, ist weder so allgemein bekannt noch musikwissenschaftlich fundiert, aber er präsentiert dieses Akkordklang Bild, das Donald Fagen bevorzugt benutzt hat, mit einer chromatischen Sequenz und diesem Voicing an jeder zweiten Position beginnen zwei Stücke, die werden wir später noch hören, von Asia, nämlich Peck und Deacon Blues, aber da werden wir wohl in der zweiten Stunde dazu kommen, denn wir machen das Ganze chronologisch. Wie gesagt, Countdown to Ecstasy war die nächste LP und ich erlaube mir jetzt von dieser LP, nachdem ich wieder dann einen halben oder anderthalb Meter zurückrolle, um die LP zu starten, Bodhisattva und Razor Boy, die beiden Songs, die wir davon hören.

Jo, soweit also die ersten beiden Songs des zweiten Albums von Steely Dan. Countdown to Ecstasy heißt das Album. Und Bodhisattva und den Razor Boy haben wir gehört. Das wohl bekannteste, nachhaltigste Lied auf dieser Platte finden Sie auf der zweiten Seite. Kommt jetzt auch wieder von CD, damit ich die Platte nicht groß rumdrehen muss. Heißt My Old School und jo, ich denke, das kennt ihr bestimmt.

Tja, ich werde niemals in meine alte Schule zurückgehen. Das haben viele gesagt. Ja, hat auch fast keiner geschafft. Jo, Never Going Back to My Old School, Steely Dan. Das ist die Band, beziehungsweise das Studioprojekt von Walter Becker und Donald Fagen, das wir heute im Mittelpunkt der Sendung Vinyl XL stellen. Und wir machen das Ganze chronologisch. Das war jetzt quasi das zweite Album, Countdown to Ecstasy, 1973 erschienen. Und habe auch eine Liste, die lese ich jetzt mal nicht vor. Da waren sie, wie gesagt, 72, 73 vermehrt auf Tour. Allerdings haben sie das da wieder eingestellt und haben quasi danach, nachdem sie also jetzt das nächste Album, Pretzel Logic, das jetzt im Mittelpunkt der Betrachtung steht, die nächste 10 Minuten noch, wieder ziemlich zurückgezogen, nämlich was ihre Live-Auftritte anging. Also eine Promotion-Tour haben sie noch gemacht für Pretzel Logic. Dann haben sie sich aber bei den nächsten Platten fast nur noch auf das Studio-Projekt kapriziert. Verstärkt kam jetzt auch Michael McDonalds dazu, der sang auch Keyboard spielt, Jeff Porcaro am Schlagzeug, der dann später natürlich auch Toto mitgründete, und Royce Jones Gesang und Percussion. Und natürlich viele, viele hochwertige Studiomusiker, Gastgitarristen, die hier mal mitspielen. Pretzel Logic habe ich jetzt aufliegen, aber bevor ich die Vinyl-Scheibe starte mit dem ersten Lied der zweiten Plattenseite, Parker's Band, möchte ich erstmal wieder auf die Uhr

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2: Hallo, lieber Schallplattenfreund. Du hast eine deutsche Schallsprachplatte erworben. Es tut uns leid, wenn die S-Laute ein bisschen schlecht zu verstehen sind. Das ließ sich leider nicht verhindern, da wir mit einem tschechischen Tontechniker im Tonstudio hatten. Bitte beschweren Sie sich über die tschechischen S-Laute nicht bei der deutschen Schallsprachplattenfirma, sondern beschweren Sie sich gleich
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3: Der zur zweiten Stunde Vinyl XL herzlich guten Abend sagt, gute Nacht oder guten Tag, je nachdem, ob es dunkel oder hell draußen ist. Ja, heute Thema Steely Dan, das Studioprojekt um Walter Becker und Donald Fagen. Ende der ersten Stunde haben wir den Titelsong Pretzel Logic gehört, allerdings nicht in voller Länge. Das möchte ich jetzt nachholen zum Beginn der zweiten Stunde.

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Ja, so war die ersten beiden Songs. Der das mit der Langspielplatte, denn wir reden hier von Vinyl, Katie Light von Steely Dan. Zuvor hatten wir den Song Pretzel Logic noch gehört, den Titelsong der mit Pretzel der Band, Quatsch, was redet ihr denn für ein Müll? LP Pretzel Logic, ja, die litt ein bisschen drunter, die Band Pretzel Logic, das einfach vorher zu sehr in Tour-Aufnahmen verwickelt waren. Übrigens im Oktober 1974 ist Pretzel Logic erschienen, Katie Light dann im April 1975, dass sie einfach dadurch, dass sie immer auf Tour waren, gar nicht mehr so viel Zeit für Songwriting und auch ja, für weitere Ideen, ein Album, ein Konzept zu geben, dass man also hier auch auf ältere Songs zurückgegriffen hat. Hab's ja vorher noch schon gesagt, also sie waren ja sehr früh kreativ und haben schon einige Songs sehr früh aufgenommen. Hier Parker's Band, was wir eben anfangs gehört haben, Charlie Freak und auch Barrytown, das waren alte Kompositionen, die sie hier auf die auf das Album Pretzel Logic draufgepackt haben. Und insofern war das so ein bisschen eine Verlegenheitslösung, was halt das Songwriting anging, denn die Plattenfirma, die will natürlich jedes Jahr möglichst eine Platte haben, gerade wenn die Bands so erfolgreich sind wie Steely Dan. Aber sie haben sich nur dann quasi geschworen, nein, wir treten noch nicht mehr live auf, wir sind jetzt wirklich schon eine reine Studioband, also reines Studioprojekt, also keine Band mehr. Und auf diesem Album Katie Light haben sie dann auch namhafte Musiker eingefunden, also neben den bekannten Danny Diaz, der ja quasi schon als Stammgitarrist mit zur Satzung gehörte, ist ja auch verstärkt Jeff Porcaro, Drummer später von Toto, hier auf den Produktionen dabei. Auch Rick Derringer ist verstärkt an der Gitarre zu hören. Hugh McCracken, Larry Carlton am Piano zum Beispiel ist hier auch auf vielen Aufnahmen mit dabei. Mike McDonald singt in einem oder anderen Part. Doobie Brothers, genau der. Und insgesamt ein ganz gefühlvolles, auch sehr melodisches Album. Black Friday und Bad Sneakers haben wir jetzt gehört. Ach, Dr. Wu möchte ich hier noch erwähnen. Anyworld, das ist so mit die Ausnahme, das ist nämlich auch einer der alten Songs, die sie halt hier neu aufgenommen haben, aber da wir nur begrenzt Zeit haben, ich möchte in den zwei Stunden ja schon 40 Jahre Bandgeschichte erzählen, obwohl natürlich viel Jahre Pause war, denn Ende der 70er haben sie ja sich quasi ja getrennt und sind erst quasi um die Jahrtausendwende wieder als Band Steely Dan oder als Studioprojekt Steely Dan aktiv geworden, hoffte sich natürlich dann zeitlich vielleicht noch den einen oder anderen Song der neuen Produktion reinpacken, aber möchte jetzt chronologisch weitergehen. Das nimmt mich die nächste Platte auf, die da heißt The Royals Can und The Caves of Altamira und Don't Take Me Alive habe ich davon ausgewählt.

Don't Take Me Alive vom Album Royal Scan. Hier hat Donald Fagen so eine Rolle gesponnen, dass er als Psychopath in einem Apartment mit Sprengstoffgürtel umrandet sitzt und darauf wartet, bis er halt irgendwie von der Umwelt oder von der Polizei erschossen wird. Also daher Don't Take Me Alive. Die Gitarre hier von Larry Carlton ist vielleicht ein bisschen viel zu smooth, um den Song vielleicht so prekär zu machen, wie er an sich gemeint ist. Aber auf jeden Fall, Larry Carlton ist hier in die Band eingestiegen. Ja, die Band, wie gesagt, in das Studioprojekt Kit Charlemagne. Das ist den ersten der drei Songs, die wir hier von dem Album gehört haben. Das ist auch so eine Geschichte, wo sie auch im Prinzip so einen Alchemisten irgendwie besingen mit Kit Charlemagne, der entweder irgendeine Person zwischen Timothy Leary und Charles Manson ist und Becker mentioned, also der sagt, naja, es kann auch Grateful Dead's Augustus Stanley Auley sein, der auch Modell für den Charakter gestanden haben könnte. Auf jeden Fall hier eine ganz tolle Besetzung. Hier, wie Sie gerade, Larry Carlton an die Gitarre eingestiegen, Chuck Rainey am Bass, Don Kralnick an den Keyboards und Victor Feldman. Ja, ich nehme an, nee, steht es ja nicht weiter. Und das andere, die Platte kann ich nämlich schlecht lesen. Das ist nämlich hier so blau auf dunkel lila gedruckt. Auf jeden Fall, das ist die wichtigste personelle Ergänzung. Larry Carlton, der hier die Gitarre spielt. Ja, dann haben auch die Songs von Steely Dan weitgehend auch den normalen Radiorahmen gesprengt, sprich über die 3,5 bis 4 oder 4,5 Minuten Länge hinaus. Und jetzt kommt nämlich ein glänzendes Beispiel dafür. Und da möchte ich nämlich auch zwei Songs spielen, weil zwei Songs pro Platte müssen mindestens sein. Das ist nämlich einmal der Titelsong der Platte Asia, der auch über 7 Minuten lang ist, und der nächste Song dann der Deacon Blues. Die beiden möchte ich jetzt in euer Ohr legen.

Ja, so bei der Titelsong Asia, der LP Asia von Steely Dan, hier übrigens am Saxophon zu hören, Wayne Shorter von Weather Report, und als neuer Drummer ist hier Steve Gadd eingestiegen, und ja, die haben dann auch richtig schönes 24 Takte langes Tenorsolo dann zusammen mit dem Schlagzeug eingespielt. Der Titel Deacon Blues, den ich ja schon angesagt habe, den möchte ich euch jetzt spielen, allerdings mit der kleinen Anmerkung, dass ja, das quasi so ein bisschen persönlicher Rückblick von Donald Fagen und Walter Becker ist, die ja in den Mid-60er, Anfang 70er Jahren zusammen in New York Musik gemacht hat, Musik gehört haben, Reminiszenzen an die Jazz-Radiostationen von Manhattan und die erstklassige Musik, die in verschiedenen Clubs und Bars gelaufen sind und was so damals abgelaufen ist. Und das Ganze haben sie in diesen Deacon Blues gepackt, der auch fast 8 Minuten lang ist.

Ich glaube, es ist eine der längsten Fades-Outs, die ich auf einer CD jemals hatte. nämlich 28 Sekunden lang ist es jetzt ausgefadet. Schönes Lied. Der Deacon Blues war auch in dieser Länge voll gerechtfertigt. Ja, 1977 das Album Asia und dann 3 Jahre später, 1980, im November 80, ist dann das vorerst letzte Album der Band Steely Dan oder das Studioprojekt Steely Dan erschienen, Gaucho. Hier hören wir den Titelsong und mal gucken, wie weit wir nämlich danach noch kommen, denn 20 Jahre später, im Jahr 2000, haben sie sich nämlich dann zusammengetan und eine Platte Two Against Nature rausgebracht. Tatsächlich, also es gibt dann Weiterleben von Steely Dan. Zwischendrin waren sie nämlich in den 90er Jahren nochmal auf Tournee, 96 zum Beispiel, Wildtournee, die sie auch nach Deutschland geführt hat. Und dann, wie gesagt, 2000 Two Against Nature. Und dann haben sie, glaube ich, hier steht nämlich keine Jahreszahl drauf, aber wir haben doch 3-4 Jahre später nochmal Everything Must Go rausgebracht. Aber das packen wir leider nicht mehr in die Stunde. Aber den Gaucho, den Titelsong, den möchte ich euch jetzt auch nicht vorenthalten.

sondern haben wir noch den Titelsong Gaucho untergebracht, 1980 auf der vorerst letzten gemeinsamen Platte, die unter dem Namen Steely Dan erschienen ist. Ja, bevor ich jetzt zu der Produktion des Jahres 2000 kommt, Two Against Nature, nachdem sie nach 20 Jahren sich wieder zusammengetan haben, möchte ich einfach der Vollständigkeit halber erwähnen, dass Walter Becker 1994 11 Tracks of Wack rausgebracht hat, obwohl 12 Titel drauf sind. auf jeden Fall Tracks of Wack heißt einfach so, ja, einfach Müll. Ist aber nett, denn er hat viele alte Songs hier auch wieder aufgenommen und eigene Songs. Donald Fagen war auch aktiv, 83 schon, 82. Sein legendäres Album The Nightfly, auch eine Reminiszenz an so die Jazz-Radio-Sessions der 60er, 70er. Und das Konzeptalbum Camel Curiat, das 93 erschien, das also die Solo-Projekte. Dann gab es noch eine schöne Platte in New York, Rock and Soul Revue, Live at the Beacon. Wo auch Donald Fagen, Walter Becker hier mit namhaften Gastmusikern aufgetreten sind. Das sei nur am Rande erwähnt. Wird in ein oder anderen Sendungen auch vorgekommen sein. Camel Curiat habe ich zum Beispiel schon mal bei Vinyl XL gespielt und Steely Dan ist ja durchaus Musik, die immer wieder in meinem Repertoire vorkommt. Insofern freue ich mich, dass ich ursprünglich 4 Sendungen, 2 Stunden, 8 Stunden Best of Steely Dan diesmal in 2 Stunden gepackt habe und den letzten Song, wie gesagt, habe ich ja schon angesagt. Das heißt nicht ganz Two Against Nature. Ich habe mich

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Redaktion hat Jimmy Bendix besorgt. Und der sitzt in den nächsten 2 Stunden für euch am Mikro. Hallo zusammen. Unser heutiges Intro ist gewidmet dem wunderbaren deutschen Blues-Rock-Gitarristen Rainer Baumann. Der lebte von 1949 bis 2007. Check in on my baby.

Checking on My Baby. Dieser Titel wurde 1960 von Sonny Boy Williamson II. Zum ersten Mal aufgenommen, von dem stammt er auch, und als Single dann veröffentlicht. Es gibt eine ganze Reihe von Coverversionen. Auch Rainer Baumann, dessen Version heute als Intro gespielt wurde, war von dem Titel offensichtlich inspiriert. Der Schwabe, Rainer Baumann ist gemeint, wurde in den frühen 1970ern in der Hamburger Musikszene bekannt. Er studierte bald am Hamburger Konservatorium und lehrte ab 1973 als Dozent an der Hochschule für Darstellende Kunst und Musik. Den Experten wurde er bald ein Begriff in der Bluesband Frumpy, deren Sängerin Inga Rumpf war. Auf die kommen wir im Verlauf der Sendung zu sprechen. Zunächst ein weiterer Titel von der Rainer Baumann Band, To Jeff. Nach den ersten Tönen merken selbst die Tauben, dass dieser Titel natürlich eine Ehrerbietung an Jeff Beck ist. Wohl anderen.

Ja, Cäsar, der berühmte Römer, hätte sicher gesagt, bene melius optime. Die Engländer sagen, good, better, best. Ja, wir fahren fort mit Chicago Blues. Dazu zählt auch die Paul Butterfield Blues Band, ein magischer Name für die, die den Namen kennen. Über sie könnte man ja sicher vieles erzählen, da aber die Musik im Mittelpunkt steht, hier ein paar Fußnoten. Paul Butterfield wurde von Bob Dylan auserkoren, bei dessen erstem Konzert, das er mit elektrischer Gitarre spielte, mit seiner Band aufzutreten. Auf dem Newport Festival hatte Dylan den Paul Butterfield entdeckt. Es folgte dann bald Woodstock, die Paul Butterfield Blues Band war ein angesagter Act ihrer Zeit. Leider verfiel der vielleicht bedeutendste weiße Mundharmonikaspieler seiner Epoche dem Alkohol. Deswegen ist seine Lebensspanne auch recht kurz. Er lebte von 1942 bis 1987. Bei dem Titel Driving Wheel, den wir jetzt präsentieren, ist auch mit von der Partie der schwarze Mundharmonikaspieler Big Walter Horton.

Das war die Paul Butterfield Blues Band mit Driving Wheel. Nun lernen wir Warren Haynes kennen, oder wir lernen ihn wieder kennen. Der heute 66-jährige Gitarrist und Sänger ist ein musikalisches Schwergewicht, körperlich auch ein Schwergewicht. Im Übrigen, er stammt aus North Carolina und spielte unter anderem in der Allman Brothers Band. Der Titel, mit dem der Musiker euch hoffentlich beeindrucken wird, heißt Rivers Gonna Rise. Das wunderbare Keyboard spielt übrigens Ian McLagan. Der lebte von 1945 bis 2014. Er war in den 1960ern der Keyboarder bei Small Faces. Da sorgte er mit für Furore. Die jungen Senioren erinnern sich sicher noch an All or Nothing, an Ichiko Park und andere Titel von den Small Faces. Nun aber Warren Haynes.

0: Alicia Shakur.
1: Das war Warren Haynes. Impressionen mit E-Gitarre und Stimme. Einfach great. Zur gleichen Generation, aber aus England, zählt der von mir hochgeschätzte Alvin Lee. Warum ist er von mir hochgeschätzt? Vielleicht hängt es damit zusammen, dass ich ihn vor rund 60 Jahren im Londoner Marquee Club live erlebte. Ich stand vielleicht 10 Meter von ihm entfernt. Da standen auf der kleinen Bühne ein paar Musiker, Alvin Lee mit seiner Band 10 Years After, davon vielleicht gleich etwas mehr. Ja, Lee besaß magische Finger und eine unverkennbare Stimme. Er war mit seiner Band, die ich gerade genannt habe, 10 Years After, und nachmals mit neuen Formationen auf den großen Rockbühnen diesseits und jenseits des Atlantiks zu Hause. Der Mann aus Nottingham lebte von 1944 bis 2013. Freut euch auf eine, ja, Viertelstunde Blues, Rock, Jazz mit Spider in My Web, Me and My Baby und Hear Me Calling. Die musikalischen Mitstreiter von 10 Years After sind an der Orgel Chick Churchill, der ist heute 80, Leo Lyons, der ist 82, am E-Bass, und Rick Lee, der ist im Übrigen nicht verwandt mit Alvin Lee, am Schlagzeug. Er ist ebenfalls 80 Jahre alt. Der Einzige, der das hohe Alter nicht erreicht hat, ist eben der Master der Gitarre, Alvin Lee. Nun, 10 Years After.

Das war dreimal der wunderbare Alvin Lee mit Ten Years After. Ja, meine Lieben, was schätzt ihr? Wird man in 20 bis 50 Jahren oder 100 Jahren gar sich noch an Ten Years After erinnern? Das wissen vielleicht die Götter von Paul McCartney, dem Weltstar. Werden die Menschen vermutlich wie von Pelé, dem Fußballgenie aus Santos, mit ziemlicher Sicherheit noch sprechen. Und seine Musik werden sie dann gerne hören, wenn die Welt bis dahin nicht abgebrannt ist. Wohlgemerkt. Der 84-jährige Musiker aus Liverpool hat jüngst ein neues Album publiziert mit dem Titel »The Boys of Dungeon Lane«. Das ist sein 20. Soloalbum, man will es kaum glauben. Reminiszenzen sind darin enthalten an die Heimatstadt, Liverpool natürlich. Experten gehen im Übrigen davon aus, dass der Allrounder mehr als 1000 Songs geschrieben hat. Wer hat sie gezählt? Ja, ein Großteil sicher in der Zeit mit den Beatles, dann die Ära mit seiner Band Wings und schließlich die dann folgenden Solo-Projekte. Der dritte Titel, den wir hören werden, mit dem fangen wir nicht an, aber ich erwähne ihn als ersten, Home to Us, ist im Übrigen das einzige Duett, welches McCartney mit Ringo Starr produziert hat. Der ist auch dabei. Dazu mussten sie allerdings lange warten, bis sich der Schlagzeuger vom Alkohol befreien konnte. Die Songs davor »Come Inside« und »Down South«. Auf der ganzen Platte sind Anklänge an die Beatles-Zeiten zu vernehmen. Die Stimmen von Paul, ich würde sagen, immer wieder schön. Wenn auch das Alter sein Tribut fordert, so ist das halt. Paul McCartney.

zuletzt war, dass der Weltmusiker, ich meine diesen Sinne von Weltstar, Paul McCartney. Drei Titel waren es, Come Inside, Down South und schließlich Home to Us. Wer noch nicht on air war, sämtliche Titel im Übrigen vom gerade backofenwarmen Album The Boys of Dungeon Lane. Nicht Penny Lane, nein, Dungeon Lane. Eine tatsächliche Straße, wie im Übrigen auch Penny Lane, aber Dungeon Lane liegt in der Nähe des Liverpooler Flughafens und der trägt wiederum den Namen John Lennons, John Lennon International Airport. Ja, jetzt ist der nostalgische Bezug des Songs ja klar, hoffe ich. Ja, nach der gerade hoffentlich genossenen Musik eines Hero schließe ich ebenfalls nach meinem Empfinden schöne Musik an. Ich hänge jetzt sozusagen, stellt euch vor, ihr seid in einem großen Museum dieser Welt, neben einem Gerhard Richter, Kölner Fenster kennen viele, Millionen vielleicht, alle Japaner, die nach Köln kommen, kennen es. Hunderte anderer Werke kennen sie vielleicht nicht, sei denn, dass sie in eine Ausstellung von Gerhard Richter gehen. Ja, neben diesen Gerhard Richter, Klammer auf, Paul McCartney, hänge ich einen namenlosen Künstler, der dennoch große Kreativität zeigt. Im Wesentlichen dafür verantwortlich ist für das, was Jimmy Bendix euch gleich serviert, Igor Lazarev. Wow, das klingt ja russisch. Der Gitarrist ist auch russischstämmig. Anfang der 1990er Jahre hat ihn das Schicksal vom Oberlauf der Wolga über St. Petersburg schließlich in das beschauliche Bonn am Rhein verschlagen. Nein, ich möchte eher sagen, es hat ihn ganz einfach an den Rhein gebracht. Seitdem ist ja eine lange Zeit verstrichen. Igor Lazarev spielt eine ausgezeichnete Gitarre und der Qualität, die er mit diesem Instrument liefert, hat er seine Sprache im positiven Sinne angepasst. Auf gut Deutsch, er spricht fließend Deutsch. Igor Lazarev hat im Übrigen auch das Geschick, wer ihn auf der Bühne erlebt, tolle Musiker für seine Projekte zu gewinnen. 2023 wurde das Album Groove Journey geschaffen. Vielversprechende Titel habe ich darauf gefunden. Zum Beispiel Happy Groove, dann ein deutscher Titel Nachtgespräch und Suddenly Autumn. Es wäre geradezu gemein, die Namen der Mitmusiker zu unterschlagen. Da ist M. Wer sich dahinter verbirgt, weiß ich nicht. M. Hamann, der bedient das Schlagzeug. C. Kussmann, der spielt den Bass. D. Tai, Saxophon. Und weiterhin A. Collin, ich sage einfach A, weil sich das Englisch anhört, Trompete und so. Dann noch D. Kögel am Keyboard. Igor Lazarev verfügt im Übrigen über das Talent, bei Gigs jeweils bei der Vorstellung eines Titels kleine Denkimpulse zu geben. Ich kann nur sagen, gebt eurer Fantasie ein wenig Raum. Ganz einfach, listen to the groovy music.

Lazarev Project Group. Jazz, Soul, gewisserweise auch Function Fusion Musik aus Bonn. Nach dieser Formation verlassen wir den Jazz-Rock-Blues noch nicht, sondern tauchen noch tiefer in die Jazz-Fusion-Musik ein. Ich darf euch vorstellen, die Elefanten aus Berlin. Nicht, dass die etwa aus dem Berliner Zoo in der Budapester Straße, ist es glaube ich, ausgebrochen wären. Nein, die Elefanten waren eine Formation damals junger, sehr talentierter Berliner Instrumentalisten, die um die 1980er und 1990er Jahre in der Berliner Szene für Aufmerksamkeit sorgte. Schlaginstrumente spielten eine dominante Rolle, wie wir gleich bei der ersten Nummer feststellen werden. Die jungen Musiker hatten an den großen Musikproduzenten, das ist eine fast unglaubliche Geschichte, an großen Musikproduzenten, Komponisten und Instrumentalisten Quincy Jones. Den Namen muss man sich auf der Zunge zergehen lassen. Quincy Jones. Ganz einfach mal ein Demoband nach Chicago geschmuggelt. Wie das dort angekommen ist, weiß ich nicht. Und Quincy Jones, der zu den ganz Großen seiner Branche gehört, für die, die es nicht wissen, er hat unter anderem Thriller mit Michael Jackson produziert, vieles andere Berühmte auch. Ja, der war dermaßen aus dem Häuschen, ich weiß es nicht, ich war nicht dabei, er war aber jedenfalls so beeindruckt, dass er die Jungs aus der Hauptstadt eingeladen und zwei Alben mit ihnen produziert hat. Das ist wirklich eine zauberhafte Geschichte. Das Personal, Joachim Litti, Altsaxophon, Gebhard Ullmann, Tenorsaxophon, Michael Roddach, Gitarre, Gerd Kaulert, Bass, Klaus Staffer und Jala Koite, Percussion. Macht euch auf etwas gefasst. Eine wilde Kostprobe der Elefanten jetzt live aus dem Quasimodo in Berlin, Shake Before Using. Ja, da geben vor allem die Percussionisten kann man auch sagen, alles, was das Zeug hält. An der E-Gitarre nochmals der heute 69-jährige Gitarrist Michael Roddach. Er ist ebenfalls Komponist und erhielt unter anderem seine Ausbildung in klassischer Musik an der Hochschule für Musik in Karlsruhe. Und im Jazz, da war er in den Staaten am Berklee College of Music in Boston. Attention please, the elephants aus Berlin.

0: Dankeschön. Michael Roder wieder an der Gitarre. Wir machen eine kleine Pause. Bis gleich.
1: Ja, das sollte der Beweis sein, dass wir tatsächlich live im Quasimodo in Berlin waren. Wir schrieben das Jahr 1990. Ja, nun verratet mir, wie finde ich den Übergang von den Berliner Elefanten, Jazz, Funk, Fusion, zu der Hamburger Seemannstochter Inga Rumpf. Ja, zunächst einmal Happy Birthday. Die ausdrucksstarke Blues-Sängerin hat gerade ihren 80. Geburtstag gefeiert. Vor mehr als einem halben Jahrhundert hat sie mit ihrer Band Frumpy, hieß die, es gab auch andere Bands, in der sie später spielte oder früher, nicht nur in der deutschen Musikszene große Aufmerksamkeit gewonnen. Anlässlich ihres 40. Bühnenjubiläums, vor etwa anderthalb Jahrzehnten, erschien ihr Album Easy in My Soul. Ein Geschenk, das sie sich eigentlich selbst gemacht hat. Ich möchte sagen, das ist eine gelungene Mischung aus Blues, Gospel und Soul. Drei hoffentlich bei euch ankommende Titel legen wir auf den Plattenteller, den es im Studio ja kaum noch gibt. Heaven is a Satellite, das ist ruhig und berührend. The Sun is Going Down, ziemlich bluesig. Und Walk Away, das ist noch ein Schuss mehr Drive. Und abenteuerlich, wenn man auf den Text genau hinhört. Inga

Das war Inga Rumpf von der Waterkant, 80 Jahre jung in diesem Jahr. Wenn sie den Blues nicht hat, wer dann? Nach diesem kleinen Mix mit Inga und den von ihr komponierten und gesungenen Songs auf das Bühnenjubiläum 40 Jahre, das sagte ich vorhin schon, komme ich nun zu dem mittlerweile 72-jährigen amerikanischen Jazz-Gitarristen Pat Metheny. Seit den 1970ern zählt er zur Elite-Liga der Branche. Die Kompositionen Metheny's sind ziemlich schwer einer Kategorie zuzuweisen. Das Spektrum seines Stils reicht von Filmmusik einerseits über Jazzstandards bis hin zu experimentellen Aufnahmen und zum Free Jazz. Bei bestimmten Interpretationen setzt er, man höre und staune, seine 42-seitige, eigens für ihn von der kanadischen Gitarrenbauerin Linda Manzer gebaute Gitarre ein. Ja, dieses Prachtstück hat Metheny den fantasievollen Namen, also diesem Prachtstück, Picasso-Gitarre gegeben. Wie er darauf gekommen ist, wissen die Götter. Es lohnt sich, dieses Prachtstück einmal im Internet anzuschauen. 4 unterschiedlich lange Hälse in unterschiedlichen Winkeln zum Korpus. Unglaublich einfach zu sehen und gar zu spielen, dieses Instrument. Jetzt hören wir 2 Kompositionen dieses besonderen Gitarristen, Last Train Home und Slip Away, Pat Metheny. Pat Metheny war übrigens in diesem Sommer, habe ich gelesen, zu mehreren Konzerten in den großen Städten Berlin, Hamburg, München und so weiter. Leider verpasst. Dann eben, wenn er das nächste Mal wieder über den großen Teich zu uns nach Deutschland kommt.

In der Tat ein Ausnahmekünstler auf der Gitarre, dieser Pat Metheny. So, Boys and Girls, gleich schließen wir für heute die Pforten des Fillmore East. Jimmy Bendix sagt schon mal herzlichen Dank, dass ihr seine Gäste wart auf Radio Darmstadt und Creative Radio. In einem Monat liefere ich die nächste Offerte an die, die gute Musik schätzen und hören wollen. Bis dahin bleibt jazzig, bluesig, rockig, soulig und das weiß ich und vor allem gesund. Ja, Michael Rodach, der ehemalige Elefant aus Berlin, spielt jetzt auf der akustischen Gitarre ein berühmtes Lied von Jimi Hendrix. Freut euch darauf, nämlich Little Wing.

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Willkommen zu unserer Sendereihe Radarland Extra bei Radio Darmstadt. Zu hören über Webradio und auch digital über DAB+. Das Thema heute: Rückblick auf mehr als 40 Jahre Country-Musik und Line-Dance im Raum Darmstadt und Rhein-Main-Gebiet.

Ich bin Roland Lenz und als Country-Musiker schon seit 1980 unterwegs. Zum Teil in ganz Europa, nacheinander in drei verschiedenen und bekannten Bands. Davon die ersten 13 Jahre lang in der fünfköpfigen Band Wanted, The New Sound of Country, damals Hessens Country-Band Nummer 1 in den 80er und 90er Jahren. Und dann 16 Jahre bei Arizona Country Music und seit 2016 in der Formation Two of Wanted, auch ebenfalls mit Country Music. Damit will ich nur sagen, dass ich mich zumindest in diesem Musikgenre etwas auskenne und meine Erfahrungen heute hiermit einbringe.

0: Im gleichen Zusammenhang geht es dann in der heutigen Sendung auch um die Entstehung des Line Dance, seine Entwicklung und Veränderung in den letzten Jahrzehnten und seine ansteckende Wirkung und Verbreitung. Wir erklären ziemlich genau, was Line Dance ist, denn oft wird er mit dem Square Dance verwechselt. Genauso blicken wir auf seine Ausbreitung hier in der Region rund um Darmstadt bzw. im gesamten Rhein-Main-Gebiet. Dabei statten wir der langjährigen Line Dance Gruppe mit Namen Sams aus Aheiligen einen Besuch ab. Als ich 1980 zur Country-Musik kam, gab es zwar schon ein paar deutsche Country-Musiker, aber von der amerikanischen Country-Musik bekam man kaum etwas mit. Die meisten Radiosender hielten sich damit zurück, außer man hörte mal in den AFN Frankfurt rein, Kassettenrekorder angeschaltet und dann wurde einfach aufgezeichnet, was das Zeug hielt.
1: Every week at this time, American Country Countdown is heard from coast to coast and around the world on great radio stations. The listening habit of the Missouri Boot Heel and Rochester stereo country favorites. Now, with survey song number 34, here is Clint Black on ACC and Nothing's New.
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0: So hat sich das angehört, der AFN Country Countdown. Damals gab es noch kein Internet. Und es war schwierig, an irgendwelche Songtexte heranzukommen. Also hörte man sich diese mühsam heraus und nicht alles wurde korrekt verstanden und notiert. Die alten Traditionssongs von zum Beispiel Johnny Cash, Willie Nelson und so weiter waren so gar nicht mein Ding. Also suchte ich modernere Titel raus, bei denen irgendwie die Post abging. Klar, als Schlagzeuger der Band wollte ich, dass die Musik groovt. Die Musik sollte den Leuten auch Spaß machen. Und binnen kurzer Zeit war unser Programm voller Musik von zum Beispiel den Bellamy Brothers, Alan Jackson, Vince Gill, Dwight Jogum, Eddie Rabbit, Hank Williams Jr. und vielen anderen. An bekannten Bands nenne ich nur folgende Favoriten. Die Eagles, Atlanta, Nitty Gritty Dirt Band, ZZ Top und vor allem Alabama. Alles Garanten für geile, rhythmusbetonte, moderne Country-Musik.

So ab dem Jahr 2000 änderte sich die Country-Musik im Stil. Man sprach vom New Country. Da kamen ganz neue Künstler zum Vorschein, die man bei den berühmten Nashville Awards bestaunen konnte. Brooks & Dunn, Brad Paisley, Sugarland, Keith Urban und vor allem Garth Brooks. Übrigens, Garth war der Grund für mich, im Jahr 2000 bei der Formation Arizona einzusteigen. Seine Songs waren einfach der Hammer. Die Band Arizona existierte bis 2016 mit vielen Auslandsauftritten. Sie war die erste typische Band, die für Line Dancer immer die neuesten Chartsongs präsentierte.

0: Jetzt aber etwas zum Thema Line Dance. Eigentlich habe ich eine bekannte Fachfrau, die sehr USA-erfahren ist, zu diesem Thema eingeladen. Leider ist sie aber zeitlich verhindert. Deshalb stelle ich heute mal meine Fragen an unsere schlaue Online-Wiki, der Lady von der Wissensdatenbank. Sie hat für uns viel Interessantes recherchiert. Was ist eigentlich Line Dance?
1: Hallo! Line Dance ist eine Tanzart, bei der man quasi allein tanzt. Aber das mit anderen zusammen. Wie der Name es schon sagt, wird in einer Linie getanzt. Ein Tanz ist eine Choreografie, die aus verschiedenen Schrittfolgen besteht und eigens für den Song geschrieben wurde. Manche Tänze eignen sich oft auch für verschiedene Songs.
0: Okay, das heißt, jeder Tänzer tanzt dann dieselben Schritte, möglichst synchron, vor, hinter und nebeneinander von den anderen Mittänzern.
1: Ja, genau. Es sind immer Schrittfolgen, die bestimmte Namen haben. Zum Beispiel Rockstep, Rocking Chair, Jazzbox und viele mehr. Wenn ein Line Dancer dann Rockstep oder eine andere Bezeichnung hört, weiß er, welche Schritte er machen muss. Die festgelegten Schrittfolgen werden nach einer bestimmten Anzahl an Schritten wiederholt. Der Start der Wiederholung ist jedoch in eine andere Richtung. Man hat sich innerhalb der Schrittfolge am Ende um ein Viertel oder halb gedreht.

0: Diese Choreografien werden also vorher trainiert, zu jedem Song eine eigene und dann spielt es keine Rolle, wo man diesen Song hört, ein jeder kann dann mittanzen.
1: So war es früher, als es kaum Tänze gab und sie sich mehr oder weniger durch Abschauen und Absprechen verbreitet haben. Heute gibt es weltweit so viele Tänze, dass auch für einen Song mehrere Choreografien existieren. Oft sogar in verschiedenen Schwierigkeitsgraden. Da ist dann für jeden etwas dabei. Auf den Tanzflächen bilden sich dann verschiedene Tanzgruppen.
0: Wer erstellt denn zum Beispiel solche Choreos und wo kann man sie finden?
1: Es gibt viele internationale bekannte und beliebte Choreografen, wie zum Beispiel Maggie Gallagher, Robbie McGowan-Hickey, Rachel McKennany, Rob Fowler, Pedro Machado, Roy Verdonk, Roy Hades Obroto und viele andere mehr. Die Choreos werden in nationalen oder internationalen Archiven gesammelt und zur Verfügung gestellt. Oft auch als Videos,

0: Ich hatte zweimal das Glück, mit meiner Band Arizona in Skærbæk, einer Stadt in Dänemark, aufzutreten, vor 1400 Line-Dancern, verteilt in zwei großen Basketballhallen. Und fast zu jedem Song, den wir damals spielten, tanzten noch fast alle das Gleiche, obwohl 90% der Gäste nur Skandinavier waren. Für mich war das Gänsehaut pur.
1: Da hat auch der Fortschritt vor dem Line-Dance nicht Halt gemacht. Allein durch das Internet. Aber dafür kann man weltweit Connections aufbauen und sehen, was in anderen Ländern angesagt ist.
0: Viele fragen sich, tanzt man Line-Dance eigentlich immer nur alleine?
1: Wie schon gesagt, alleine aber zusammen. Man ist beim Line-Dance nicht auf einen Partner angewiesen. Das ist der Vorteil dabei. Denn bei vielen Paaren tanzt einer gerne, der andere nicht. Aber alleine ist man nicht. Es gibt zudem auch ein paar Paartänze, aber darauf soll heute nicht eingegangen werden.

0: Wie ich mit meinen Country Bands selbst erleben konnte, hat sich der Line Dance unheimlich stark verbreitet.
1: Das stimmt. Line Dance ist deshalb nicht einfach nur ein bestimmter Tanz, sondern eine Tanzkultur, die sich ständig weiterentwickelt. Sie folgte dem einen oder anderen Trend, vergisst aber nicht die Vergangenheit und bleibt immer irgendwie modern. Es spielt gerade bei Veranstaltungen auch die Geselligkeit eine große Rolle. Auch Nicht-Tänzer kommen durch die Musik und das Zuschauen auf ihre Kosten.
0: Woher kommt denn der Line Dance eigentlich?
1: Es gibt unterschiedliche Ansichten darüber, woher Line Dance kommt. Manche sagen Amerika, andere sagen England. Genau kann man die Ursprünge des Tanzes nicht zurückverfolgen. Aber er soll aus europäischen Folktänzen hervorgegangen sein, welche die Auswanderer mit in die USA brachten.

0: Kam diese Art zu tanzen mit den amerikanischen Soldaten zu uns?
1: Ja und nein. Gesicherte Aufzeichnungen zu Wine Dance in den USA gibt es seit Anfang der 50er Jahre. In den Clubs und Casinos der Kasernen wurde er getanzt. Aber viele Leute haben Ende der 70er und Anfang der 80er in den Tanzschulen in Deutschland eine Choreo zu Songs aus Saturday Night Fever gelernt. Und damit quasi Wine Dance. Der nächste Boom kam durch den Film Urban Cowboy. Ebenfalls mit John Travolta. Und von da an war der Tanzstil nicht mehr aufzuhalten.

0: Was ist dran an der Behauptung, dass Line Dance eigentlich mit der Country-Musik einhergeht?
1: Das ist eher ein Irrtum. Gemeinsame Wurzeln von Line Dance und Country Music gibt es nämlich nicht. Es gab den Begriff Country Dance, was ein Marketing-Trick aus Nashville war, ihre Musik jünger und poppiger zu machen. Mittlerweile hat sich auch schon der Begriff Modern Line Dance etabliert. Im modernen Line Dance gibt es Choreografien zu Songs aus allen möglichen Genres und den aktuellen Musikcharts.
0: Auch wenn mir die Country-Musik zum Line Dance am besten gefällt, kommen bei den Tänzern ja wirklich viele Musikrichtungen in Frage. Für jeden Geschmack ist etwas dabei. Trotzdem freue ich mich immer wieder, wenn ich Tänzer im Western-Look und mit Cowboy-Hüten treffe.

0: Auch durch zahlreiche Wine-Dance-Clubs und Vereine wurde das Tanzen immer beliebter. Es gab viele Veranstaltungen, große und kleinere, die Line-Dance noch bekannter machten. Mittlerweile bieten auch immer mehr Tanzschulen und Sportvereine Line-Dance an.
1: Ja, genau, vor mehr als 20 Jahren gründete sich in jeder Ecke und Kante ein Line-Dance-Club oder ein Verein. Das Rhein-Main-Gebiet war eine richtige Hochburg an Line-Dance-Gruppen. Sie gaben sich Namen wie Tornado-Line-Dancers, Muffins, Kantefreunde Rhein-Main, Sams, Montana-Boots, Longhorns, Dancing Friends, Rodeo-Dancers, Lucky Riders, Manhattan-Skyliners, Pirates, Greaseheimer-Liners und so weiter. Die meisten davon gibt es heute noch. Aber einer der Großen hier im Rhein-Main-Gebiet wird uns allen gut in Erinnerung bleiben. Werner Hotz, den man den Vater des Line-Dance Hessen nannte. Er war einer der Ersten, die Line-Dance hier unter die Leute brachte und viele Choreos selbst schrieb. Leider ist er 2013 verstorben.

0: Was gab es denn so an nennenswerten Veranstaltungen, wo man sich zum Tanzen treffen konnte?
1: Große Events wie zum Beispiel Trakerfest in Birstein, in Geiselwind, Laredofest in Hainburg, zogen natürlich auch viele Line-Dancer an. So 3 Tage Laredofest boten 25 Jahre lang eine Vielzahl an Live-Bands auf der Bühne mit tausenden Fans und Gästen. Heute noch bewahren einige Clubs und Vereine die Tradition, sich gegenseitig zu Events einzuladen, oft noch mit Live-Bands.
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0: Jetzt wirft sich für mich noch eine Frage auf. Ist Line Dance Sport?
1: Ja, seit 2001 ist Line Dance eine offiziell anerkannte Sportart. Die Begründung ist einfach. Line Dance schafft eine hohe Konzentrations- und Koordinationsfähigkeit und ist ein hervorragendes Fitnessprogramm. Durch unterschiedliche Bewegungen regt Line Dance die Gehirnzellen zu neuen Verknüpfungen an, fördert so das Denkvermögen und ist praktisch die Vorbeugung für Demenzerkrankungen. Durch Tänze in verschiedenen Schwierigkeitsgraden ist Line Dance für jedes Alter geeignet. Nicht zu vergessen sind auch die sozialen Kontakte, die aus dem gemeinsamen Tanzen entstehen.

0: Zwar habe ich mal Line Dance ein paar Übungstage versucht, aber ich mache doch lieber auf der Bühne die Musik dazu. Aber kann man da so einfach mal mittanzen oder mitmachen?
1: Na klar. Man sollte sich einfach mal dazustellen und es versuchen. Meist erhält man gleich die Unterstützung aus der Gruppe der Tänzer. Viele Clubs bieten Kurse an. Ebenso wie schon erwähnt manche Tanzschulen oder Sportvereine. Es soll auch ein paar Musiker geben, die beim Singen mal dazu tanzen.
0: Was bedeuten eigentlich diese Counts, mal 32 oder 64 bei einem Line Dance?
1: Die Counts sind die Schritte, nach der sich Schrittfolge wiederholt. In der Regel mit einem Start in einer anderen Richtung. Die Regel sind 32 oder 64 Counts, die sich quasi aus 4x8 Schritten oder 8x8 Schritten zusammensetzen. Es gibt auch Tänze mit nur 16 Counts oder weit mehr als 64 Counts.

0: Ihre Meisterschaften werden auch noch in Altersklassen unterteilt.
1: Tja, ich weiß, es gibt heute noch die großen Verbände. In USA das United Country Western Dance Council und in Europa die World Country Dance Federation, die Meisterschaften durchführen. Ich hatte auch mal die Gelegenheit, über 3 Jahre lang diese Meisterschaften in verschiedenen Ländern Europas vor Ort zu verfolgen und war begeistert, welche tänzerische Qualität da zu erleben war. Sehr beeindruckend, wie 2 junge Deutsche vor vielen Jahren sogar den Superstar International erreicht haben. Die Namen sind in der Szene heute noch unvergesslich: Joachim Hering und Yvonne Lussek.

0: Na, dann sage ich mal Danke an meine schlaue Online-Wiki. Gut gemacht.
1: Danke dir, lieber Roland. Ich habe dir sehr gerne geholfen. Und noch ein Tipp an alle Zuhörer. Wessen Interesse jetzt geweckt wurde, der sollte mal rumhören oder googeln und sich einfach mal trauen. Es gibt viele Möglichkeiten, Line-Dance zu testen. Vielleicht auch erstmal auf einer Veranstaltung nur zuschauen. Viel Spaß dabei und bis auf bald.
0: Eine schon lang existierende Line-Dance-Gruppe sind die Sams aus Darmstadt-Erheiligen. Wir kennen uns alle sehr gut und sie sind uns viele Jahre fast überall hin gefolgt zu unseren Bandauftritten. Wir haben uns mit ein paar von ihnen beim Tanztraining in Erheiligen getroffen und werden sie etwas befragen. Petra und Peter Hunkel sind auch dabei und ich will gern wissen, was sich so in 20 Jahren alles getan hat. Hallo liebe Sams, schön, dass ich euch hier im Trainingsraum in Darmstadt-Erheiligen besuchen kann.
2: Hallo!
0: Ein herzlicher Genesungsgruß geht natürlich erstmal an unsere Helga Weigand und ich hoffe, dass ihr wieder bald besser geht. Ihr seid ja Mitglieder und Aktive bei den Sams. Wie viel waren es damals vor 10 Jahren und wie viel sind es noch heute?
3: Damals vor 10 Jahren waren wir so 20, 25 Leute. Heute sind wir nur noch zu 10. Aber eine schöne, tolle Gruppe und 2 Gründungsmitglieder existieren noch.
0: Wer war damals eigentlich derjenige oder diejenige, der euch trainiert hat? Manchmal wurden ja die Trainer ausgeborgt gegen kleines Geld und so.
3: Ja, seit 1996 mache ich das, weil die Gruppe hat sich damals getrennt. Ich bin bei dem einen Teil geblieben, habe am schnellsten gelernt, konnte es einigermaßen auch gut rüberbringen. Und dann haben wir gesagt, bis jemand Neues kommt, mache ich das. Bis jetzt kam kein Neuer.

0: Ja gut, Petra. Habt ihr eigentlich den Werner Hotz aus der Darmstädter Kante erlebt und gekannt als Trainer?
1: Ja klar, haben wir ihn gekannt. Also wir hatten immer engen Kontakt mit ihm. Er hat uns besucht, wir haben ihn besucht. Er hat uns Tänze beigebracht und also Werner Hotz hat eigentlich in der Country-Line-Dance-Szene jeder gekannt. Und mit ihm ist ja leider ein wundervoller und mit viel Herzblut tanzender Line-Dancer von uns gegangen.
0: Tja, habt ihr auch bei anderen Gruppen oder Vereinen Tänze gelernt?
1: Ja, es war früher so, dass die Vereine sich untereinander gut gekannt haben und immer ausgeholfen haben. Es gab damals zum Beispiel die Lucky Riders mit Melsene und Freddy, die Montana Boot, der Club von Heiko aus Ginsheim-Gustavsburg, da bin ich selbst immer hingefahren. Also, es gab genug. Man hat sich immer untereinander geholfen oder besucht.
0: Peter, ich kann mich noch an das Jahr 2002 erinnern, wo du euren Sohn auf den Bauch gebunden mit zum Tanzen genommen hast. Hat er das eigentlich damals alles gut überstanden?
1: Tja, ihm blieb ja nichts anderes übrig. Die Mutter wollte tanzen, da musste er mit. Und es hat ihm auch immer Spaß gemacht und vor allem die Hüpfer und Drehungen. Und sein Lieblingstanz damals war der Chill Factor. Den konnte ich nur mit ihm zusammen tanzen, da ich mit ihm auf dem Arm gelernt habe. Und wie mein Sohn dann nicht mehr dabei war, waren die Schritte aus dem Kopf weg. Also da musste ich ihn rufen und dann ist er mir auf den Arm gesprungen und dann ging es wieder.
0: Toller Gag.

0: Wen kennt ihr denn noch so als aktive Line-Dance-Gruppen in und um Darmstadt?
1: Ja, leider gibt es nicht mehr viele, die jetzt hier noch aktiv sind. Also es gibt zum Beispiel die Boots & Buckles in Oberroden, was auch nicht so weit weg ist. Die Lucky Riders, ich weiß nicht, ob die noch in Dieburg-Altheim sind. Ja, dann die Renate Muschig, die Longhorns aus Rottgau-Weißkirchen. Und die Monika von der TG Oberroden. Mehr weiß ich jetzt so im Umkreis nicht mehr.
0: Habt ihr einen Tipp, wo sich hier Interessierte hinwenden können, um ins Tanzen reinzuschnuppern? Geht das bei euch auch? Kennt ihr da in Darmstadt oder um Darmstadt was?
1: Also viele Clubs von Darmstadt, wie gesagt, gibt es dann nicht mehr. Dafür bieten viele Tanzschulen das an oder Sportvereine. Man kann aber auch im Internet googeln, sagt einem immer was. Unter Line Dance findet man bestimmt was in der Nähe. Und bei uns, den Sams, kann man natürlich auch reinschnuppern.
0: Na, das ist ja toll, Petra. Du machst ja mittlerweile auch Teacherin. Wo genau?
1: Ja, seit 1996 hier bei den Sams. Und seit April diesen Jahres mache ich in Dreieich-Götzenhain, wo ich auch wohne. Beim Handballsportverein haben wir eine Line Dance Gruppe gegründet. Und da seit April. Wir sind 18 Mitglieder und es macht viel Spaß.
0: Das glaube ich.

0: Woher nimmst du denn eigentlich deine Tanzchoreos?
1: Ja, mittlerweile aus dem Internet. Früher, wie ich angefangen habe, hatten wir den Tanzlehrer, der hat sie uns beigebracht. Es gab kein Papier, kein Internet. Ja, und heute kann man, wenn man sich für einen Tanz interessiert, ihn im Internet googeln und lernen. Das Problem dabei ist halt, manchmal gibt es bis zu 8 verschiedene Tanzbeschreibungen zu einem Tanz. Und da muss man sich dann entscheiden. Muss man immer gucken, wird der draußen getanzt, welcher wird draußen getanzt. Und danach kann man dann lernen, dass man draußen mittanzen kann.

0: Ich habe auch noch was gelesen von dem Muckerhaus. Da sind wir ja gerade drin, ne? Kannst du da mal was Näheres dazu sagen?
1: Ja, wir trainieren im Muckerhaus in Aheiligen von 17 bis 19 Uhr. Da das Mühlchen, wo wir sonst sind in Aheiligen, Ende des Jahres schließen wird, nicht mehr an allen Tagen offen hat, auch Donnerstags nicht mehr, mussten wir ja eine Alternative finden. Und da hat sich das Muckerhaus angeboten und jetzt trainieren wir hier halt Donnerstags von 17 bis 19 Uhr hier im Muckerhaus in Aheiligen und von 19 bis 21 Uhr im Aheiliger Mühlchen.
0: Prima, das heißt also im Prinzip könnte, wenn ein Interessent da wäre in der Nähe, sich mal einfach den Donnerstag bei euch melden und mal fragen, was da so läuft. Weil eine Tanzschule, die ja normalerweise sowas anbietet, die wollen ja dann gleich mal einen Clubbeitrag haben und pipapo. Also insofern mal zum Reinschnuppern oder mal zu wissen, was hier eigentlich läuft, wäre es ganz gut. Habt ihr denn sonst noch irgendwo eine schöne Geschichte oder lustige Geschichte aus eurem Tanzhobbybereich zu erzählen?
1: Ja, also ich muss sagen, es gibt viele schöne Geschichten natürlich. Ich fand eigentlich ein super tolles Event war, wir waren 2006 bei den Frankfurt Galaxy. Die hatten ein Spiel und weiß jetzt nicht mehr, ob vorneweg oder in der Pause, haben viele verschiedene Clubs aus der Umgebung Tänze gelernt und wir haben alle auf diesem riesen Rasenplatz getanzt zusammen. Und das war eigentlich ein super tolles Event.
0: Das war in der Commerzbank Arena in Frankfurt, ne?
1: Das war in der damaligen Commerzbank Arena, ja.
0: Gut, dann sage ich jetzt mal danke für das Interview. Ich wünsche euch alles Gute für die Zukunft. Bleibt gesund und dem Line Dance natürlich treu. Man sieht sich bestimmt mal wieder bei der Live-Musik. Ich wünsche euch einen schönen Abend noch und viel Spaß heute beim Tanzen.
1: Vielen Dank.
2: Danke.

0: Es gibt eine wunderbar gestaltete Country-Seite, die nennt sich we-love-country.de. Dort findet man Westernvereine, man findet viele Line-Dance-Clubs in ganz Deutschland, bekommt Telefonnummern und dergleichen und Verbindungen und kann sich damit mehr informieren. Das war's für heute. Wir freuen uns über ein Feedback per E-Mail an land@radiodarmstadt.de.
1: Wir hören uns wieder am Sonntag, den 27. September 2026 von 17 bis 18 Uhr.
2: Also immer am vierten Sonntag des Monats.
0: Tschüss.

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1: 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Ja, der ganz herzlich guten Abend sagt. Herzlich willkommen heute am Sonntag oder wann immer die Sendung auch wiederholt wird. Denn wir machen hier zeitlose Sendungen, die ab und an auch mal wiederholt werden können. Denn die Musik, die hier läuft, die ist sozusagen zeitlos. Meistens gehen wir in die 70er Jahre zurück, so auch heute. Ja, die Geschichte, die Musik der Gruppe Steely Dan. Das Phänomen um die Studio-Formation um Donald Fagen und Walter Becker. Ja, viel Spaß.

Ja, der Beginn der heutigen Stunde kam, wie nicht zu überhören war, von Vinyl, von Langspielplatte. Das gibt ja auch der Sendung den Namen Vinyl XL. Zum einen, weil hier wirklich Vinyl aufliegt, zum anderen, weil hier auch extra lange Titel laufen. Das Ganze gilt auch für die Band, die hier heute Mittelpunkt der Sendung ist, Steely Dan. Ja, sie haben nicht als Band begonnen in dem Sinn, sondern die beiden Musiker, der Gitarrist Walter Becker, der Keyboarder Donald Fagen haben sich ja quasi als Studenten zusammengefunden und haben zusammen musiziert. Und so haben wir auch die ersten beiden Titel. Das war Mock Turtle Song und Soul Ram. Wann sind die entstanden? 1972 etwa. Von dem LP The Early Years. Ich habe kurioserweise sogar die LP zweimal, heißt nämlich einmal als Wiederveröffentlichung Old Regime und die andere, von dem gespielt haben, The Early Years. Man hat auch gemerkt, irgendwie war da auch ein kleiner Kratzer auf dieser Platte. Man merkt, die habe ich auch schon durchaus mal gehört. Insofern möchte ich mich schon vorhin entschuldigen, da hier wirklich heute Vinyl aufliegt. Mir die Mühe gemacht und teilweise haben mich die Platten ja auch über 40 Jahre begleitet mittlerweile. Da kann natürlich der ein oder andere Kratzer mal drin sein. Ich möchte das zu entschuldigen, aber das ist auch wieder authentisch und man merkt doch, dass es hier wirklich um Vinyl geht. Ja, wie fing es an? Ende der 60er haben sich Walter Becker und Donald Fagen am Bard College in New York kennengelernt und damals war natürlich so Rock, Funk, Blues. Unter anderem hat man sich auch so an Komponisten, Liedermacher, Singer, Songwriter, Neudeutsch der 30er, 40er Jahre, auch das alten Jazz orientiert, vor allen Dingen an Pianisten wie Horace Silver oder Charlie Parker. Die haben die Jungs richtig beeinflusst. Sie haben so einen eigenen Stil gefunden und das ist auch das, was Steely Dan über die Jahre immer wieder ausgezeichnet hat, dass einfach die Musik, die sie machen, sowas von zeitlos ist, dass man sie jetzt 40 Jahre später immer noch hören kann, als wäre sie ganz neu entstanden. Und als Beispiel für die ersten Jahre gibt es auch noch eine Doppel-CD namens Android Warehouse. Da sind auch nochmal die ganz alten Aufnahmen drauf und einen anderen Song haben sie nämlich dann später auch auf ihren Vinyl-Produktionen dann auch als Steely Dan herausgebracht und als Beispiel spiele ich jetzt einen Song hier in der quasi Urfassung von Becker und Fagen, da heißt Brooklyn und gleich im Anschluss daran denselben Song noch von der von Vinyl, nämlich dann von ihrer ersten LP. Damals kamen ja wirklich die neuen Produktionen auf LP raus, die da heißt Can't Buy Me a Thrill.

Ja, so, also die beiden Songs, zuerst von Walter Becker und Donald Fagen von ihren Early Years, die Aufnahme von Brooklyn, hier war Walter Becker am Bass, John Discopolo an den Drums, Donald Fagen natürlich an den Keyboards, Elliot Randall hat die Gitarre gespielt und Donald Fagen besorgte auch den Liedgesang. Dann haben sie das Ganze ja auf der ersten LP, Can't Buy Me a Thrill, 1972 ist sie erschienen, auch nochmal drauf, und man hat schon gemerkt, dass die zweite Version jetzt doch technisch ausgefeilter war, einen volleren Sound hat als diese alten Aufnahmen. Es liegt auch daran, dass auch mittlerweile die Besetzung ein bisschen dicker und fetter geworden ist. Hier sind Jeff Skunk Baxter, der verschiedene Gitarren spielt. Natürlich Walter Becker, elektrische Gitarre, Bass. Der Danny Diaz auch noch Gitarre, Donald Fagen natürlich alle Keyboards, Jim Hodder an den Drums, David Palmer an den Vocals, außerdem Elliot Randall, der Gitarrist der ersten Aufnahme, ist auch hier auf dieser Platte mit vertreten, Victor Feldman, Percussion, Jerome Richardson, Tenorsaxophon und Snooky Young, Flügelhorn. Also das Ganze wurde vor allem auch von Gary Katz produziert, der jahrelang dann hier Becker und Fagen produziert hat. Und ich habe ja gesagt, am Anfang, sie waren ja mit verschiedenen Besetzungen mehr so in Studenten, jazzigen Kreisen unterwegs, und es waren ja keine feste Band, und es gab dann das Lustige, habe ich aber nur auf Englisch, insofern übersetze ich so ein bisschen zur Hälfte, dass also bevor die Band Steely Dan auch den Namen Steely Dan trug, halt die Jungs halt performt haben unter mindestens 7566 anderen Namen aus einer Part of a Testing Marketing Research Investigation, also sozusagen eine Testuntersuchung, wo sie den Namen getestet haben, und 1973 gibt es dann ein Winsor Unimax 5000 Computersystem, das Markttests durchgeführt hat und von Jack Tafola erfunden wurde, und er hat auf seinem Computer dann insgesamt 9087 mögliche Namen für diese emporkommende Gruppe generiert, kann man sagen, aus dem Computer. Und ich lese mal so ein paar vor. Penis Whip, Ocular Fabulator, Oceans of Chocolate, Marsupial Soup, Thorax, Heart Donut, Slime Unit, Chubby Upchuck, Thighty Patties. Ja, das geht ja noch weiter. The Blubberworks People, False Intelligence, Nabokov, The Peters Infection, The Lipstick Lizards, The Rambling Whipperpool Wills, Love Burst, Pennsylvania 9-11, wobei da bestimmt der Porsche mit einer Rolle spielte, Don and Greg, The Cuticles, ganz am Schluss kommt auch Steel mit vor, Steely Man, Steel Man, Steel Eye Pan, Steely Bob, Steely Robert und so weiter, Sheedy Dan, ja, und schließlich dann Steely Dan herausgekommen. Und der Name Steely Dan, der stammt aus dem Roman von H.G. Burroughs, und den sollte dann fortan dieses Studioprojekt, das ja anfangs war, tragen. Dann später haben sie aber auch eine Tourband zusammengestellt, denn der Erfolg, er hat sich dazu ermuntert, nämlich dann auch wirklich live mit ihrem Publikum direkt in Kontakt zu treten. Und nachdem ich natürlich schon Can't Buy Me a Thrill aufliegen habe,
beziehungsweise hatte, weil ihr kennt das ja, die LP hat zwei Seiten, die sind aber auf der Vorder- und auf der Rückseite und Brooklyn ist jetzt von der Rückseite gelaufen und bevor ich die Platte nämlich rumdrehe, was hier zur Verzögerung führt, bediene ich mich hier der CD-Version und das Ganze ist sogar eine remasterte Version des Liedes, das wohl auch heute noch am allerbekanntesten ist und mit dem jeder gleich Steely Dan in Zusammenhang bringt. Do it again.

Ach ja, genau. Ja, das ist die Band, die da... Ja, das Phänomen, wie gesagt, hatte ich ja schon angesprochen, dass ja, ursprünglich Steely Dan ein reines Studioprojekt war, nur irgendwann wurde der Drang so groß, nachdem sie dann auch wirklich bekannt geworden sind, dass sie dann auch verstärkt auch auf Touren gegangen sind. Die nächste Platte ist dann ein Jahr später entstanden. Sie heißt Topsides, habe ich den Plattencover hier an Mikrofonständer gehauen. Countdown to Ecstasy. Und ja, hier die Besetzung ist jetzt Jeff Skunk Baxter, natürlich auch weiter in der Gitarre, Walter Becker, dann Fagan, Danny Diaz, eine Gitarre, Jim Hotter an den Drums und Donald Fagan. Das ist so quasi die Urbesetzung. Und dann kam ja, bei einigen Stücken noch Gastmusiker dazu. Und ja, richtig schönes Album. Ja, die Rückseite, nachdem also die Vorderseite so ein eine Aquarellzeichnung, naja, finde ich nicht unbedingt so berühmt. Naja, hätte man sich auch sparen können. Aber die Rückseite, ja, das zeigt einfach, wie sie im Schuh eines Camelman mit Loch in der Schuhsohle hier sich faul ums Mischpult rumflözen. Ja, aber so faul waren sie nicht. Was so immer entstanden ist, ist schon aller Ehren wert. Und ja, so als Reminiszenz bleibt nämlich aus dem Lehrbuch für Songwriting, das Ricky Rooksby geschrieben hat. Da ist ein Zitat von Donald Fagan, der einen gewissen Akkordtyp beschreibt, nämlich der auch nach dem Bandnamen der Steely Dan Akkord heißt. Dieser Akkord besteht aus einem Grundton, der kleinen Septime sowie zwei über diese geschichteten Quarten, Nonne, Quinte und Grundton des gedachten Durtons, zum Beispiel E, D, G, C. Nur ganz wenige Akkorde der Musikgeschichte überhaupt bekamen eigene Namen. So der So What-Akkord von Miles Davis, Tristan-Akkord von Richard Wagners Oper, das ist eine Isolde, Prometheus-Akkord. Aber der Name Steely Dan, ja, ist weder so allgemein bekannt noch musikwissenschaftlich fundiert, aber er präsentiert dieses Akkordklang. Bild, das Donald Fagan bevorzugt benutzt hat, mit einer chromatischen Sequenz und diesem Voicing an jeder zweiten Position beginnen zwei Stücke, werden wir später noch hören, Asia, von Asia, nämlich Peck und Deacon Blues, aber da werden wir wohl in der zweiten Stunde dazu kommen, denn wir machen das Ganze chronologisch. Wie gesagt, Countdown to Ecstasy war die nächste LP und ich erlaube mir jetzt von dieser LP, nachdem ich wieder dann einen halben oder anderthalb Meter zurückrolle, um die LP zu starten, Bodhisattva und Razor Boy, die beiden Songs, die wir davon hören.

Jo, soweit also die ersten beiden Songs des zweiten Albums von Steely Dan. Countdown to Ecstasy heißt das Album. Und Bodhisattva und den Razor Boy haben wir gehört. Das wohl bekannteste, nachhaltigste Lied auf dieser Platte finden Sie auf der zweiten Seite. Kommt jetzt auch wieder von CD, damit ich die Platte nicht groß rumdrehen muss. Heißt My Old School und jo, ich denke, das kennt ihr bestimmt.

Tja, ich werde niemals in meine alte Schule zurückgehen. Das haben viele gesagt. Ja, hat auch fast keiner geschafft. Jo, Never Going Back to My Old School, Steely Dan. Das ist die Band, beziehungsweise das Studioprojekt von Walter Becker und Donald Fagen, das wir heute im Mittelpunkt der Sendung Vinyl XL stellen. Und wir machen das Ganze chronologisch. Das war jetzt quasi das zweite Album, Countdown to Ecstasy, 1973 erschienen. Und habe auch eine Liste, die lese ich jetzt mal nicht vor. Da waren sie, wie gesagt, 72, 73 vermehrt auf Tour. Allerdings haben sie das da wieder eingestellt und haben quasi danach, nachdem sie also jetzt das nächste Album, Pretzel Logic, das jetzt im Mittelpunkt der Betrachtung steht, die nächste 10 Minuten noch, wieder ziemlich zurückgezogen, nämlich was ihre Live-Auftritte anging. Also eine Promotion-Tour haben sie noch gemacht für Pretzel Logic. Dann haben sie sich aber bei den nächsten Platten fast nur noch auf das Studio-Projekt kapriziert. Verstärkt kam jetzt auch Michael McDonalds dazu, der sang auch Keyboard spielt, Jeff Porcaro am Schlagzeug, der dann später natürlich auch Toto mitgründete, und Royce Jones Gesang und Percussion. Und natürlich viele, viele hochwertige Studiomusiker, Gastgitarristen, die hier mal mitspielen. Pretzel Logic habe ich jetzt aufliegen, aber bevor ich die Vinyl-Scheibe starte mit dem ersten Lied der zweiten Plattenseite, Parker's Band, möchte ich erstmal wieder auf die Urzeiten von Becker und Fagen, auf die CD von Android Warhouse zurückgreifen. Hier gibt es nämlich schon eine Aufnahme von Parker's Band. Die hören wir uns an, wie sie in der Urversion klang. Etwa vier, fünf Jahre, bevor das hier mit Steely Dan eingespielt wurde. Also das ist also der Song Parker's Band.

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2: Der zur zweiten Stunde Vinyl XL herzlich guten Abend sagt, gute Nacht oder guten Tag, je nachdem, ob es dunkel oder hell draußen ist. Ja, heute Thema Steely Dan, das Studioprojekt um Walter Becker und Donald Fagen. Ende der ersten Stunde haben wir den Titelsong Pretzel Logic gehört, allerdings nicht in voller Länge. Das möchte ich jetzt nachholen zum Beginn der zweiten Stunde.

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Das waren die ersten beiden Songs der, das, mit der Langspielplatte, denn wir reden hier von Vinyl, Katie Light von Steely Dan. Zuvor hatten wir den Song Pretzel Logic noch gehört, den Titelsong der mit Pretzel der Band, Quatsch, was redet ihr denn für ein Müll, LP Pretzel Logic, ja, die litt ein bisschen drunter, die Band Pretzel Logic, das einfach vorher zu sehr in Tour-Aufnahmen verwickelt waren. Übrigens im Oktober 1974 ist Pretzel Logic erschienen, Katie Light dann im April 1975, dass sie einfach, dadurch, dass sie immer auf Tour waren, gar nicht mehr so viel Zeit für Songwriting und auch für weitere Ideen, ein Album, ein Konzept zu geben, dass man also hier auch auf ältere Songs zurückgegriffen hat. Habt ihr ja vorher noch schon gesagt, also sie waren ja sehr früh kreativ und haben schon einige Songs sehr früh aufgenommen. Hier Parker's Band, was wir eben anfangs gehört haben, Charlie Freak und auch Barrytown. Das waren alte Kompositionen, die sie hier auf die Band, auf das Album Pretzel Logic draufgepackt haben. Und insofern war das so ein bisschen eine Verlegenheitslösung, was halt das Songwriting anging, denn die Plattenfirma, die will natürlich jedes Jahr möglichst eine Platte haben, gerade wenn die Bands so erfolgreich sind wie Steely Dan. Aber sie haben sich nur dann quasi geschworen, nein, wir treten noch nicht mehr live auf, wir sind jetzt wirklich schon eine reine Studioband, also reines Studioprojekt, also keine Band mehr. Und auf diesem Album Katie Light haben sie dann auch namhafte Musiker eingefunden, also neben den bekannten Danny Diaz, der ja quasi schon als Stammgitarrist mit zur Satzung gehörte, ist ja auch verstärkt Jeff Porcaro, Drummer später von Toto, hier auf den Produktionen dabei. Auch Rick Derringer ist verstärkt an der Gitarre zu hören, Hugh McCracken, Larry Carlton am Piano zum Beispiel ist hier auch auf vielen Aufnahmen mit dabei. Mike McDonald singt in einem oder anderen Part, Doobie Brothers, genau der. Und insgesamt ein ganz gefühlvolles, auch sehr melodisches Album. Black Friday und Bad Sneakers haben wir jetzt gehört. Ach, Dr. Wu möchte ich hier noch erwähnen. Anyworld, das ist so mit die Ausnahme, das ist nämlich auch einer der alten Songs, die sie halt hier neu aufgenommen haben, aber da wir nur begrenzt Zeit haben, ich möchte in den zwei Stunden ja schon 40 Jahre Bandgeschichte erzählen, obwohl natürlich viel Jahre Pause war, denn Ende der 70er haben sie ja sich quasi ja getrennt und sind erst quasi um die Jahrtausendwende wieder als Band Steely Dan oder als Studioprojekt Steely Dan aktiv geworden, hoffte sich natürlich dann zeitlich vielleicht noch den einen oder anderen Song der neuen Produktion reinpacken. Aber möchte jetzt chronologisch weitergehen. Das nimmt mich die nächste Platte auf. Die da heißt The Royals Can und The Caves of Altamira und Don't Take Me Alive habe ich davon ausgewählt.

Don't Take Me Alive vom Album Royal Scan. Hier hat Donald Fagen so eine Rolle gesponnen, dass er als Psychopath in einem Apartment mit Sprengstoffgürtel umrandet sitzt und darauf wartet, bis er halt irgendwie von der Umwelt oder von der Polizei erschossen wird. Also daher Don't Take Me Alive. Die Gitarre hier von Larry Carlton ist vielleicht ein bisschen viel zu smooth, um den Song vielleicht so prekär zu machen, wie er an sich gemeint ist. Aber auf jeden Fall, Larry Carlton ist hier in die Band eingestiegen. Ja, die Band, wie gesagt, in das Studioprojekt Kit Charlemagne. Das ist den ersten der drei Songs, die wir hier von dem Album gehört haben. Das ist auch so eine Geschichte, wo sie auch im Prinzip so einen Alchemisten irgendwie besingen mit Kit Charlemagne, der entweder irgendeine Person zwischen Timothy Leary und Charles Manson ist und Becker mentioned, also der sagt, naja, es kann auch Grateful Dead's Augustus Stanley Auley sein, der auch Modell für den Charakter gestanden haben könnte. Auf jeden Fall hier eine ganz tolle Besetzung. Hier, wie Sie gerade, Larry Carlton an die Gitarre eingestiegen, Chuck Rainey am Bass, Don Kralnick an den Keyboards und Victor Feldman. Ja, nehme an, nee, steht es ja nicht weiter. Und das andere, die Platte kann ich nämlich schlecht lesen. Das ist nämlich hier so blau auf dunkel lila gedruckt. Auf jeden Fall, das ist die wichtigste personelle Ergänzung. Larry Carlton, der hier die Gitarre spielt. Ja, dann haben auch die Songs von Steely Dan weitgehend auch den normalen Radiorahmen gesprengt, sprich über die 3,5 bis 4 oder 4,5 Minuten Länge hinaus. Und jetzt kommt nämlich ein glänzendes Beispiel dafür. Und da möchte ich nämlich auch zwei Songs spielen, weil zwei Songs pro Platte müssen mindestens sein. Das ist nämlich einmal der Titelsong der Platte Asia, der auch über 7 Minuten lang ist, und der nächste Song dann der Deacon Blues. Die beiden möchte ich jetzt in euer Ohr legen.

Ja, so bei der Titelsong Asia, der LP Asia von Steely Dan, hier übrigens am Saxophon zu hören, Wayne Shorter von Weather Report, und als neuer Drummer ist hier Steve Gadd eingestiegen, und ja, die haben dann auch richtig schönes 24 Takte langes Tenorsolo dann zusammen mit dem Schlagzeug eingespielt. Der Titel Deacon Blues, den ich ja schon angesagt habe, den möchte ich natürlich euch jetzt spielen, allerdings mit der kleinen Anmerkung, dass ja, das quasi so ein bisschen persönlicher Rückblick von Donald Fagen und Walter Becker ist, die ja in den Mid-60er, Anfang 70er Jahren zusammen in New York Musik gemacht hat, Musik gehört haben, Reminiszenzen an die Jazz-Radiostationen von Manhattan und die erstklassige Musik, die in verschiedenen Clubs und Bars gelaufen sind und was so damals abgelaufen ist, und das Ganze haben sie in diesen Deacon Blues gepackt, der auch fast 8 Minuten lang ist.

Ich glaube, es ist eine der längsten Fades-Outs, die ich auf einer CD jemals hatte. Nämlich 28 Sekunden lang ist es jetzt ausgefadet. Schönes Lied. Der Deacon Blues war auch in dieser Länge voll gerechtfertigt. Ja, 1977 das Album Asia und dann 3 Jahre später, 1980, im November 80, ist dann das vorerst letzte Album der Band Steely Dan oder des Studioprojekts Steely Dan erschienen. Gaucho, hier hören wir den Titelsong und mal gucken, wie weit wir nämlich danach noch kommen, denn 20 Jahre später, im Jahr 2000, haben sie sich nämlich dann zusammengetan und eine Platte Two Against Nature rausgebracht. Tatsächlich, also es gibt dann Weiterleben von Steely Dan. Zwischendrin waren sie nämlich in den 90er Jahren nochmal auf Tournee 96, zum Beispiel Wildtournee, die sie auch nach Deutschland geführt hat. Und dann, wie gesagt, 2000 Two Against Nature. Und dann haben sie, glaube ich, hier steht nämlich keine Jahreszahl drauf, aber Klemmgram doch 3-4 Jahre später nochmal Everything Must Go rausgebracht. Aber das packen wir leider nicht mehr in die Stunde. Aber den Gaucho, den Titelsong, den möchte ich euch jetzt auch nicht vorenthalten.

So, dann haben wir noch den Titelsong Gaucho untergebracht, 1980 auf der vorerst letzten gemeinsamen Platte, die unter dem Namen Steely Dan erschienen ist. Ja, bevor ich jetzt dann noch, wie schon gesagt, zu den Produktionen des Jahres 2000 komme, Two Against Nature, nachdem sie nach 20 Jahren sich wieder zusammengetan haben, möchte ich einfach der Vollständigkeit halber erwähnen, dass Walter Becker 1994 11 Tracks of Wack rausgebracht hat, obwohl 12 Titel drauf sind. auf jeden Fall, Tracks of Wack heißt einfach so, ja, einfach Müll. Ja, ist aber nett, denn er hat viele alte Songs hier auch wieder aufgenommen und eigene Songs. Donald Fagen war auch aktiv, 83 schon, 82. Sein legendäres Album The Nightfly, auch eine Reminiszenz an so die Jazz-Radio-Sessions der 60er, 70er. Und das Konzeptalbum Camel Curiat, das 93 erschien, das also die Solo-Projekte. Dann gab es noch eine schöne Platte in New York, Rock and Soul Review, Live at the Beacon, wo auch Donald Fagen, Walter Becker hier mit namhaften Gastmusikern aufgetreten sind. Das sei nur am Rande erwähnt. Wird in einer oder anderen Sendung auch vorgekommen sein. Camel Curiat habe ich zum Beispiel schon mal bei Vinyl XL gespielt und Steely Dan ist ja durchaus Musik, die immer wieder in meinem Repertoire vorkommt. Insofern freue ich mich, dass ich ursprünglich 4 Sendungen, 2 Stunden, 8 Stunden Best of Steely Dan diesmal in 2 Stunden gepackt habe und den letzten Song, wie gesagt, habe ich ja schon angesagt. Das heißt nicht ganz Two Against Nature. Ich habe mich jetzt für den passenden entschieden, weil er nämlich 4 Minuten lang ist, noch genau in den Rest der Sendung. Passt Almost Gothic. Ja, das war die Sendung Vinyl XL für heute. Redaktion, Moderation hatte der Michael Schabichard, der hoffentlich genauso viel, der genauso viel Spaß hatte wie ihr oder sie hoffentlich auch. Gute.

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0: erste Song heute im bunten Montagsmix und nun auch am richtigen Mikro für Sie und für euch. Das ist der Song She's the Best von Troye Sivan. Für den 9. Oktober kündigt er ein neues Album an, das wird genauso heißen. Dieses soll nach dem 80er Jahre New York klingen. Außerdem verrät er, She's the Best ist wie ein Gemälde, das mein Leben in all seinen Stimmungen und Farben einfängt. Irgendwann wurde mir klar, die einzige Konstante in meinem Leben, die mich einigermaßen bei Verstand gehalten hat, war weder die Arbeit noch waren es die Männer, sondern das Feminine. Außerdem hat er sich qualifiziert für die Rubrik Singender Schauspieler, steht er doch in enger Verbindung mit der Oscar-Preisträgerin Nicole Kidman. Die beiden australischen Stars spielten gemeinsam im Film Boy Erased 2018 und Nicole Kidman übernahm jüngst einen überraschenden Gastauftritt in Troye Sivans Musikvideo zu seiner aktuellen Single She's the Best, die wir gerade gehört haben. Ein guter Übergang. She's the best. Sie ist einfach die Beste, weil sie meine allerliebste Co-Moderatorin ist. Auch heute an diesem 24. August. Grüß dich, mein lieber Schatz. Hallo, Antonietta.
1: Hallo, liebe Hörer und lieber Michael. Du bist ein ganz toller Radiomoderator.
0: Dankeschön. Und wir stehen ja auch kurz zum 30. Geburtstag, gell? Weniger als ein halbes Jahr, dann gibt es ja die große Sause. Und kommen Sie noch mal ein bisschen näher ans Radio. Ich verrate Ihnen mal was. Der 1. Februar 2027 wird ein Montag sein. Das steht schon amtlich fest. Mal gucken, was da hier im bunten Montagsmix so alles Wundersames passiert. Heute bis 17 Uhr passieren Darmstadt-Nachrichten. Da schalten wir wieder um 16:30 rüber ins Nachrichtenstudio mit den Regionalnachrichten. Außerdem schauen wir in den Darmstadt-Ticker und haben frische Musik für Sie zusammengelegt. Im Jahr schon vor herbstlichen Hitkörbchen hat mein Schatz diese neuen frischen Singles gelegt. Wilhelmine hat was Neues, Tom Gregory, Eric Bazilian von den Hooters und sogar Manfred Mann. Unglaublich. Und die Bengals pausieren gerade. Susanne Hoffs, die Liedstimme, hat auch neue Musik. Wahnsinn, oder? Alles jetzt in der nächsten Stunde. Unser Motto für diese Musik lautet, Antonietta?
1: Unser Motto lautet, geht nicht, gibt

0: So ist das mit den Prinzen. Bevor die nächstes Jahr auf wohl dann doch Abschiedstour gehen werden, war deren Liedvorsteher Sebastian Krumbiegel vor ein paar Tagen vorstellig bei uns und dem schönsten aller Bundesländer. Er war nämlich in Hessen unterwegs. Er hat ein kostenloses Konzert Open Air bei schönstem Wetter gegeben. Da hat sich das Team vom bunten Montagsmix auch nicht lumpen lassen, hat vorbeigeguckt. Und wir haben noch nach dem Konzert mit Sebastian schön ein bisschen getalkt unter sechs Augen. Und er hat sie noch vorbeigegrüßt.
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0: Siehst du, ich brauche immer alles schriftlich. Danke, Sebastian. Das sind doch wahre Worte. Wir gucken mal auf diesen Veranstaltungskalender vom heutigen 24. August. Ist allerdings auch schnell erzählt. Für die Kinofreunde gibt's heute A Sad and Beautiful World um 19.30 Uhr im Rex-Kino aus der Rubrik Film und Faden im Festival-Kino. Vernissage läuft ab 18 Uhr heute im Justus-Liebig-Haus zur anstehenden Ausstellung Was ich anhatte. Und der letzte Tipp führt uns nach Bad Vilbel. Da sind noch die Burgfestspiele bis Anfang September. Die Feuerzangenbowle wird gezeigt heute um 20.15 Uhr. Mehr ist nicht. Da haben wir ja mal ein bisschen Zeit, ins Jahr 26 reinzuschauen. Im September werden Manfred Mann mal wieder auf große Deutschlandvisite kommen. Sie sind ein ständiger Gast bei uns, weil sie ja auch die meisten und treuesten Fans haben. Und passend dazu wird am 11. September ein neues Album rauskommen. The Roaring Silence, the 50th Anniversary Edition heißt es. Am 11. September. Und zwar ist das ein 50-jähriges Jubiläumsalbum. Und zwar ihres legendären Originalwerks von 1976. Da war auch der Welthit drauf, Blinded by the Light. Und vorab gibt es schon eine Single, die wir Ihnen natürlich jetzt nicht vorenthalten wollen. Stronger Than Me heißt die.
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0: neu auf unserer Playlist Manfred Mann's Earth Band, Punkt 26. Ja, kann sich nicht nur sehen, kann sich auch hören lassen.
1: Nicht schlecht, wow.
0: Ja, nicht schlecht ist gut. Richtig gut finden wir das. Stronger Than Me haben wir gehört. Sie hören außerdem den bunten Montagsmix. Und jetzt...
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0: Gucken wir mal auf die Straßen. Es war 3:45. Bitte Obacht auf der 3 Würzburg in Richtung Frankfurt. Zwischen Aschaffenburg Ost und Aschaffenburg liegen Glasscherben auf der Straße. Die Gegenrichtung, die 3 Frankfurt in Richtung Würzburg, zwischen Offenbacher Kreuz und Hanau 3 Kilometer stockend. Ein Unfall ist passiert auf der A6 zwischen den Kreuzen Firnheim und Mannheim. Hier ein bisschen langsam machen. Dann haben wir die 67 Mönchhof-Dreieck in Richtung Darmstadt. Zwischen Mönchhof-Dreieck und Rüsselsheim-Ost aktuell 2 Kilometer stocken und 2 Blitzer. Ofbasse auf der Friedhofstraße am Nachmittag in Bensheim in der 30er-Zone. Und dann stehen sie am Nachmittag auf der Pfungstädter Straße in Bickenbach. Da auch in der 30er-Zone. Also, wenn es nicht teuer im Briefkasten werden soll, so Fuß vom Gas.
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0: Es sind 23 Grad und stark bewölkt ist es über Kleestadt im Odenwald und 24 Grad und stark bewölkt über Käfertal. Ja, in Südhessen sind wir heute benachteiligt gegenüber den in Nordhessen. Da scheint jetzt aktuell öfters mal die Sonne. Bei uns hat sich eine hohe Nebel-Wolkendecke übers Land breit gemacht. Allerdings bleibt es trocken an diesem Montag. Ungefähr bis 16 Grad frisch wird die kommende Nacht, die Nächte danach wieder etwas milder. Überhaupt wird es jetzt wieder ein bisschen sommerlicher in den nächsten Tagen. Eine Regenfront müssen wir noch überstehen, die morgen noch vor dem Nachmittag von Südwesten reinziehen wird. Einmal von Südwest nach Nordost. Meine Frau applaudiert gerade, denn die Natur freut sich, ne?
1: Ja, ja.
0: Aber das ist recht schnell durchgezogen mit den Schauern und Gewittern. Dahinter wird es wieder sonniger und trocken. Morgen noch in der Spitze bis 24 Grad. An den Tagen danach wird es wärmer. Am Mittwoch schon bis 28. Am Donnerstag wird der schönste Tag in dieser Woche für Sonnenanbeter. Nutzt diesen Tag. Da gibt es Sonne von morgens bis abends, von früh bis spät. An einigen Orten wird hier in Südhessen auch die 30 Grad geknackt. In der Nacht zum Freitag werden wieder Schauer und Gewitter reinziehen, die zum Freitag eine Abkühlung bringen werden.

0: ganz neu, Tom Gregory, How It Was Before.
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0: Tja, und wo er recht hat, da hat er recht. 5:08, es ist Montagnachmittag. Wir begleiten Sie gerne bei allem, was Sie heute Nachmittag so treiben, egal ob Sie schon arbeitenderweise zu Hause sind oder noch arbeiten müssen. Heimatkunde immer um diese Uhrzeit und ich entführe Sie einmal mehr in den schönen Odenwald. Mitten im Wald gelegen und versteckt in der Nähe von Lützelbach versteckt sich ein ganz besonderer Ort und zwar die beeindruckende Felsengruppe Wildfrauhaus. Mächtige Granitblöcke liegen hier zwischen den Bäumen und verleihen diesem Platz eine fast schon verwunschene Atmosphäre. Die Felsen sind ca. 340 Millionen Jahre alt und erhielten durch Verwitterung über Millionen von Jahren ihre heutige Form. Geologisch besonders spannend sind die großen, abgerundeten Granitblöcke, die durch die für den Odenwald typische sogenannte Wollsackverwitterung entstanden sind. 2020 wurde genau dieses Wildfrauhaus vom Geo-Naturpark Bergstraße Odenwald gar zum Geotop des Jahres gekürt. Direkt zur Felsengruppe gehört auch der Ernst-Ludwig-Gedenkstein. Der mächtige Felsblock wurde anlässlich des 25-jährigen Regierungsjubiläums von Großherzog Ernst Ludwig von Hessen dem Erzherzog gewidmet, mit einer entsprechenden Gedenkschrift versehen. Das Wildfrauhaus lässt sich sowohl auf einer schönen Wanderung als auch bei einem einfachen Spaziergang entdecken. Wenn Sie versteckte und ein wenig geheimnisvolle Plätze im Odenwald mögen, sollten Sie sich diesen besonderen Ort unbedingt mal anschauen. Tja, die Tage von unserer UKW-Frequenz 103,4 sind gezählt. Noch senden wir über die Antenne, aber es geht ja weiter über DAB Plus und natürlich auch auf unserer Homepage www.radiodarmstadt.de.
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0: In der heutigen verlorenen Disco-Perle hören wir den Song Spring Affair von Donna Summer. Der Song erscheint am 24. August 76, also heute auf den Tag genau vor einem halben Jahrhundert. Heute Abend hören Sie hier auf Radio Darmstadt die Sendung Gipfelstürmer mit uns beiden wieder ab 19 Uhr. Das ist ja die Hitparaden-Show schlechthin. Und wir schauen jetzt schon mal in eine Hitparade rein in die amerikanischen Singlecharts. Am 24. August 74 für drei Wochen ganz oben auf der 1. Paul Anka im Duett mit Odia Coates. Der Song, der gemeinsame, heißt You Are Having My Baby.
1: Ruhe bitte. Bitte Ruhe, meine Damen und Herren. Ich bitte um Ihre Aufmerksamkeit.
0: Der musikalische Quickie.

0: der bunte Musikmix, auch im bunten Montagsmix gerne nachzuhören. Paul Anka und Odia Codes. Wir schalten rüber in die Nachrichten, ins Nachbarstudio zu Antonietta Machwirt-Geißer mit dem Neuesten hier aus der Region in Südhessen. Was ist wohl los? Antonietta hat den Überblick.
1: Ein 64 Jahre alter Mann aus Südhessen ist am Samstag in den Innsbrucker Alpen bei einer Bergtour mit seinem Sohn und seinem Neffen 80 Meter in die Tiefe gestürzt. Die beiden Männer sowie ein alarmierter Notarzthubschrauber und weitere Einsatzkräfte eilten zur Unfallstelle. Trotz sofort eingeleiteter Reanimationsmaßnahmen erlag der 64-jährige Mann den schweren Verletzungen. Am Wochenende ist ein AfD-Auto hier in Darmstadt ausgebrannt. Auch ein danebenstehendes Auto wurde durch den Brand beschädigt. Die Bilder des Vorfalls zeigen ein Bild des Schreckens. Ein Gutachter muss nun die Brandursache klären. Vom politisch motivierten Anschlag bis hin zum technischen Defekt ist alles denkbar. Die hessische AfD hat 10.000 Euro Belohnung ausgelobt für Hinweise, die zur Ermittlung der Täter führen. Der Umbau des Darmstädter Müllheizkraftwerkes ist ein Modernisierungsprojekt des Zweckverband Abfallverwertung Südhessen, welches für die Zukunft leiser, effizienter und zukunftsfähiger sein soll. Die NTK AG betreibt das Kraftwerkziel, die langfristige Entsorgungssicherheit für unsere Region. Außerdem wird die Anlagetechnik erneuert. Es besteht zum Beispiel eine hocheffiziente Verbrennungslinie inklusive moderner Rauchgasreinigung.
0: Ist aber auch ein schweres Wort, oder? Dankeschön.

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0: Die Bengals pausieren. Susanna Hoffs, die Liedstimme, kündigt für den 18. September nach langer Zeit auch mal wieder ein Soloalbum an. Mit 12 neuen Songs, The List wird es heißen. Wir haben gerade reingehört. Das ist die bunte Mischung, die bunte Musikmischung zwischen ganz neuer Musik, die Sie vermutlich noch gar nicht kennen, und schönen Oldies. Jetzt live noch bis 17 Uhr, der bunte Montagsmix. In Escholbrücken entsteht gerade was ganz Neues, das sogenannte Urban Sports Park. Der dazugehörige Verein Sizuki plant dort gemeinsam mit der Stadt Pumstadt ein großes Freizeitgelände mit Fitnessanlagen und Scooterloops. Da müssen erst einmal Fördergelder bewilligt werden und Sponsoren genug Geld oder auch Sachspenden geben. Dann können Kinder und Jugendliche, aber auch Erwachsene künftig auf Rollen da unterwegs sein. Voraussichtlicher Start ist wohl im Herbst des nächsten Jahres. Dieses neue Freizeitgelände soll im Norden des Stadtteils direkt neben dem Grillhaus am Sandbach entstehen. Die Devise des Projektes: Kinder und Jugendliche weg vom Bildschirm und hin zu mehr Bewegung. Dafür sei genau diese Anlage in Planung, die nicht nur für Skater und BMX-Fahrerinnen und Fahrer gedacht ist, so der Vereinsvorsitzende und Escholbrücker Ortsvorsteher Jörg Baerbalk. Auf asphaltierten Rundstrecken mit Wellen und kleinen Sprüngen sollen Fahrräder, Roller und Inliner ihre Runden drehen können. Die Anlage soll wohl Wheely heißen. Dabei steht auch das Thema Inklusion im Vordergrund. Den Angaben nach wird es einen barrierefreien Inklusions- und Kids-Track geben. Zusätzlich sind etwa eine Calisthenics-Anlage für Kraftsportler sowie ein Verkehrsübungsplatz geplant und weitere Elemente, aber auch ein Kiosk, der den Verein selbst betreiben wird. Die Idee für diesen Bau entstand laut Jörg Baerbalk beim 900-jährigen Jubiläum von Escholbrücken. Damals sei ein Truck aufgestellt worden, der bei den Kindern super ankam. Nun soll aus dem damaligen mobilen Provisorium eine dauerhafte Anlage werden. Die Stadtverordneten von Pumstadt haben dem Grundsatzbeschluss bereits einstimmig ihren Segen gegeben. Was gibt's Neues in Dieburg? Das soll das alte Amtsgericht zu einer neuen Kultur- und Begegnungsstätte werden. Dafür sammelt aktuell eine Bürgerinitiative Absichtserklärungen für eine geplante Bürgergenossenschaft. Am Ende mit dem Ziel, den erbauten Eigentümer des zwischen 1903 und 1905 erbauten Gebäudes, das Land Hessen nämlich, von dem Projekt zu überzeugen. Deshalb auch die Initiative Neu im Amt, altes Amtsgericht Dieburg. Die ist mit ihrem Vorhaben jetzt in eine entscheidende Phase gestartet. Laut den Verantwortlichen sollen nämlich insgesamt etwa 3000 Absichtserklärungen aus der Bevölkerung eingesammelt werden. Damit soll die geplante Eigenkapitalbasis für das Projekt nachvollziehbar dokumentiert werden. Also wenn Sie dieses Vorhaben unterstützen möchten, dann merken Sie auf dem Formular einen Genossenschaftsanteil in Höhe von 1000 Euro vor. Das klare Bekenntnis aller Dieburger soll laut der Initiative zeigen, dass die Stadtgesellschaft hinter dem Konzept steht. Nur so könne man dem Land Hessen die Tragfähigkeit des Vorhabens beweisen und die Finanzierung gewährleisten. Wenn Sie sich für dieses Thema interessieren, können Sie Formulare online auf der Webseite der Initiative herunterladen. Alternativ werden Sie laut Bürgerinitiative auch bei Infoständen oder bei Führungen direkt vor Ort angenommen. Also, vielleicht unterstützen Sie ja gerne dieses Projekt oder Sie wohnen in Dieburg und wollen ohnehin dabei sein. Vielleicht tanzen Sie auch vor Freude jetzt mit der neuen Single von Wilhelmine. Wir lieben auch deutsche Musik. Die neue von Wilhelmine heißt Tanz vor dir.
1: Hallo, hier spricht Wilhelmine. Ganz viele Grüße für das Radio Darmstadt. Schick euch Liebe.
0: Danke, Wilhelmine.

0: Comedians machen aktuell noch Sommerurlaub, aber es ist bald rum. Dann gibt es wieder mehr Comedy, aber ein paar Highlights für diese Woche. In den Comedy-Highlights habe ich ja doch gefunden, zum Beispiel nächsten oder kommenden Sonntag, genauer gesagt, bei uns im großen Haus des Staatstheaters, Bodo Wartke mit Ödipus um 7:30. Das war die gute Nachricht, die schlechte Nachricht, es ist schon ausverkauft. Tickets für die Friedberger Warte heute Abend um 7:30 in Frankfurt mit unserem alten Kollegen Peter Kunz, der jetzt erfolgreich Comedy macht. Heskalation, sein Programm, kostet 31,50 und das 21. Maulaffenfest nächsten Sonntag am 30. August ab 14 Uhr auf dem Karlsplatz in Aschaffenburg. Es moderiert Christoph Maul und er hat diese Comedians am Start. Samuel Kilian wird kommen, Fabian Lampert, Maxi Pongratz, Friedemann Weise und Jonas Greiner. Der Eintritt ist traditionell frei. Wir hatten gerade Susanne Hoffs, die Liedstimme der Bengals. Und auch er ist die Liedstimme einer bekannten Combo, nämlich von den Hooters. Sein Name Eric Brazilian, der hat einen neuen Solo-Song draußen. Die Melodie zur neuen Single kam ihm laut eigener Aussage unter der Dusche mit der wiederkehrenden Zeile Better Times, Better Come Soon. Antonietta, unter der Dusche kommen eben doch immer die besten Ideen.
1: So. Ja. So kann man es wohl sagen.
0: Und deswegen dusche ich auch immer für Sie vor der Sendung, damit da noch mehr Ideen rauskommen. Übrigens geschrieben für das Projekt Philly Anthems, das lokale Themen und Hoffnung beleuchtet. Eric Brazilian, ganz neu, Better Times.
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0: ganz neu auf unserer Playlist. Singt die besseren Zeiten, die wir alle gebrauchen können. Danke für diese Message, Eric Basilian. Solo ohne seine Hutas.
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0: Hallo liebe Autos, es war mal 16:45. Auf der A3 Würzburg in Richtung Frankfurt hat es gekracht. Und zwar zwischen dem Seligenstädter Dreieck und Seligenstadt. Auf der linken Spur ist ein Auto in die Mittelleitplanke gefahren. Aktuell 2 Kilometer Stau. Die Gegenrichtung, die Autobahn A3 Frankfurt in Richtung Würzburg zwischen dem Offenbacher Kreuz und Hanau 3 Kilometer stockend wie jeden Abend. Auf der Autobahn A6 zwischen den Kreuzen Viernheim und Mannheim kommt es zu Verkehrsbehinderungen nach einem Unfall. Da ein bisschen Uffbasse. Wir gehen auf die B45 Dieburg nach Hanau. Zwischen Rottgau-Jügesheim und Hainburg-Oberzhausen an der Baustelle ungefähr 3 Kilometer stockend. Es wird geblitzt, passen Sie auf der Pfungstädter Straße in Bickenbach in der 30er-Zone und auf der Friedhofstraße auch in der 30er-Zone, aber in Bensheim. Das war es, was wir zum Thema Verkehr anzubieten hätten. Dann kicken wir mal, was das Wetter anzubieten hat.
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0: Der Sommer dreht nochmal auf diese Woche, zumindest kurzfristig. Der schönste Tag wird der Donnerstag. Das Sonnenschein von früh bis spät, 12 Sonnenstunden, teilweise wieder über 30 Grad. Die Nächte werden jetzt wieder milder, die kommende Nacht ungefähr 16 Grad. Danach milder, wie gesagt. Und morgen kommt erstmal eine kleine Regenfront rein. So gegen 11, 12 wird es mal kurzzeitig nass. Mit Schauern und Gewittern, die zieht schnell nordostwärts ab. Dahinter trockener und sonniger. Am Mittwoch Schauerwetter mit schon steigenden Temperaturen. Und zum Donnerstag, wie gesagt, wieder das Comeback, das kurzfristige des Sommers, das Wochenende selbst wieder eher so ein bisschen launig. Die Band Der Plan aus Düsseldorf gilt als eine der wichtigsten Pioniere der neuen deutschen Welle. 1984 kam das hier raus, der Gummitwist. Gummitwist. Der Titel kombiniert den typisch dadaistischen, verspielten Stil der Band mit einer prophetischen Gesellschaftskritik am beginnenden Heimcomputer-Boom der

0: sicher raus aus diesem Montag. Jetzt in ein paar Minütchen, in zwei genauer gesagt, kommt Jutta Schütz mit ihrer monatlichen Sendung Mundo. Da geht's um musikalische Weltreisen.
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0: Jutta Schütz wird die brasilianische Sängerin Nana Pastorello vorstellen, die seit den 90er Jahren in Deutschland lebt und die unlängst in Darmstadt einen Auftritt hatte auf der Kulturbühne von der Agora. Und Jutta war so begeistert, dass sie jetzt eine ganze Stunde über diese brasilianische Musikerin präsentiert. Also seien Sie gespannt und bleiben Sie dran.
2: Meine Damen und Herren,
3: endlich ist es. Ich wär's für euch.
0: Ah, so fast zumindest. Der letzte Geiser. Das ist was ganz Dummes. Am Wochenende war ein Festival in Mörfelden-Walldorf, und zwar das Festival Rock am Bahndamm. Eine Band steht auf der Bühne und währenddessen wird ihr Tourauto aufgebrochen. Unbekannte Täter brachen das Auto der Band gewaltsam auf, während die Musiker auf der Bühne standen und entbeuteten Musikequipment und Ausrüstung im Wert von mehreren tausend Euro. Sie haben was gesehen, melden Sie sich bitte bei der Polizei in Rüsselsheim. Die hat die Ermittlungen aufgenommen. 06142 6960. Auch dieser bunte Montagsmix war freundlicherweise eine Koproduktion aus der Geiser Machwertforschung.
4: Antonio Taun und Michael machen das schon. Alaborga, ich glaube, sie machen das.
0: Wenn wir uns in zwei Stunden nicht mehr wiederhören, wünschen wir Ihnen einen fantastischen Montagfeierabend.
5: Und schon haben wir es wieder, Herr Geiser.
6: Tschüss.

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0: Lassen Sie sich entführen. Von Jutta Schütz. Ja, hallo und willkommen bei dieser Weltmusiksendung. Heute geht es um brasilianische Musik und vor allem um die brasilianische Sängerin Nana Pastorello, mit der ich mich gleich unterhalten werde. Aber zuerst lassen wir etwas Sonne scheinen, von der wir ja in diesem Sommer auch bei uns genügend hatten. Luz do Sol, Sonnenschein, ein Lied von Caetano Veloso. Sonnenschein, den das Blatt verschlingt und verwandelt in neues Grün. Doch die unendliche Schönheit und Zartheit der Natur wird vom Menschen verletzt und zerstört. Es singt Nana Pastorello mit ihrer Gruppe Nanaum.

0: Das war die Sängerin Nana Pastorello mit ihrer Gruppe Nanaum. Und ich kann Nana Pastorello jetzt hier im Studio begrüßen. Hallo und guten Tag.
1: Hallo Jutta, guten Tag. Vielen Dank für die Einladung. Ja. Hallo alle Zuhörerinnen vom Radio Radar Darmstadt.
0: Ja, schön, dass du aus Rio oder São Paulo einfliegen konntest. Ja. Naja, es war vom Ostbahnhof heute. Ja. Nana, wir haben uns bei einem Konzert von dir mit brasilianischer Musik im Agora am Ostbahnhof kennengelernt. Du stammst aus Brasilien, bist 1968 in São Paulo geboren. Du sprichst aber ausgezeichnet Deutsch. Wie kommt das?
1: Ja, ich kam nach Deutschland und konnte kein Wort Deutsch sprechen. Und für mich war super wichtig, die Sprache zu lernen erstmal.
0: Wie lange ist das her?
1: 30 Jahre.
0: Oh, ja.
1: 1996, genau. Mhm. Und durch die Sprache lernt man natürlich auch die Kultur des Landes. Und weil ich vorhatte, hier tatsächlich zu leben, das war mir sehr wichtig.
0: Hast du schon als Mädchen oder junge Frau in deiner brasilianischen Heimat die Liebe zur Musik entdeckt?
1: Ja, und ziemlich früh sogar. Als ich 4 oder 5 war, habe ich lange Zeit bei meiner Oma, meiner Tanten gebracht, als meine Eltern gereist sind während der Ferien. Mhm. Und da habe ich bei meiner Tante sehr viel MPB gehört. Das ist die brasilianische Populärmusik. Und ungefähr in diesem Alter auch habe ich zu Weihnachten ein kleines Klavier geschenkt bekommen, so ein Spielzeug. Aber ich konnte dann gab es eine, Tastatur, ne?
0: Ja.
1: Die Tasten, dann konnte ich ein bisschen klimpern. Mhm. Und und dann habe ich die Liebe zu Piano oder zum Klavier entdeckt.
0: Mhm. Hast du dann eine musikalische Ausbildung gehabt, Unterricht im Klavierspiel?
1: Ja, auf jeden Fall. Das habe ich dann mit 8 angefangen und die Ausbildung, das war eine informelle Ausbildung. Mhm. Ich hatte immer Privatunterricht gehabt. Wie gesagt, mit 8 habe ich angefangen, Klavier zu lernen. Und als ich 13 war, habe ich Cembalo gelernt.
0: Oh. Mhm.
1: Das war auch was Besonderes.
0: Ja, das sehe ich mehr so in Kirchen oder bei klassischen Konzerten.
1: Auf jeden Fall. Das ist viel mit Barockmusik und Renaissance. Und da war ich auch Teil einer kleinen Kammerorchester. Meine Lehrerin hat mit den Schülern, so den Schülerinnen, ein Orchester gebildet mit Cembalo und Blockflöte, Perkussion und solche Sachen.
0: Das war schön, ja. Aber studiert hast du Musik erstmal nicht, sondern Architektur.
1: Genau, ja. Genau. Das war die Überlegung, ich war sehr unentschlossen eigentlich. Ne? Was sollte ich nach dem Abitur machen? Und innerhalb der Familie kam es zu Gespräch und Musik derzeit war nicht eine gute Wahl. Weil zumal damals und heute noch ist es sehr schwierig, von Musik zu leben. Und ich habe dann mit den Jahren auch entdeckt, dass es überall und nicht nur in Brasilien so ist. Deswegen habe ich dann in der Schule noch eine Beratung gemacht und da wurde Architektur mir ins Herz gelegt und da habe ich dann studiert.
0: Und auch als du Mitte der 90er Jahre nach Deutschland gezogen bist, da hat dich die Musik aber trotzdem nicht losgelassen, auch wenn du jetzt Architektin warst.
1: Ja, und ich habe eigentlich sehr wenig mit Architektur gearbeitet in Brasilien und Musik hat mich die ganze Zeit begleitet und natürlich hier in Deutschland auch. Ne? Und dann habe ich hier eine Familie gegründet, 2 Töchter zur Welt gebracht und als sie klein waren, habe ich eine Pause gemacht mit der Musik, mit dem Gesang und dann musste ich einen Babysitter engagieren, damit ich zur Probe gehen könnte. Ne?
0: Das war auch. Das heißt zur Probe, du hast im Chor gesungen?
1: Genau. Ja. Genau. Und am Anfang in meinem Kinzig-Kreis in Gelnhausen habe ich da an einem Chor teilgenommen und das war ganz interessant. Die Leiterin, auch Komponistin, hat eine kleine Operette komponiert. Und wir haben dann das aufgeführt mit Bühnenbild und Kostümen und das war auch sehr interessant.
0: Also ich finde deinen Lebenslauf sehr interessant, denn soweit ich weiß, hast du auch ganz andere Musik unterschiedlicher Genres mit deinem Gesang gestaltet. Also Kompositionen von Gershwin oder Astor Piazzolla, ich weiß nicht wer noch alles, sicher berühmte Leute.
1: Ja, genau.
0: Also da bist du sehr vielseitig.
1: Ja, das heißt, meine Ausbildung, wie gesagt, immer diese informelle mit Privatunterricht geführt. Erstmal klassischer Gesang und nebenbei, und ich habe auch immer gesehen als Ausgleich zu dieser, ich würde nicht sagen, dass die klassische Musik starr ist, aber es gibt so viele Regeln und man muss die, die Regeln beachten und so weiter. Und dann habe ich bei mir zu Hause Hauskonzerte organisiert, wo ich auch diese andere Komponistinnen singen durfte und auch viel brasilianische Musik gemacht, ja.
0: Ja, und mit der brasilianischen Musik, also quasi zurück zu den Wurzeln, die machst du nun in Deutschland und trittst damit auf. Wie kam es dazu?
1: Das war während der Pandemie, dass wir durften nicht mehr proben. Ich hatte damals von 2014 bis 2019 im Süddeutscher Kammerchor gesungen und dann war alles aus. Ja, wir mussten dann diese Pause einlegen. Und ich hatte dann in dieser Zeit ein großes Bedürfnis, meine Musik zu singen. Und wieder als Ausgleich und auch dachte ich, weil das Publikum hier ist sehr offen und interessiert. Und dann habe ich überlegt, ja, ich würde gerne ein Projekt mit brasilianischen Musik machen.
0: Und du hast ja ausgezeichnete Mitmusiker gefunden, die deinen Gesang kongenial begleiten. Zum Beispiel den brasilianischen Gitarristen Rodrigo Macebo oder eben auch ein Quintett, mit dem du auch eine CD dann gemacht hast. Darüber werden wir noch sprechen. Es gibt da einen Song von Chico Buarque, den du zusammen mit Rodrigo Mancebo singst, Trocando em Miúdos. Da geht es in schlichten Worten um das Verlassenwerden oder das Verlassen und um welche Dinge jemand mitnimmt oder dalässt. Doch dahinter steht der tiefe Schmerz, den man bei einer Trennung empfindet. Das spielen wir jetzt mal. Trocando em Miúdos.

0: In der Radarsendung Mundo, musikalische Weltreisen, habe ich heute die brasilianische Sängerin Nana Pastorello zu Gast. Mit einem musikalischen Quintett entstand ihre CD Nana zusammen mit der brasilianischen Schlagzeugerin und Perkussionistin Angela Frontera, die ich von der Frauenband Kikla Luna kenne und auch von anderen Formationen, dann mit Uli Parteil am Klavier, Uli Jünemann Saxophon und mit dem Bassisten Ralf Cetto, alle letztgenannten prominente Jazzmusiker. Uli Parteil hat unter anderem den Darmstädter Musikpreis bekommen. Wie kam es zu dieser Zusammenarbeit, Nana?
1: Das war eher zufällig. Ich kannte schon Angela Frontera von mehreren Auftritten von ihr. Ich habe sie begleitet und irgendwann habe ich sie gefragt oder einfach meinen Wunsch geäußert, Angela, ich würde gerne singen. Und dann guckt sie mich ein bisschen verdutzt, wie singen. Und ich sage, professionell singen, brasilianische Musik. Und dann langsam kamen wir ins Gespräch und sie war schon Teil von diesem Quartett, Uli Parteil Quartett. Das heißt, sie waren ein Trio zuerst, dann kam die Angela dazu und sie haben dann sogar eine CD aufgenommen oder eine Platte sogar, Schallplatte. Und Angela kam dazu und dann hat sie mich den Musikern vorgestellt. Und am Anfang war ich ein bisschen schüchtern. Funktioniert das Ganze? Wie können wir zusammenarbeiten? Das hat so gut geklappt, dass wir tatsächlich eine CD aufgenommen haben.
0: Ja, wir spielen jetzt gleich ein Stück von dieser CD, Nana und das heißt Papagayo Azul von Edmundo Villani Cortés. Oder Cortés?
1: Cortés.
0: Cortés, ja. Mhm. In Spanisch wäre es Cortés wahrscheinlich. Mhm. Als ich den Titel las, dachte ich, oh, das passt wunderbar zum brasilianischen Urwald, ein blauer Papagei. Aber Papagayo hat noch eine andere Bedeutung, um die es in diesem Song geht. Stimmt's, Nana?
1: Ja, das ist ein Drachen eigentlich. Oh. Und man kann Kinder lassen, Drachen fliegen. Und es ist auch regional. Ne? Papagayo, Edmundo Villani Cortés kommt auch aus São Paulo. Und in der Gegend heißt ein Drachen Papagayo. Mhm. Und das ist der blaue Drachen, der losfliegt.
0: Papagayo Azul.

0: Das war der blaue Drache, der hier durch die Lüfte schwebte. Die brasilianischen Lieder erzählen oft von Liebe, aber fast noch öfter von enttäuschter Liebe, wie der Song Recomendação. Empfehlung von Babi de Oliveira. Was wird denn da empfohlen, Nana?
1: Dass derjenige, der einfach die Beziehung beendet hat, alles mitnimmt, sogar die Saudade, die Sehnsucht, die bleibt bei dem Verlassenen.
0: Also die bleibt und genau. Er empfiehlt, glaube ich, dass er die auch mitnimmt, der
1: genau,
0: andere oder
1: genau.
0: Die andere.
1: Ja, das ist sozusagen das Leiden, nimmt das Leiden auch mit, das kann ich nicht ertragen. Ja.
0: Du kennst ja viele dieser Lieder seit deiner Kindheit, hast du erzählt.
1: Genau.
0: Und das heißt, du hast da viele Ohrwürmer, die du dann auch gerne selber singst.
1: Ja, auf jeden Fall.
0: Okay, dann spielen wir jetzt Recomendação.

0: Esta saudade, oh, diese Sehnsucht. Nana Pastorello, auf der Darmstädter Bühne vom Agora bist du im Juni mit einer deutsch-brasilianischen Frauenband aufgetreten, genannt Navani. Der Name setzt sich wohl zusammen aus Abkürzungen der Namen deiner Mitmusikerinnen, oder?
1: Genau.
0: Sag mal, wer es alles war.
1: Das waren Angela Frontera am Schlagzeug, Eva Thiele am Piano und Nina Hacker am Bass.
0: Also Navani. Und die dargebotenen Songs waren ausgewählt mit einem besonderen Fokus auf Werken von Komponistinnen, die bislang in Deutschland kaum bekannt sind. Wen kannst du uns nennen? Wen sollten wir kennenlernen?
1: Ja, es gibt mehrere, die wohl bekanntesten in Brasilien, würde ich sagen, Dolores Duran. Sie ist sehr früh gestorben mit nur 29 Jahren, aber sie hat wirklich sehr wichtige Lieder komponiert in der Bossa Nova Zeit und war die einzige Partnerin von Antonio Carlos Jobim, die einzige Frau, die mit ihm was komponiert hat. Und ein Lied habe ich auch im Konzert gesungen. Und Alaide Costa ist auch ein Name. Das ist, sie lebt noch und ich würde sagen, sie ist fast 90 und sie tritt immer noch auf. Eine besondere Frau. Dona Ivone Lara, das ist auch ein Name für Samba in Brasilien. Wirklich ein großer Name in Brasilien. Und von den Jüngsten würde ich sagen, Lari Finocchiaro. Das ist eine junge Komponistin, die ich persönlich kennenlerne und war auch meine Lehrerin für ein Instrument, für ein Perkussionsinstrument.
0: Wir haben leider nur eine kürzere Live-Aufnahme von diesem Konzert im Agora und das ist der Ausschnitt eines Liedes von Ana Maria Carvalho, Atea Lua, bis zum Mond. Es beginnt mit einem Solo von dir, bei dem du dich mit einem Perkussionsinstrument begleitest. Wie heißt das denn?
1: Das ist ein Asalato. Und das ist dieses Instrument, was ich gerade lerne. Das ist ganz spannend.
0: Das hat auch andere Namen, habe ich gesehen. Ich gucke gerade mal, Kashaka zum Beispiel.
1: Genau, oder Kashkash. Das ist ja ganz unterschiedlich von den Regionen in Afrika. Es stammt aus Afrika, dieses Instrument. Und von Region zu Region heißt es anders, ja.
0: Gut, dann spielen wir Atea Lua von Ana Maria Carvalho.
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0: Das eben gehörte zweite Stück war die Valsa Brasileira von Chico Buarque und Edu Lobo, ein brasilianischer Walzer. Und dabei hat dich, Nana, der Pianist Gabriel Levy aus São Paulo begleitet, der wohl in Brasilien sehr bekannt ist, oder?
1: Ja, das ist ein herausragender Musiker aus São Paulo, ja.
0: Schön, dass du immer so tolle Musiker bekommst für deinen Gesang, ja. Auf deiner CD gibt es auch ein erstes von dir selbst komponiertes Stück, Coberto de Passado, bedeckt von Vergangenheit übersetzt. Im Booklet zur CD Nana sind übrigens alle Texte auf Portugiesisch und in deutscher Übersetzung enthalten. Hast du den Text zu diesem eigenen Song, in dem es auch um eine Trennung geht, ebenfalls selbst geschrieben?
1: Ja, das war eine Inspiration von einem Buch von Mia Couto. Und das Bild im Buch zeigt einen Journalist, der steht in einem Hotelzimmer und versucht, eine Geschichte zu rekonstruieren anhand von alten Dokumenten und Bildern, die auf seinem Bett zerstreut liegen. Und er sagt, das Bett ist bedeckt von Vergangenheit. Und dann kam mir diese Idee. Und in meinem Lied, das ist, wie gesagt, oder wie du schon gesagt hast, das ist eine Trennung. Und was übrig bleibt, sind Erinnerungen in Form von Briefe und Bilder, die auf dem Bett liegen. Das Bett ist bedeckt von Vergangenheit.
0: Coberto de Passado.

0: diese wunderbare Sängerin und Dichterin und Komponistin, wie eben in dem letzten Song, Nana Pastorello, sitzt hier bei uns im Studio. Wo, auf welcher Bühne könnten wir dich demnächst wieder singen hören? Und gibt es neue CD-Projekte?
1: Ja, ich fange von hinten an. CD-Projekte, noch kein konkreter Plan, aber der Wunsch ist da, eine zweite CD aufzunehmen. Und Auftritte habe ich, offene Termine, ich kann jetzt nicht genau sagen, aber Richtung Herbst wird sich was ergeben.
0: Da müssen wir die Ohren und Augen offen halten.
1: Genau.
0: Wir haben nun einige brasilianische Musikstücke in deiner gesanglichen Interpretation gehört. Was ist für dich das Einzigartige, das Unverkennbare der brasilianischen Musik in all ihren Facetten, vor allem den vielen verschiedenen Rhythmen und in der Spannbreite von der Musica Popular Brasileira, also der Populärmusik, bis hin zum Jazz?
1: Ich glaube, das ist die Offenheit der Musik, weil die brasilianische Musik entstand aus vielen Einflüssen von der ganzen Welt. Und dadurch ist die Musik offen geblieben. Und ich denke, es gibt so viele Stilrichtungen, nicht nur MPB, das ist die brasilianische Populärmusik, und auch Jazz, Bossa Nova ist auch eine Mischung, ne, zwischen Samba und Jazz. Und es gibt brasilianische Rock, es gibt brasilianische Reggae, das heißt, die Einflüsse sind sehr groß, und bis heute wird diese Musik dann von diesen ganzen Einflüssen beeinflusst.
0: Nicht nur im portugiesischen Fado, auch in den brasilianischen Liedern gibt es viel Saudade, Sehnsucht. Hast du keine Sehnsucht nach deiner alten Heimat Brasilien?
1: Ja, das habe ich. Und interessanterweise, ich bin so lange hier in Deutschland, dass ich mein Land zwar vermisse, aber ich kann mir nicht vorstellen, dort wieder zu leben auf längere Zeit. Ich fliege jedes Jahr nach Brasilien und besuche meine Familie und meine Freunde.
0: Ah ja. Und wie ich vorhin gehört habe, bist du gerade nach Darmstadt gezogen.
1: Genau. Und das aus beruflichen Gründen.
0: Ah,
1: und
0: ja.
1: Neben Musik unterrichte ich auch Deutsch als Fremdsprache an der TU Darmstadt. Und ich habe dort einen Intensivkurs aufgenommen und deswegen bin ich da vor Ort. Das ist viel einfacher für mich.
0: Wir haben noch zwei Stücke von dir. Eu Só Quero Xodó von Anastasia und Dominguinhos mit der Begleitung des Gitarristen Rodrigo Mancebo. Also da ist ja auch eine Frau dabei, die mitkomponiert hat.
1: Genau, das ist die Anastasia. Die war lange Jahre zusammen mit dem Komponisten Dominguinhos. Und die Stücke sind sehr bekannt in Brasilien, aber die Namen der Frauen erscheinen meistens nicht. Und das ist mir ein Anliegen, diese Frauen wirklich zum Vorschein zu bringen.
0: Gut, und da wir mit der Sonne angefangen haben, hören wir auch mit der Sonne auf, mit dem Titel Estrada do Sol, komponiert von Dolores Duran und Antonio Carlos Jobim. Die Straße der Sonne singt Nana Pastorello mit der Gruppe Nana Nana Pastorello, ich möchte mich ganz herzlich bei dir bedanken, dass du zu uns ins Studio von Radio Darmstadt gekommen bist, um dich und deine Musik in der Sendung Mundo Musikalische Weltreisen vorzustellen.
1: Ja, ich muss mich ganz herzlich bei dir bedanken, Jutta. Danke für die Einladung. Das war wirklich ein Vergnügen.
0: Bevor wir jetzt die nächste Musik spielen, möchte ich noch aufmerksam machen auf eine andere Sendung bei Radio Darmstadt, die auf brasilianische Musik spezialisiert ist. Radar Brasil kommt jeden Monat am dritten Donnerstag ab 18 Uhr. Also demnächst auch wieder im September, zum Beispiel am 17. September. Ich danke Ruben Brückner für die Studiotechnik. Sein freiwilliges Jahr bei Radio Darmstadt geht nun zu Ende. Mein Name ist Jutta Schütz und ich sage Tschüss bis zum nächsten Mal am 26. Oktober.

0: Man sagt ja immer, traue keiner Statistik, die du nicht selber gefälscht hast. Allerdings könnte man das Ganze eventuell auch auf Reportings ziehen. Alle reporten falsch, keiner macht es irgendwie richtig. Aber wie funktioniert es eigentlich genau? Das klären wir jetzt hier im Podcast. 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
0: Wie funktioniert eigentlich Reporting? Es heißt, alle machen es falsch, keiner macht es richtig. Schauen wir mal, gut, es ist auch klar, wenn alles falsch machen, kann es keiner richtig machen. Aber wie funktioniert es eigentlich genau? Wie sollte man überhaupt reporten? Was macht ein Report überhaupt zu einem Report? Und was sagen die Kennzahlen am Ende überhaupt aus? All das und vieles mehr erklären wir jetzt, und zwar mit dem Mann, der vor ein paar Wochen noch in China war und mittlerweile ist er ja zurück. Ich meine, ich habe mit ihm ja schon mal darüber gesprochen, aber jetzt geht's ans Eingemachte, und zwar reporten wir jetzt das Ganze. Hans Ratzmann ist wieder bei mir im virtuellen Studio. Hans, grüß dich und schön, dass du wieder da bist.
2: Ja, vielen Dank, Kevin, für Runde 2, würde ich sagen. Freue mich sehr, hier zu sein.
0: Und extra für dich habe ich mir ein virtuelles Office geschossen. Wie findest du meinen Hintergrund?
2: Also wir hatten initial schon kurz drüber gesprochen. Ich muss sagen, ich habe bis jetzt noch niemanden so, also der Hintergrund sieht sehr, sehr gut aus, sehr clean, I like it. Aber ich habe noch niemanden so sauber ausgeschnitten gesehen wie dich jetzt gerade. Von dem Hintergrund. Also es ist, und du hast kein Greenscreen, hast du gesagt.
0: Es ist kein Greenscreen. Du hast auch gesehen, wie es bei mir im Hintergrund aussah. Ich habe den kurz ausgeschaltet. Nein, das mache ich jetzt nicht. Aber ich habe kein Greenscreen. Es ist alles virtuell. Das ist schon sehr, sehr nice. Vielen Dank an der Stelle an die Kollegen nach China, die Grafikkarte gebaut haben, damit das auch alles so clean aussieht. Nicht mal Grafikkarten kriegen wir geschissen, weißt du? Und nicht übrigens, ja, nur mal ganz kurz, bevor wir einsteigen. Was mir gerade in den Kopf kommt, wir haben das letzte Mal doch gesprochen über, vielleicht erinnerst du dich ganz kurz, über Automotive, über XPeng.
2: Ja.
0: XPeng hat jetzt bald ein neues Auto, das stellen sie vor, das launchen sie in München, um ganz direkt BMW, VW etc. anzugreifen. Und zwar mit dem Hammerpreis von, ich glaube in der Basic-Version 33,5. meine ich, mit Batterie und hast du nicht gesehen und willst du noch irgendwie eine Zusatzbatterie haben, damit du am Ende auf 600 Kilometer Reichweite kommst, bla bla bla bla bla, musst du nochmal, ich glaube 7.000 Euro mehr blechen, dann bist du aber immer noch günstiger als der VW ID, hast du nicht gesehen, in der Basic-Ausstattung. Und jeder wundert sich, warum das bei uns gerade nicht läuft mit dem Autoverkauf, ne? Ich wollte es nur mal in den Raum stellen.
2: Schönes Statement zu Beginn. I like. Auto-Bashing bin ich immer ganz weit vorne.
0: Ich wollte es nur gerade mal kurz zu Beginn mal so in den Raum schmeißen. Und dann drehen wir auch mal die Schleife. Was stimmt denn mit den Reportings nicht? Also, dass das geldmäßig nicht stimmt, das haben wir jetzt geklärt. Aber anscheinend reporten sie ja auch falsch, weil sonst würden sie ja sehen, dass sie Quatsch machen. Was stimmt denn da nicht aus deiner Erfahrung?
2: Also, kleine Disclaimer vorweg. Also wir können da über ganz, ganz unterschiedliche Facetten sprechen. Ich bin immer Fan davon, aus so ein bisschen Agentursicht für als Dienstleister für Marken zu reporten und daraus aus dieser Brille zu sprechen. Also ich selber habe eine kleine Agentur und was ich früher identifiziert habe und auch in der Zeit, wo ich selber angestellt war, war häufig schaffen es speziell die Empfehlungen, die eigentlich aus dem Reporting hervorgehen müssen, nicht so richtig zu den entscheidenden Stakeholdern. Und gleichzeitig ist es auch so, dass Reportings auch ganz oft von den Dienstleistern oder meinetwegen auch von den direkten Ansprechpartnern ein bisschen als Necessity angesehen werden. Also man fokussiert sich einmal immer stark auf den Aspekt der Erfolgsmessung, aber dabei müsste man da eigentlich noch viel, viel mehr liefern. Insbesondere Handelsempfehlungen aus meiner Sicht. Und das kommt ganz, ganz oft zu kurz.
0: Also du meinst, dass bei Reports, also bei Reportings, egal ob du das jetzt über Google etc. pp., also wenn du dir einen Report ziehst, ja, da kommen keine Handlungsempfehlungen mit oder keine richtigen Handlungsempfehlungen. Was sind die Next Best Actions, um quasi entsprechend beim nächsten Report weiter oben zu sein oder Quick Wins mitzunehmen etc. pp.?
2: Richtig. Das hat auch unterschiedliche Ebenen tatsächlich. Also ganz, ganz häufig, wenn ich jetzt einmal gucke, wie das eine große Mediaagentur beispielsweise macht. So. Wir sind da in verschiedenen Konstrukten, wo wir auch immer mal wieder dort in die Richtung andocken. Und was du da bekommst, ist ganz häufig eine Excel-Tapete. Das kann meinetwegen auch in PowerPoint aufbereitet sein, aber mindestens eine Tabelle mit unterschiedlichsten KPIs aufgelistet. Manchmal hast du vielleicht sogar noch eine Management-Summary, wo dann die wichtigsten KPIs einmal wirklich ein bisschen hervorgehoben worden sind. Und dann wird quasi über diese Liste gegangen und gesagt, ah ja, da und da haben gut und schlecht performt, hier haben wir gut performt, ah und nächstes Slide, ja, hier sind einmal alle unsere Handlungsempfehlungen aufgelistet. So, einfach komplett gebündelt. Ich bin Fan davon, genau das aufzubrechen. Heißt, an allererster Stelle, also ein Reporting muss zwei Aufgaben erfüllen. Einmal erste Erfolgsmessung. Wir wollen eigentlich auf einen Blick sehen, wie gut haben wir performt und dann ein kleiner Insight dazu, warum ist das so, zusätzliche Hintergrundinformationen einfach. Dann, den Haken wollen wir relativ schnell gesetzt haben. Und dann sollte eigentlich jedes Reporting einen vollen Fokus darauf setzen, möglichst viele Empfehlungen abzugeben, was wir in Zukunft anders machen wollen, was wollen wir verbessern. Und da bin ich eigentlich immer Fan davon, dann jetzt ein Slide die Handlungsempfehlung auszusprechen. Bedeutet, hier staffel ich immer ganz gerne nach Fact Learning Recommendation, heißt das. Fact ist, wir gucken uns eine Anomalie in den Daten an, einen konkreten, festgelegten Punkt in unserer Performance oder meinetwegen unserem Setup. Dann passend dazu das Learning nachgelagert und hier einfach mal Insights mit reingegeben. Warum ist das so? Die Person, die das jetzt lesen muss, der verständlich mitzugeben, was sind Informationen, die man benötigt, um das nachvollziehbar zu machen, warum das wichtig ist. Und dann im Umkehrschluss auch zu sagen, das müssen wir jetzt auf Basis der Informationen, die ich jetzt hergeleitet habe, konkret anders machen. Also eine dedizierte Empfehlung, dass jede Person, die da jetzt raufguckt, ganzheitlich auf einem Slide sieht, zu dieser Handlungsempfehlung habe ich alle Informationen, die ich brauche, um das eigentlich auch gedanklich für mich durchzudenken und zu priorisieren und dann gegebenenfalls auch abzusegnen. Und das ist auch ganz, ganz wichtig, wenn es um Stakeholder-Management im Nachgang geht, weil, weißt du vielleicht selber, du willst auch zu deinem Chef hochgehen, willst irgendwas umsetzen, weil du vielleicht erweitertes Tracking brauchst oder zusätzliche Ressourcen für Creatives. Ja, wenn der Chef nicht versteht, warum, dann bekommen wir das halt beide nicht freigegeben. Und jetzt ist es aber so, wenn man das aber sauber hergeleitet hat auf einem Slide und nicht nur die Empfehlung dort steht, sondern auch gebündelt mit der entsprechenden Begründung und dem Insight, der dahinter steckt, dann ist das halt viel, viel besser nachvollziehbar, auch noch intern.
0: Jetzt machst du das so, wie du gesagt hast.
2: Ja.
0: Warum machen das aber viele andere nicht?
2: Weil sie es als Notwendigkeit sehen. Ich glaube, die haben diesen Hebel nicht erkannt. Diese Wichtigkeit dahinter und was das eigentlich mit sich bringen kann. Also, wenn du als Dienstleister arbeitest, möchtest du möglichst effizient sein. Das heißt, du verdienst dann Geld, wenn du für möglichst wenig Aufwand den gegebenen Auftrag erfüllst. Und ein Reporting kostet im Endeffekt Zeit. Heißt, das ist erstmal ein Hebel, wie du mehr Arbeit in das gegebene Projekt mit reingeben musst. Jetzt ist es aber so, dass das Reporting auch für dich potenziell ein langfristiger Umsatzhebel sein kann, ein Mehrwerthebel, den du dem Kunden geben kannst. Und diesen gedanklichen Spagat bekommen so viele Leute eigentlich gar nicht hin. Da wird eher dann auf Effizienz geguckt, dass wir diesen Haken, das Monatsreporting steht mal wieder an, lass uns das mal fix fertig machen. Oh, ein Glück hat der Kunde nichts gesagt, wieder einen Monat gewonnen. So. Ich sehe das als Chance, die Sachen, die wir eh schon die ganze Zeit sehen, die wir eh verändern wollen, mal wirklich auf 10 bis 15 Slides zu bringen und dem Kunden das mal sauber herzuleiten, dass die Person das auch nach innen tragen kann.
0: Ja, aber nicht nur das. Ich meine auch, ich sehe auch immer mal wieder Reportings, also intern, ne, dass das nicht über eine Dienstleistung läuft, sondern intern.
2: Ja.
0: Und da ist es ja dann auch genauso, ne? Also da werden Zahlen um die Ecke geschmissen. Mit, wir haben im letzten Monat übrigens 300 Leads gemacht und ganz viele in die Conversion Rate eingetragen. Wir haben eine Bounce Rate von und wir haben eine Click-Through Rate von und wir haben übrigens eine Öffnungsrate von, also die Opening Rate und alle sind wir im Loop etc. Da wird mit einem Marketing-Buzzword-Bullshit-Bingo gespielt. Ist der helle Wahnsinn. Schön, dass wir den Status Quo geklärt haben. Das hätte ich vielleicht entsprechend auch mir A, selber rausziehen können und B, vielen Dank für dieses Meeting. Das hätte auch eine E-Mail sein können. Die Frage ist halt echt, was ziehst du denn daraus? Und da hapert's ja an den meisten.
2: Ganz so.
0: Im Marketing arbeiten wir ja auch viel mit A-B-Tests oder A-B-C-Tests oder A-bis-N-Tests, um das Ganze mal auch wirklich darstellen zu können, was performt nicht. Und wenn ich dann entsprechend ein Reporting ziehe, dass Mail A besser performt hat als Mail B, dann könnten wir entsprechend da weitermachen und die nächste Iteration fahren und noch mehr und optimieren und hast du nicht gesehen. Und da hapert es ja schon an den meisten, dass im Kopf dieses Verständnis nicht da ist, dass wir im Marketing halt auch einfach ein Trail-and-Error-Verfahren haben. Das nennt sich halt einfach so. Also du versuchst und dann merkst du was und du reportest und du schaust und dann, wie könntest du was optimieren und weiter und rein und hast du nicht gesehen. Ich habe das jetzt auch in der letzten Zeit, gerade kurz bevor wir gesprochen haben, in der letzten Woche sogar, habe ich ein Tool benutzt, was mein Chef, und nicht mein Chef, sondern mein Chef, also eigentlich der, dem der Laden gehört, entwickelt hat, und habe unsere E-Mails da reingeschmissen, unsere Newsletter da reingeschmissen, in so ein Analyse-Tool, und dann habe ich mir die Analyse ziehen lassen. Und dann hat der gesagt, die KI, kommen wir gleich noch dazu, wie sieht dein Mailing aus? Was könnte man denn verbessern? So, dann bin ich da hingegangen, habe mir eine Kopie erstellt und habe eine Sache davon verbessert. Eine Sache. Und dann bin ich die nächste Iteration gefahren und die nächste Iteration gefahren und die nächste und die nächste und die nächste. So, und als ich dann mal nach 2 Tagen fertig war mit was weiß ich wie viel Iteration und wie viel Kopien und wie viel Verbesserung und Optimierung und bla, und dann habe ich eine Mail geschrieben mit, hey Chef, so und so sieht's aus, das habe ich gemacht, das habe ich getan, diese Iteration habe ich, das habe ich verbessert und jetzt ist das das Ergebnis und von dem Ergebnis würde ich, damit wir beides zusammenschmeißen, weil so wie es am Ende aussah, so wie es die KI dann wollte, sah es halt einfach auch scheiße aus, muss man mal dazu sagen. Ja. Muss ja auch so, darf ja nicht nur für die Maschine sein, sondern muss ja auch für den Menschen sein. Und habe gesagt, ich würde gerne das und das zusammenschmeißen, damit das die besten, also das ist mein bestmögliches Ergebnis, basierend auf das, was wir sonst machen, plus das, was die KI dann mir ausgespuckt hat, also das Reporting am Ende, das habe ich zusammengeschmissen und so würde ich das gerne machen. Wollen wir das mal so testen? Hatten wir vorhin, kurz bevor wir jetzt aufzeichnen, hatten wir noch ein Meeting gehabt und sind das einmal komplett durchgegangen, alle Iterationen sind mir durchgegangen, alle Verbesserungsvorschläge sind mir durchgegangen, das, was ich umgesetzt habe, sind mir durchgegangen, bla bla bla. Und am Ende habe ich jetzt ein Ergebnis, ich weiß jetzt, was ich machen muss und damit fahre ich jetzt erstmal. Ich schicke dann die Mail, den Newsletter schicke ich jetzt bald raus und dann gucke ich, wie die Resonanz ist und das vergleiche ich dann mit dem alten, was wir vorher gemacht haben und dann gehe ich halt so weiter, Step by Step.
2: Richtig gut.
0: Aber das macht, also ich habe mir halt die Zeit dafür genommen, yo. Aber die, also viele nehmen die sich nicht mal, um entsprechend auch mal was zu testen, zu reporten, um zu gucken, was könnte ich denn machen. Ich meine, und da schließt sich jetzt der Kreis zu meinem Monolog. Ich habe jetzt die KI da benutzt, weil auch mein Chef hat ein KI-Tool gebaut. Ich könnte mir doch jetzt eigentlich die Reportings, ich kann doch die Dateien mittlerweile, ich kann mir in Google, ich kann mir alles runterladen, habe eine Excel-Tapete, bis hast du nicht gesehen, schmeiß die in die KI und sag, und jetzt mach mal. Mhm. Aber macht ja auch keiner.
2: Also, das hat jetzt unterschiedliche Ebenen nochmal. Ich würde einmal ganz kurz auf den Step vorher eingehen, weil ich finde, das ist ein sehr, sehr gutes Beispiel. Du bist ja quasi so ein bisschen als Marketingabteilung Dienstleister intern. So, aber du hast ja einen direkten Draht zu deinem Chef. Das heißt, du konntest auf ihn zugehen und ihr seid das gemeinsam durchgegangen. Er war im Endeffekt die Person, die das Ganze dann final freigeben konnte und sagen kann, nice, passt mir so. Jetzt stell mal vor, du hast jetzt eine Agentur noch, die das aufbereiten muss und das jetzt so an dich weitertragt. Und die haben aber keinen direkten Kontakt zum Chef. Du musst trotzdem noch zu deinem Chef gehen und das, was die Agentur aufbereitet hat, jetzt dorthin tragen. Jetzt ist es so, das ist ja wieder fast stille Post und würdest du nicht von der Agentur enabled werden, um das sinnvoll, genauso wie du es jetzt gut aufbereitet hast, auch weiterzutragen, dann entsteht da ja eine Kommunikationslücke. Und ich finde, das alleine zeigt schon, dass da ein häufiges Missverständnis da ist, dass Agenturen das nicht begriffen haben, wie sie eigentlich ihre Stakeholder im Unternehmen selber enablen können.
0: Aber gut, dass du das gerade gesagt hast. Ich sage dazu immer, schön, dass du es aufgegriffen hast, das ist für mich das stille Postprinzip. Da sagt A, sagt irgendwas rein, B ist nur der Mittelsmann, trägt es zu C. Ja, am Ende kommt da irgendwie Scheibenwischer Spritzwasserdüse bei raus. Dabei hat der gesagt, Conversion Rate ist scheiße.
2: Ja.
0: So nach dem Motto.
2: Und ganz häufig ist es so, man möchte das dann lösen, indem man diese stille Post dann auflöst. Ich sag, ja, man kann natürlich einen direkten Stakeholder-Bezug, also direkten Stakeholder-Kontakt haben, indem man dann direkt mit dem Chef kommuniziert und dem das vorträgt. Ist eine Lösung. Aber im Endeffekt, die Person hat ja auch gewisse begrenzte Kapazitäten, gerade wenn die Organisation größer wird. Der viel bessere Weg ist, um, dass es auch nachhaltiger auf Kundenseite ist, dann einfach den direkten Ansprechpartner zu enablen, dass wir als Agentur, wir als Dienstleister halt schon unseren Job gemacht haben, dass der direkte Ansprechpartner alles verstanden hat, was wir eigentlich umsetzen wollen und damit eigenständig zu seinem Chef oder zu den entsprechenden Verantwortlichen gehen kann. Das muss ja nicht unbedingt der Chef sein. Das kann ja auch die IT-Abteilung sein, wo man jetzt Ressourcen einholt, weil man ein gewisses Tracking umsetzen muss. Oder vielleicht auch das Creative Department. Das ist ja ganz mannigfaltig. Aber auch die müssen verstehen, woher kommen wir überhaupt? Warum ist das jetzt genau wichtig für unsere Arbeit?
0: Aber wie machst du das dann genau? Also bereitest du das dann auf für den DAO, also für den dümmsten anzunehmenden User? Und ihr redet mal vorher irgendwie ein paar Takte, ich meine, was man sowieso machen sollte. Und dann bereitest du es so auf in der Sprache, die er spricht oder die er dann auch versteht. Ich meine, das muss jetzt nicht, ey Digga, ich küsse dein Auge, sondern you know what I mean. Ja. Wie bereitest du das so auf, dass du den Mitarbeiter, mit dem du zusammenarbeitest, dass du ihn so enablest, dass er das am Ende auch so versteht, wie du es auch gemeint hast?
2: Also das ist tatsächlich eine sehr gute Frage. Ich würde jetzt nicht den Anspruch haben, dass ich darüber schon ein automatisch Mega-Briefing für Kreationen oder für IT habe, aber allermindestens, also ich brauche ein gutes Verständnis für meinen Ansprechpartner oder Ansprechpartnerin. Ich muss wissen, was der oder die an Knowledge hat, um das, was ich da auch schreibe, zu verstehen. Also das ist eine sehr individuelle Entscheidung, ehrlich zu sagen. Aber ganz, ganz wichtig ist, dass ich genau dieses Wissen habe. Also in welcher Einflussschneise muss ich hier kommunizieren, dass, wie gesagt, wie der Anspruch, die Person das intern weitertragen kann, selber intern präsentieren kann. Also eigentlich, diese Präsentation soll 1:1 so genommen werden und kann von der Person so vorgetragen werden. Einfach, weil sie es verstanden hat. Das ist das Wichtige. Und dazu gehört, wie du es auch gesagt hast, einmal diese Scale. Wenn die Person halt noch nicht so richtig, was ich eigentlich nicht hoffe bei den Marketingverantwortlichen, nicht so richtig im Thema ist, dann muss ich das entsprechend noch anders aufbereiten. Dann muss ich vielleicht noch mal ein bisschen mehr Algorithmus erklären im Vorfeld. Aber diesen Hebel, den habe ich ganz, ganz häufig bei dem Insight-Teil. Ich habe ja gesagt, Fact, Learning, Recommendation. Also Insight ist im Endeffekt der Teil für das Learning. Und da schließen wir so ein bisschen diese Spanne zu dem KI-Thema, was du gerade gesagt hast. Also eigentlich kann man ja Reports mittlerweile ganz gut in die KI einspeisen und dann wird im Endeffekt ausgespuckt, ja hier, das sind die Anomalien, die wir identifiziert haben, guck da und da mal rein. So, das ist komplett fair. Zum Fact-Finding herausragend. Ich würde auch sagen, sobald du Fact und Insight rausgeschrieben hast, ist auch die KI relativ gut, die Empfehlung zu formulieren und sogar zu planen. So, und dann vielleicht sogar schon Stakeholder mitzudenken und so weiter. Und vielleicht sogar so zu formulieren, dass jede einzelne Person das auch entsprechend versteht. So, da kann die KI ganz, ganz viel abnehmen. Wo sie aktuell noch nicht gut ist, ist in der Interpretation, in der finalen, also vor allem in der inhaltlichen Interpretation. Rein auf Datenblick und wenn wir jetzt nach Best Practice agieren und wenn es irgendwie einen ganz klar, also wenn es keine Grauzone gibt in der Beurteilung, dann ist KI fein. Sobald es aber in Richtung Kommunikation geht zum Beispiel, heißt, ey, wir haben jetzt verschiedene Creatives, die unterschiedlich gut performt haben und wir haben auch unterschiedliche KPIs, die wir uns da mal zu Rate ziehen können. Dann wird es in der Analyse, in der Identifizierung von Best Performern oder von Anomalien auf jeden Fall helfen, die KI einzusetzen. Die Bewertung der Creatives, was dort passiert, warum hat ein Creative jetzt gut oder schlecht performt? Genau da haben wir potenziell einen Hebel, wo wir als Mensch noch sehr wertvoll sind. Und wo wir auch dann wieder ganz, ganz wichtig, diese wichtige Interpretation, diese nachvollziehbare Interpretation, damit das später auch jede Person im Unternehmen versteht, das ist eine Sache, die wir liefern müssen. Und wo wir noch einen inkrementellen Mehrwert zur KI aktuell haben.
0: Aber könntest du nicht, ich meine, wenn das jetzt so ist, ich meine, viele Reportings scheitern ja auch an dem Verständnis, ne? Ja. Stille Postprinzip, so. Dann scheitert ja auch, also erstmal an dem Verständnis, dann, dass vielleicht Daten fehlen, die du noch gebraucht hast, etc. pp. Ja. Das kommt ja auch noch dazu. Und noch ein paar andere Sachen. Du jetzt als Dienstleister, wenn du ein Reporting machst für einen Kunden.
2: Ja.
0: Ihr macht ja ein Meeting und setzt es auf. So. Und dann wird da geschnaggelt. Ne? Dann wird da einmal kurz runtergebetet, wer was wann wie wo. Ne? So, die Präsentation, also ist jetzt grob runtergebrochen. Ja. So, dann wird die Präsentation gemacht, fertig. So. Könnte man dann nicht eigentlich auch einfach für die Nachvollziehbarkeit, auch jetzt im Zuge von KI und so weiter, das so ähnlich machen, wie wir beide das jetzt machen. Wir unterhalten uns jetzt darüber, das Ganze wird aufgezeichnet, ich habe ein Transkript, das wird ja dann in eine Zusammenfassung gepackt, das gibt am Ende dann auch noch, also es wird in eine E-Mail gepackt, hier hast du einen Link zu der Aufzeichnung, hier hast du noch das Transkript, hier hast du die Zusammenfassung, hier hast du die Next Best Actions, hier hast du noch jenes, selles hast du nicht gesehen, ab zum Chef, so kannst du das jetzt präsentieren. Also das Package.
2: 100%, das würde gehen. Also das, da bin ich sehr sicher, dass das gehen wird. Ich würde es nochmal doppelt checken, glaube ich.
0: Ja, also ich meine, dass jetzt am Ende kein Kuchenrezept rauskommt, das sollte hoffentlich klar sein. Aber du weißt, was ich meine. Also ich meine, das ist ja nichts anderes als das, was wir jetzt machen. Am Ende ich lasse mir ja auch von unserem Podcast, ich lasse mir eine Zusammenfassung erstellen. Also ich habe das Transkript, lass mir eine Zusammenfassung machen, guck da nochmal drüber. Ich könnte mir Bullet Points erstellen lassen, ich könnte mir Grafiken mittlerweile darüber erstellen lassen. Da gibt es auch entsprechend KI, die das kann. Notebook LM oder das heißt ja dann bald irgendwie Google Notebook oder so, ganz neu. Das kann das alles Menschenmögliche auch nochmal aufbereiten. Ich meine, du musst halt gucken, wegen Zahlen, Daten, Fakten, wegen der KI und Datenschutz und hast du nicht gesehen. Aber ich sag mal, lassen wir mal Datenschutz und so weiter mal komplett außen vor. Es würde funktionieren und könnte ja auch wirklich den Leuten helfen zu verstehen, wie ein Reporting überhaupt aufgebaut ist, wo die Zahlen herkommen, was die Zahlen aussagen, wie man die Zahlen optimieren kann. Weil die KI, auch wenn sie momentan ja nur, ich sag mal, generativ ist und noch nicht so denken kann und die Emotionalität nicht hat und wir Menschen immer noch den Vorteil haben, aber gerade bei diesen Analysesachen oder bei der Recherche, kann es ja eigentlich wunderbar helfen. Ich meine, ich habe mir auch mal sagen lassen, gib mir da mal eine Statistik zu und dann geht Statista Plus geht dann dahin und macht über ChatGPT oder Langdong und du kriegst die Statistik mit Quelle.
2: Mega.
0: So, und wie kam ich jetzt dahin? Ich habe gerade den Faden verloren. Genau, wegen der Glaubwürdigkeit und auch wegen der Nachvollziehbarkeit. Und du hast dann quasi eine seriöse Quelle, die du auch noch mit angeben kannst bei dem Reporting. Wo kommen die Zahlen her? Wie sind die Zahlen im Vergleich zu etc. pp. Würde ja alles funktionieren.
2: 100%. Also sobald du ein funktionierendes Transcript hast, wo du sämtlichen Kontext mit reingeladen hast, alle deine Gedanken reinspeichern konntest, dann ist die Aufbereitung zweitrangig, ehrlicherweise. Also das kann dann jedes Tool übernehmen. Der Kontext muss natürlich auch erstmal entstehen, ne? Also ganz klar, wenn wir jetzt einmal nochmal zusätzliche Informationen, zusätzliche Quellenangaben, Belege und so weiter nochmal mit untermalen möchten oder mit reinspeisen möchten, dann ist genau so eine Anbindung an Statista ja super sinnvoll. Oder meinetwegen auch, das kann ja auch YouGov sein oder sowas, was weiß ich. Also alle Marktforschungstools da draußen, die uns irgendwie nochmal externe sinnvolle Daten zur Verfügung stehen. Wir arbeiten ja fairerweise zu 95%, 99% sogar mit unseren Account-Daten. Also wir wollen ja innerhalb des Accounts sinnvolle Optimierung angehen und im Endeffekt, der Bezug ist eigentlich immer oft von der Plattform selber. Ich würde sagen, es gibt sicherlich mal Cases, wo das dann zur Interpretation speziell helfen kann. Also die Anomalie finden wir weiter in unseren Daten. Die Begründung und der Insight, der kann aber über auch eine Quelle erklärt werden.
0: Genau, das meinte ich. Genau das meinte ich.
2: So, fair. Und da muss man sagen, also wie funktioniert eine KI, wenn du genug Informationen eingespeist hast, von der sie sich im Endeffekt die Anomalie erklären kann und auch eine Herleitung daraus zieht, desto besser wird es. Ich bin ja als Mensch auch nur eine Ansammlung von meinen eigenen Erfahrungen und beziehe mich ja auch auf einen Fundus von Situationen, in denen ich unterwegs war, wo ich ähnliche Sachen erfahren habe oder wo ich sage, ah, okay, so hat das bei anderen Kunden gegebenenfalls schon funktioniert. Und demnach würde ich sagen, ist das ja durchaus vergleichbar. Ich würde aber sagen, ich bin noch besser als Statista. Noch aktuell als Kontextfinder. Mal gucken, wie lange noch.
0: Ich meine, du sitzt auch in Hamburg, oder?
2: Ja, genau. Also, die sitzen gar nicht so weit weg von mir zu Hause. Also ich sitze quasi auch in der Neustadt. Es ist fußläufig 100 Meter, glaube ich, oder so.
0: Also ich war einmal bei denen. Die haben ja diesen riesen Klotz da.
2: Ja, der Kontor.
0: Genau, ich war einmal da gewesen. Und als ich davor schon dachte ich, oh Gott, was ist das für ein Bunker? Und dann gehst du da rein, ist aber schon cool da oben. Also das ist schon richtig nice gemacht. Haben allerdings erstmal einen Eingang gesucht.
2: Wenn du falsch abbiegst, bist du auf einmal im Kellertheater dort. Das ist auch nett.
0: Ach so, das wusste ich. Ich weiß gar nicht, wo ich war. Auf jeden Fall, das ist ja alles so etwas gülden und glänzend da drin. Das sieht schon sehr pompös aus.
2: Ja, du. Ne? Das ist auch immer schick.
0: Harald Glöckler hätte seinen Spaß dran. Es ist ja alles sehr pompös. So.
2: Nur der.
0: Bitte?
2: Nur der, sag ich.
0: Aber nur der. Gott, oh Gott, oh Gott, wir driften ab. Aber du hast ja auch gesagt, oder das war ja das, wo wir auch drüber mal gesprochen haben, ist denn bezieht der Claim, den wir gesagt haben, Marketing Deutschland reported, falsch?
2: Ja.
0: Bezieht der sich jetzt auf das, dass wir oder dass alle oder viele keine wirklich Next Best Action oder irgendwie Optimierungsvorschläge etc. da hinten dran flanschen? Oder haben wir auch ein ganz anderes Problem, was jetzt die Herleitung der die Herleitung angeht oder auch eine Missinterpretation von diversen Kennzahlen?
2: Sehr guter Punkt. Also auch das, ich bin ja immer Fan von Ebenenreden, ne? Auch das hat mehrere
0: Ebenen. Habe ich gar nicht gemerkt.
2: Also, ich glaube, also zum einen der große Fokus auf die Erfolgsmessung, der zu große Fokus aus meiner Sicht, der steht uns auf jeden Fall im Weg. Da wird zu großer Teil des Reportings ist im Endeffekt dann die Erfolgsmessung und dann irgendwie die kurze Erklärung dafür oder die riesen Excel-Tabelle, die das irgendwie nochmal herleiten soll. Das muss man viel schneller abhaken, weil am Ende, wir wollen uns ja nicht mit der Vergangenheit beschäftigen, wir wollen ja wissen, wie wir es besser machen können, aber trotzdem die Vergangenheit verstehen. Das ist ganz wichtig. Das ist der erste Punkt. Der zweite Punkt, der mir immer wieder auffällt, ist, wir gucken uns nicht KPIs an, das ist auch ein Aspekt, aber wir gucken uns Aspekte von Kampagnen an, wo wir gar keine Empfehlung rausziehen. Heißt, wie häufig sehe ich, dass ich in einem Reporting beispielsweise auch bei Meta-Kampagnen, so eine Aufschlüsselung der Kanäle habe. So. Mhm. Das ist komplett irrelevant, wie hoch der Anteil von Facebook oder Instagram oder vom Audience Network von meinen Kampagnen ist, wenn ich daraus keine Ableitung mache, die mir potenziell weiterhilft. Weil rein faktisch kann ich die Kanäle eh kaum noch mehr ausschließen und es wird eh mittlerweile extrem viel konsolidiert, was die ganzen Placements angeht. Demnach, solange da keine Empfehlung rauskommt, muss ich das auch nicht reporten. Das ist quasi unnötiger Klatter, der das Reporting größer macht und von der Relevanz wieder ablenkt. Also, oder beispielsweise auch, was ist, wenn, also ich gucke mir jetzt an, die Geschlechteraufteilung, was ist der Share von Männlein zu Weiblein in unseren Kampagnen? So. Wenn ich da keine Empfehlung rausziehe und es mir nichts für meine Aussteuerung hilft, dann muss ich das auch nicht reporten. Das heißt, ich reporte nur das, was mir wirklich eine konkrete wo eine konkrete Empfehlung daraus entsteht. Das ist ganz, ganz wichtig und das machen ganz viele falsch. Und dann kommen wir so ein bisschen zu dem Punkt, und da sind wir so ein bisschen auch auf dieser Erfolgsmessungsebene, auch da wird falsch raufgeguckt. Also ich bin ein großer Fan von der Differenzierung zwischen Erfolgs-KPIs und Support-KPIs. Und wenn ich auch mit ganz vielen Mediaagenturen da draußen rede, die sind noch zu weit weg vom Lower Funnel. Da werden Kampagnen halt nicht nach der größtmöglichen Effizienz bewertet, sondern nach dem größtmöglichen Effekt. Heißt, die schauen teilweise, wir haben es kann ja auch eine Traffic-Kampagne sein. Lass uns jetzt mal, ich würde nie eine Traffic-Kampagne schalten, das ist eigentlich rein aus Performance-Sicht ineffizient, aber wenn wir über eine Traffic-Kampagne reden und die wird reported, dann wird da ganz, ganz häufig die CTR zu Rate gezogen. Und gesagt, guck mal, was wir für eine geile CTR haben, lass davon mehr machen. Jetzt ist aber eigentlich gar nicht das Ziel, also die CTR ist ja nur ein Aspekt von zwei Aspekten, die Einfluss auf die maximale Anzahl an Klicks in der Kampagne haben. Wir wollen ja für eine Erfolgsmessung immer einen Cost per haben. Wir wollen ja gucken, dass der Cost per Klick dann möglichst niedrig ist, um die maximale Anzahl an Klicks zu generieren. Aber Einfluss auf den Cost per Klick hat ja jetzt nicht nur die CTR, sondern auch, wie teuer kaufen denn initial überhaupt die Impression ein? So. Und genau diesen Aspekt, den haben ganz, ganz viele Leute nicht auf dem Schirm, weil sie sich so ein bisschen an diesen Convenience-KPIs aufhängen, die vielleicht ein bisschen bewusster sind. Und dann hatte ich es auch schon ganz häufig, auch mit größeren Mediaagenturen, wo wir dann als Meta am Start waren und dann war da meinetwegen eine Traffic-Kampagne, weil sich die Mediaplanung durchgesetzt hat und wir die geschaltet haben. Und wir sehen schon, dass in unseren Ads der viel günstigere Cost per Klick ist und dann wird aber trotzdem auf die bei irgendeinem weiß ich nicht, Mobile Programmatic Anbieter oder sowas drauf geguckt. Und dann hast du dann eine geile CTR, was die aber übersehen ist, wie teuer der CPM-Initial ist, den sie da eingekauft haben. Und dass der CPC und die Anzahl der Klicks, die aus dem investierten Geld sind, viel, viel geringer sind. Und der CPC dadurch wird deutlich teurer. Und diese Diskrepanz, da muss man noch bei ganz, ganz vielen Reportings ansetzen, um erstmal Erfolgsmessungen gerade zu ziehen, worauf es überhaupt ankommt.
0: Ja, dann stellt sich mir aber dann gleich schon wieder die Frage, wenn die das doch alle so machen, was läuft denn dann da schief? Ich meine, was hat dich denn dazu verleitet, das anders zu machen?
2: Als die anderen. Ja, also fairer Punkt. Es liegt so ein bisschen, glaube ich, an meinem oder unserem Naturell, dass wir ein bisschen mehr Unternehmensberater sind als klassische Performance-Agentur. Also bei mir geht es immer um Business-Erfolg. Ich habe nur dann, also ich sehe das Projekt nur als dann erfolgreich, wenn der Kunde einen drastischen Mehrwert aus unserer Dienstleistung auszieht. Und das korreliert immer aus meiner Sicht mit Umsatz beziehungsweise sogar mit Gewinn. Heißt, unser KPI, wo wir eigentlich immer raufgucken, ist inkrementeller Gewinn durch unsere Arbeit. Und da würde ich eigentlich nie aufhören und sagen, ah, guck mal, was wir für eine geile CTR haben, guck mal, was wir für eine geile Conversion Rate haben. Bei mir geht es auch nicht um einen Cost per Order. Bei mir geht es darum, dass der Gewinn-ROAS möglichst hoch ist, also der Return on Ad Spend. Und ich glaube, da hören ganz, ganz viele klassische Marketer und ganz, ganz viele Performance-Marketer auch einfach auf, weil da ihr Tanzbereich endet. So, die gucken sich einfach die Daten an. Ich sollte auf Traffic optimieren. Ah, geile CTR. Die CPC sieht nicht so gut aus, aber ich möchte ja einen guten Report abliefern für meinen Kunden. Das heißt, ich lege den Fokus auf diesen KPI. So. Ganz, ganz häufig eine Mechanik. Aber das mag dir kurzfristig bei einem unerfahrenen Ansprechpartner irgendwie weiterhelfen. Und auch der unerfahrene Ansprechpartner wird es an den unerfahrenen Chef irgendwie weiterliefern. Und der steht auch gut da. Aber dem Unternehmen ist dabei nicht geholfen. Und das ist dann meistens nicht unser Anspruch. Und das war auch so ein bisschen auch der Antrieb, warum ich Qualtbrüt irgendwann gegründet habe.
0: Ja, aber ich meine, gehen wir nochmal auf die einzelnen Punkte ein. Ich meine, Cost per Klick, CPC, ja, was kostet mich das, wenn, also was kostet es das Unternehmen, wenn irgendjemand draufklickt? So, genau. Klassisch Werbeanzeige, Google oben, ne, wenn ich draufklicke, das kostet, keine Ahnung, Euro 50. So.
2: Sicher.
0: Irgendwie sowas. So, nur mal so zur Info. Ja. Click-Through-Rate. Hilf mir da gerade nochmal, CTR, Click-Through-Rate ist, wenn jemand geklickt, also wie viele Leute bekommen, wie viele Leute sehen es und wie viele Leute klicken.
2: Genau, Klicks durch Impression mal 100.
0: Genau, so. Hatte gerade auch schon einen kleinen Knoten im Hirn, genau.
2: Alles gut.
0: So, das ist die Click-Through-Rate, so. Und jetzt will aber ja doch, eigentlich will ja, und das finde ich dann gerade ein guter Ansatz, will ja der Chef sehen, was habe ich denn eingenommen anhand der Werbung? So, ich will ja Geld haben. So, ne? Ja. Also wir müssen ja Friedrich Merz glücklich machen. So, also müssen wir ja Gewinn erzielen, weil darauf werden ja dann Steuern bezahlt und wir wissen ja alle, wir brauchen Kohle. So, ja. Deswegen ist ja Return on Ad Spend. Also wie viel Geld habe ich? Also wie viel Geld kriege ich zurück? Oder was ist mein Einsatz? Oder was? Ja. Ach, Gott, wie erkläre ich es denn richtig?
2: Was ist das, was du rausbekommst aus deinem Geld?
0: Danke, genau. Das, was ich rausbekomme aus dem Geld, was ich eingesetzt habe für die Werbeschaltung. So. Und das ist ja eigentlich die Zahl, die ich ja brauche. Ich meine, ich kann so viel Werbung schalten, wie ich möchte. Wenn daraus kein Umsatz entsteht,
2: ja,
0: habe ich ein Problem. Weil dann stehe ich vorm Arbeitsamt, dann darf ich eine Nummer ziehen und darf dann ganz lange warten, bis ich den Antrag ausfüllen darf für Arbeitslosengeld 1. Und das ist doch das Problem. Und deswegen ist doch auch die Click-Through-Rate, ich meine, die sagt aus, ach, guck mal, wir haben so viele Impressions, wir haben so viele Klicks gemacht, Click-Through-Rate, wunderbar, tolle Wurst. Aber wie viel Return on Ad Spend dann kam, das sagt dann am Ende keiner, weil das kann ja dann scheiße aussehen, weil nur weil ich klicke, heißt ja noch lange nicht, dass ich kaufe.
2: Absolut.
0: Also ist die Kennzahl, die kann schön sein, die sagt aber ja noch gar nichts aus über die eigentliche Performance von allem.
2: 100%. Und deswegen bin ich auch, ich habe eingangs mal erwähnt, dass ich differenziere zwischen Erfolgs-KPIs und Support-KPIs.
0: Genau.
2: Erfolgs-KPI, ganz klar ROAS, Gewinn-ROAS im besten Fall. Und CTR, die kann uns ja helfen, das Ganze zu verstehen. Wenn der ROAS beispielsweise schlecht ist, wenn wir nicht genügend Sales generieren, dann kann mir ja auch eine CTR dabei helfen, ist es vielleicht so, warum, weil die Leute nicht klicken, ist mein Werbemittel vielleicht nicht stark genug? Vielleicht ist die dann gut oder schlecht. Wenn es schlecht ist, okay, dann kann ich genau da ansetzen, habe einen Insight, der mir jetzt wieder hilft, herzuleiten, okay, darum performen wir nicht gut, da müssen wir ansetzen, um uns besser zu machen.
0: Oder das halt andersrum, sorry, wenn ich dich unterbreche, oder andersrum, ich hab einen CTR, der ist geil, weil die Werbeanzeige geil ist, dann habe ich aber irgendwo einen Medienbruch hinten dran und ich habe kein Return on Ad Spend, weil irgendwo bricht's dann ab.
2: Ja.
0: Ja, keine Ahnung, die Seite sieht komplett anders aus als die Werbung oder der Sprechstil ist auf einmal anders oder. Das heißt, ich habe da schon mal einen guten Indikator.
2: Ich gehe sogar noch weiter. Das ist auch ein extrem gutes Beispiel von dir. Der Schritt weiter, den ich gehen würde, wäre sogar, hey, was ist, wenn wir sogar genügend Sales generieren? So, wir generieren massig Sales, aber der Return on Ad Spend ist scheiße. Wir generieren keinen Umsatz dadurch. Einfach weil vielleicht dann der Algorithmus gerade sich eingeschossen hat und er optimiert jetzt irgendwie auf niedrigmargige Produkte.
0: So. Oder das.
2: Und auf einmal generieren wir vielleicht sogar Umsatz, aber dann vielleicht keinen Gewinn dadurch. Auch solche Sachen müssen mitgedacht werden und da hören viele Marketer zu früh auf. Und ich kann dir sagen, je kleiner das Unternehmen ist, desto größer wächst die Verantwortung aufs Marketing, auf eine einzelne Person im Marketing und desto eher ist die Person sich genau dessen bewusst. Je größer das Konstrukt ist, desto mehr verwässert das, desto weniger Verantwortung liegt auf einer Person und desto weniger wird genau auf solche entscheidenden KPIs geschaut. Weil am Ende wird man dann auch nicht nach dem, also ich würde sagen, ein CEO wird immer gucken, ja, was hat's an Umsatz gebracht, die liefern nichts, also weg damit. Je weiter man entfernt ist von dieser kritischen Frage, desto eher wird genau dieses KPI-Wischiwaschi stattfinden.
0: Du hast eine Sache gesagt, die möchte ich gerade nochmal aufdröseln für diejenigen, die es vielleicht nicht wissen. Ich sehe nämlich immer wieder welche, die es nicht wissen. Umsatz ist kein Gewinn.
2: Ganz wichtig.
0: Nur mal so zur Information. Ja, Gewinn ist Einnahme minus Ausgabe. Wenn das gut ist, ist es ein Gewinn. Wenn das schlecht ist, ist es ein Verlust. Also steht da vor dem Betrag ein Minus oder ein Plus. So. Umsatz ist einfach nur, was habe ich denn an Geld umgesetzt? Da sind die Ausgaben aber noch nicht berücksichtigt. Nur mal so zur Information. BWL. Nur mal so.
2: Ich glaube, das ist nicht mal BWL. Das ist Common Sense fast, aber ist irgendwie
0: angekommen. Ja, das ist wirklich bei vielen noch nicht angekommen. Ne? Gerade weil du gesagt hast, vielleicht mache ich Umsatz, aber ich mache keinen Gewinn. Und ich sehe jetzt schon den einen oder anderen Hörer da mit Fragezeichen auf dem Kopf. Wie, ich mache Umsatz, aber keinen Gewinn? Wie geht denn das? Ja. Wenn, so wie du gesagt hast, der Algorithmus halt sagt, die Werbung wird ausgespielt oder schießt sich ein auf niedrigmargige, ich habe noch nie dieses Wort benutzt, niedrigmargige, Gott, ist das schwierig, so, auf Produkte, die wenig Gewinn erzielen, dann kann ich Umsatz machen, aber wenn ich halt entsprechend, wenn mein Werbebudget halt entsprechend hoch ist, ich ganz viel Werbung schalte und Geld raushaue, da kann ich so viel Umsatz machen, wie ich will. Wenn allerdings die Werbung teurer ist als der Umsatz, den ich mache, habe ich immer noch einen Verlust.
2: Ja. Ja.
0: Deswegen muss man halt gucken, wo pegelt sich das Ganze ein. Ist es vielleicht dann doch besser, wenn ich die Werbung mal zurückfahre, damit sich der ganze Kladderadatsch verkauft, aber ich weniger Ausgaben habe, weil dann mache ich Gewinn. Weil wenn das nämlich so ist, ich zeige das gerade mal andersrum in die Kamera, liebe Hörer, ihr könnt es jetzt nicht sehen, aber ne, also wenn die Ausgaben höher sind als der Umsatz, den ich mache, dann ist das halt schwierig.
2: 100%.
0: Ich versuche das mal so einfach wie möglich darzustellen für diejenigen, die es vielleicht nicht wissen. Ja? Deswegen kann es auch gut sein, wenn man die Werbung zurückfährt. Dann ist vielleicht die Click-Through-Rate schwächer, habe auch entsprechend weniger Impressions, aber ich mache komischerweise auf einmal mehr Umsatz oder ich mache mehr Gewinn für den Umsatz. Bevor sich jemand fragt, warum ist mein Reporting so scheiße, aber die Zahlen so gut.
2: So das kann komplett sein. Und genau solche Sachen würden wir halt in einem guten Reporting auch identifizieren und sagen, okay, oder zumindest einmal als These aufstellen und dann kann daraus ja ein konkreter Fahrplan werden, in dem wir dann vielleicht verschiedene Thesen priorisieren, die wir dann immer austesten. Und dann sind wir potenziell auch wieder beim AB-Testing. Das kann sich auch ganz, ganz viele Bereiche beziehen.
0: Das wollte ich gerade sagen. Und dann am Ende machst du halt wieder die nächste Iteration und machst das AB-Testing. Ne? Und da verschiebst halt mal so ein bisschen die Werbung hin zu oder lässt den Algorithmus nochmal neu machen. Wo schießt ihr sich ein? Du gehst auf ein anderes Produkt, gehst auf eine andere Dienstleistung etc. pp.
2: Richtig.
0: Ja, und ich sag mal so, anders ausgedrückt, LinkedIn-Werbung, wenn jemand sich auf LinkedIn-Werbung versteift, ist halt nun mal die teuerste Werbung. Hält man gerade da.
2: Also da kannst du auch eine geile CTR haben, aber wenn du dafür ein CPM auf einmal 50 Euro zahlst, dann stinkt da glaube ich irgendwann auch gegen Meta ab.
0: Ja, also nur mal für diejenigen, die es wissen, CPM, Cost per Mill, also es hieß damals der 1000-Kontakter-Preis.
2: Der TKP.
0: Genau, der TKP auf Deutsch. Das hatte ich damals noch, wo ich beim Reiseveranstalter tätig war und musste da früher die Broschüren. Was ist denn unser TKP? Gott. Ja, nach der Digitalisierung, die wir noch nicht haben, heißt das Ding CPM. So, so zur Information.
2: Du haust am besten in die Shownotes eine kleine Legende mit den verschiedenen KPI-Abkürzungen.
0: Ey, wir haben so viele KPIs genannt und so viel Abkürzungen da reingehauen. Eigentlich müsste ich lasse mir von der KI dann bei dem Transkript, bei der Zusammenfassung noch ein Glossar schreiben oder sowas, glaube ich.
2: Sehr gut, ja.
0: Dann haben wir, ne, ich reporte das ja hier, also weißt du, und kann dann gleich doch das Glossar dahinter setzen.
2: Sehr gut. Mach das exakt so.
0: Aber was ist denn, mal anders gefragt, was ist denn, bevor ich zur Abschlussfrage komme, was ist denn, wenn jemand zu dir kommt?
2: Ja.
0: Gibt ja bestimmt auch manche Kunden, die zu dir kommen, die von einer anderen Agentur kommen. Was ist denn so das schlimmste Reporting, was du bisher gesehen hast in deiner momentanen Laufbahn?
2: Das schlimmste Reporting? Das, also sagen wir so, ich glaube, das schlimmste Reporting ist jetzt gar keine große Excel-Tabelle oder sowas, wenn man sich irgendwie dran gewöhnt hat. Ich finde, das schlimmste Reporting sind misleading Reportings, meinetwegen auch als PowerPoint, die beim Kunden gesetzt sind, die man nicht umwerfen kann. So, ich bin Fan davon, wenn ich was sehe, was nicht effizient ist, was nicht zielführend ist vor allem, dann will ich das ändern. Und wenn ich beispielsweise von einer größeren Mediaagentur mal irgendwie ein Reporting übernommen habe, das haben wir tatsächlich für einen größeren Autohersteller, da ist es so, da hat einfach EU vorgegeben, dass das Reporting genauso strukturiert sein muss. Und da sind irgendwie ein Viertel davon kann man schon verwenden, der andere ist einfach Kladderadatsch, den man nicht benutzen muss. Und das ist einfach nur eine Auflistung von KPIs, wovon wirklich nur ein Viertel aussagekräftig und sinnvoll ist. Und da muss ich schon sagen, das wurmt mich dann. Also wenn man das dann auch wirklich gar nicht anfassen kann und gar nicht optimieren kann und gar nicht verändern kann.
0: So. Die EU gibt ein Reporting vor?
2: Die EU, das EMEA-Team quasi, das übergeordnete Team.
0: Ach so, ich dachte schon, da wird von der EU reguliert, am Ende hast du Bürokratie auch in Reinform. Weißt du sowieso schon.
2: Hä? Also, weiß ich ja nicht, wenn du ISO-zertifiziert bist, ob du nicht da irgendwie nochmal ein fertiges Reporting in der Richtung liefern musst, aber I don't know.
0: Ach, diese ISO 27001-Zertifizierung, wo du jedes Jahr dann den ganzen Kladderadatsch machen musst, wo dann irgendeiner ins Büro für ein paar Tage und liest sich dann alles durch. Du musst ja alles Menschenmögliche reporten, am Ende sogar noch die Schuhgröße oder sowas. Und dann kriegst du deine ISO-Zertifizierung wieder für ein Jahr. Mein Lieber, man kann es auch kompliziert machen. Also das ist echt nicht mehr feierlich.
2: Du, alles für Trust-Elemente.
0: Ja, nennen wir es mal Trust-Elemente.
2: Wir nennen es Trust.
0: Hauptsache, ich habe wunderbares Reporting, ist voller Trust. Ey, geil. Ich habe ein richtig gute CPR, richtig, also Trust ist pur. Das ist super.
2: Unser Reporting ist ein Trust-Element, würde ich sagen.
0: Zumindest machst du das anders und ich gehe davon aus, dass das dann ein Trust-Element ist, weil ich gehe ja mal auch davon aus, dass ganz viele Kundinnen und Kunden von dir zufrieden sind, weil ansonsten würdest du auch nicht mehr existieren, da wäre dein Reporting auch scheiße. Also,
2: sehr wahr.
0: Also nur mal so. Also kommen wir mal an der Stelle, mein lieber Hans, wir könnten eigentlich noch Stunden reden. Ich glaube, wir machen noch eine dritte Folge, eine vierte Folge, eine fünfte Folge, oder?
2: So etwas Regelmäßiges jetzt.
0: Oh, da habe ich auch schon wieder eine Idee für nächstes Jahr sogar schon.
2: Na guck mal.
0: Reden wir mal off camera. Aber jetzt erstmal die Abschlussfrage. Mein lieber Hans, wir haben jetzt ungefähr 45 Minuten mit ein paar Ausschweifern über Reportings gesprochen. Wie macht man es nicht, warum macht es eigentlich fast jeder falsch und was für eine Kennzahl ist denn gut und welche braucht man eigentlich nicht, aber sie ist einfach da. Also Support-KPIs und Erfolgs-KPIs, wir haben das Ganze auch mal so ein bisschen, oder du hast das so ein bisschen differenziert. Was sind denn so deine drei Basics, die du bei einem Reporting machst, wo du sagst, die macht eigentlich fast sonst keiner. Und das wäre so dein Rat, das einfach mal zu tun.
2: Also fast keiner würde ich halt immer nicht sagen, aber machen zu wenige. Also Nummer eins, definiere einen einzigen Erfolgs-KPI. Was ist der ausschlaggebende Punkt, dass du Erfolg hast? Dass du auch, meinetwegen, wenn du jetzt Marketingverantwortlicher bist oder Marketingverantwortlicherin, dann wie würdest du quasi, oder frag deinen Chef, frag deinen Vorgesetzten, wie würdest du Erfolg definieren, wenn diese Kampagne durch ist? Und das übertrag auf ein KPI. Dann hast du diese, also dann ist dieses Spannungsfeld schon deutlich entspannter und du kannst dich genau darauf fokussieren und wirklich alle Empfehlungen danach ausrichten. Das ist das als Basis schon mal. Dann als Tipp würde ich immer mitgeben, um einfach auch mal ein bisschen so in die Richtung zu starten, hake die Erfolgsmessung einmal relativ schnell ab, geh dann sehr schnell in die Handlungsempfehlungen rein. Also, und hier ganz einfache Übung, Fact Learning Recommendation. Um damit mal anzufangen, würde ich immer sagen, was ist eine Änderung, die du schon immer mal vornehmen wolltest an der Kampagne? Was ist eine Sache, die, wo du sagst, eigentlich will ich das mal irgendwie pushen? Das schreibst du einmal als Empfehlung schon runter und jetzt machst du das rückwärts. Also du ziehst zusammen, das Herz fährt so ein bisschen von hinten auf und sagst, okay, was sind jetzt Daten, die das gegebenenfalls unterstützen können? Wo ziehe ich jetzt im Endeffekt eine Begründung raus, zumindest eine These aus wirklich nachvollziehbaren, auf einem nachvollziehbaren Datensatz und bringe das alles gebündelt auf ein Slide und dann logischerweise den Insight passend dazu, der das mal kurz erklärt und diese beiden Dinge zusammenführt. Ich glaube dann, wenn du das mal als Übung gemacht hast, hast du schon mal einen Ansatz gemacht, Ansatz gestartet, wo du dann nach und nach das reproduzieren kannst und auf einmal für 2, 3, 5, 10, 15 verschiedene Handlungsempfehlungen durchdeklinieren kannst. Und dann hast du ein gutes Reporting als Basis. Und dann die dritte Sache ist, guck auf dein Reporting. Wenn du irgendwas reportest, wo keine konkrete Empfehlung oder keine konkrete Handlung daraus entsteht, raus damit.
0: Mein lieber Hans, das war das perfekte Schlusswort an der Stelle, würde ich mal sagen. Deswegen sage ich an der Stelle vielen lieben Dank, dass wir mal wieder miteinander sprechen konnten. Danke, danke, danke.
2: Danke dir, Kevin.
0: An meine Hörerinnen und Hörer und an meine Zuschauer. Wie sieht's denn bei euch aus in den Unternehmen und in Reporting-Marketing-Land? Wie reportet ihr? Reportet ihr eigentlich überhaupt? Und wenn ja, was sind denn eure Haupt-KPIs und was könnte man vielleicht bei dem einen oder anderen Reporting verbessern? Schreibt's doch mal gerne dran. Ganz transparent, wollte ich schon sagen, ganz transparent. Und ihr könnt es auch anonym machen, komme ich gleich dazu. Entweder ihr schreibt es unter eurem Klarnamen in einem LinkedIn-Kommentar oder auch unter podcast.de, Spotify oder YouTube in die Kommentarspalte oder ihr schreibt es auch mal gerne anonym per E-Mail an kevin@kevinalleinemarketing.de. Ich verspreche, ich werde auch nichts verraten. Wir werden es dann anonymisiert behandeln. Das soll es an der Stelle einmal gewesen sein. Ich würde sagen, wir hören uns. Bis zum nächsten Mal.

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4: Jupp, da sind wir wieder nach einer 2-Stunden-Pause. War eine Bisi was essen und die Maus, die Schlauste, mir gegenüber sitzen, hat das Zitat des Abends von David Bowie.
5: Das Älterwerden ist ein erstaunlicher Prozess, in dem du zu einer Person wirst, die du immer schon sein solltest, ja?
4: Da hat aber recht gehabt, der David der Bowie, gell?
5: Im Alter reife.
4: Wir starten hier immer mit dieser Musik hier, Chronology Part 4 von Jean-Michel Jarre. Und heute hat der französische Musiker und Komponist sogar Geburtstag. 78 wird er heute. Er war 20 Jahre mit Schauspielerin Charlotte Rampling verheiratet, seit 2005 mit Anne Parillo. Wir Happy Birthday und spielen heute das ein oder andere Musikbettchen von Jean-Michel Jarre. Hallo erstmal, einen guten Abend zu einer 2 Stunden Live-Sendung hier auf Radio Darmstadt. Das ist der Gipfelstürmer, deine Hitparaden-Schuh. Schuh, Schau. Schuh. Ja, sie ist die schlauste Mausi auf der Welt. Meine persönliche, die Antonietta, die Frau hinter den Reglern. Ich bin der Mann vor den Reglern und präsentiere euch jetzt ein paar Hitparaden, wenn es recht ist.
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4: Gib mal das Startzeichen. Ja, dann steigen wir ein mit 3 Neueinsteigern. Von 0 auf 29 haben wir neu diese Woche Mau Weiß, Dijon und Pilé. Der Titel fällt ersatzlos raus. Einer kommt später bei den Plätzen 10 bis 1. Bleiben Ski, Akku und Ericsson übrig auf der 32. Der gemeinsame Track heißt Verschwommen. Tja, der ist jetzt im August erschienen, wird bezeichnet als melancholischer Rap mit Emo-Vibe und nostalgischen Textpassagen, beispielsweise über den vergangenen Sommer. Also wenn ihr mich fragt, ich habe noch nicht abgeschlossen, ich bin noch im Sommer-Vibe. Wobei heute an diesem Montag offiziell der Spätsommer startet.
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Oh, da ist er schon fertig, der Chiago. War nur 2,5 Minuten lang. Aber wir haben auch ein voll bepacktes Programm, Entschuldigung. Wir waren wieder auf Konzerten gewesen. Es gibt immer noch Festivals, die anstehen. Wir berichten darüber, was kommt noch die nächsten 2-3 Wochen auf uns zu musikalisch. Und verlassen mal ganz kurz die deutschen Hitparaden, die deutschen Hitlisten, die deutschen Charts und gehen mal so, was weltweit so steil geht. Beispielsweise aktuell auf der Nummer 1 in der Türkei. Das ist Mebrur und Digilim. Hören wir uns gleich zusammen an. Und da haben wir noch Di Vito. Das ist ein serbischer Rapper im bürgerlichen Leben, David Ljubinovic. Er ist in der Balkan-Szene für seine markanten Trap- und Hip-Hop-Tracks sowie für das Tragen einer weißen Maske in der Öffentlichkeit bekannt und ist aktuell zum Beispiel in Kroatien auf der 1. Stellen wir euch vor, Di Vito, der Song heißt Rock'n'Roller. Ab dafür! Sound Power.

0: Tja, das ist die Nummer 1 aktuell in der Türkei gewesen. Ja, das geht auch manchmal hier bei uns in Darmstadt. Hier ist Radio Darmstadt und hier ist der Gipfelstürmer. Wir counten sie runter von 10 rückwärts auf die 1, auf den Gipfelstürmer. Deutsche Singlecharts, wir sind zurück.
1: 10, 9, 8, 7, 6, 5, 4, 3, 2, 1, 0.
0: Gut, dann legen wir mal los. Natürlich, wie gesagt, hinten beginnend.
1: Number 10.
0: Kommt von der 13. Das ist Hügel, Klappe die erste. Er kommt gleich nochmal mit Jamaican zusammen mit Solto.
1: Number 9.
0: Kommt von der 8. Das sind Justin Bieber und Nicki Minaj. Beauty and a Beat.
1: Number 8.
0: Kommt von der 6. Sarah Larsson. Lush Life.
1: Number 7.
0: Stehen geblieben. Baby Rexha und Faithless. Das gemeinsame Produkt heißt, ihr wisst es, ihr kennt es, New Religion.
1: Number 6.
0: Kommt von der 5. Tampa City. Self Aware.
1: Number 5.
0: Kommt von der 4. Summer Jam und Billie Joe. Kilimanjaro. Hatten wir das letzte Mal.
1: Number 4.
0: Das sind Kitschkrieg, Blumengarten und Shireen David. Der Song heißt Gut Genug.
1: Number 3.
0: So, da geht's weiter mit Shakira, Burner Boy, Die Die, Sommerhit des Jahres. Und es wird ein bisschen spannend. Nach der 3 kommt
1: Number 1.
0: Der Neueinsteiger, der höchste von Nix auf die 1. Summer Jam und Shireen David, Mo Money, Mo Haters. Ich habe mir das mal angehört, also das muten wir uns jetzt allen mal nicht zu an dieser Stelle. Es gibt ja am Ende noch einen schmucken zweiten Platz. Der geht wiederum an Hügel, den belgischen Star-DJ mit Imail Angel und Adra Nate hat er Moving to the Sun zusammen fabriziert.
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0: That's right.
1: Number 2.

0: dran.
1: Ja, schon fertig, auch nur 2,5 Minuten. Ja, das sieht ja gut aus, da kommen wir heute zu einigen in dieser Sendung. Ich habe ja noch ein paar Hausaufgaben nachzuholen. So, wir schauen jetzt mal nicht in die Pop-Historie, wir schauen jetzt mal in die Sport-Historie und auf den heutigen 24. August 63. Heute vor genau 63 Jahren findet der erste Spieltag der Fußball-Bundesliga statt, an der damals 16 Vereine teilnehmen. Das ZDF strahlt zum ersten Mal das aktuelle Sportstudio aus. Und 2 Jahre später kam diese Musik dazu. Und dann gucken wir mal weiter, was so los war. Heute vor 17 Jahren stirbt Toni Seiler. Am 24. August 2009 ist ja auch eine sportliche Meldung. Der österreichische Skirennläufer, Schauspieler und Gelegenheitssänger, guck mal hier, mit seinen 3 olympischen Goldmedaillen 1956 und 7 Weltmeistertiteln zählt er zu den erfolgreichsten Skirennläufern aller Zeiten. So, Antonietta, kannst du mal kurz das Studiofenster von Radio Darmstadt aufmachen?
2: Ich hab's schon aufgemacht, ja.
1: Und was hören wir da? Es regnet, oder? Space hier. So, da geht's weiter. 24. August 2000. John Lennon Witwe Yoko Ono besucht Berlin im Rahmen der Langen Nacht der Museen. Ich kann mich mal erinnern, wie Yoko Ono in Frankfurt war. Großer Ansturm am Hotel und das kleine Geiserlein mittendrin. Ja, ich habe tatsächlich ein Original Yoko Ono Autogramm bei mir zu Hause in der Sammlung. Kleiner Angeber, oder? Der amerikanische Country-Musiker Waylon Jennings wird wegen des Besitzes von Kokain verhaftet am 24. August 77. Hört übrigens hier auch wieder instrumental zum heutigen 78. Geburtstag. Alles Gute, Jean-Michel Jarre. Letztes Jahr haben wir ihn noch auf der großen Bühne bei den Jazz Open in Stuttgart gesehen. Jean-Michel Jarre und sein Equinox Part Number 5 hören wir hier instrumental. Jazz-Trompeter, Sänger, Komponist und Bandleader Louis Prima stirbt am heutigen 24. August 78. Das ist ein Song, den hat er auch fabriziert. Louis Prima und Schiller Luna.

0: das geht bei uns im Gipfelstürmer Luis Prima zum heutigen 48. Todestag und zum 78. von Jean-Michel Jarre. Ich verehre diesen großen französischen Musiker. Habe ich mal einige seiner Instrumentalklassiker wieder ausgepackt. Großes Theater um U2s Auftritt in Cork. Es ist der 24. August 1993. Während der gesamten U2-Touren bietet die Band spezielle Achtung Baby-Kondome als Merchandising an. Die Gaelic Athletics Association, Besitzer des Stadions, verbietet den Verkauf der Verhütungsmittel genau für dieses Konzert. Reaktion der Band: mehrere hundert Päckchen werden umsonst an die Fans verteilt. Wir bleiben bei U2 und bei Bono. Es ist der 24. August 2001. Bono singt bei der Beerdigung seines Vaters in Dublin gemeinsam mit The Edge den Song Sometimes You Can't Make It On Your Own. Das schreit nach einem Live-Song von U2, genau nach diesem, den wir uns gleich zusammen reinziehen. Vorher gucken wir nochmal auf den Geburtstagskalender, auf den 24. August 1945. Da wäre heute der 81. Geburtstag von Ken Hensley, britischer Keyboarder und Songschreiber bei Uriah Heep. Seit 4. November 2020 allerdings ist Ken nicht mehr unter uns. Ein Live-Song von Uriah Heep, Easy Living. Viel Spaß euch.
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0: der Song den Bono von U2 für seinen verstorbenen Vater gesungen hat. Heute vor ganz genau 25 Jahren. 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
0: Schon mal was vom Gut Leben am Moorstein in Westhofen in Rheinhessen gehört? Es ist ein denkmalgeschütztes Anwesen aus dem späten 19. Jahrhundert. Es verbindet ein Feinschmecker-Restaurant, einen Weingarten, ein kleines Hotel im Fachwerkhaus und ein Kulturgewölbe für Veranstaltungen, vornehmlich in der Wintersaison. Und einmal im Jahr, wenn es warm genug ist, geht's raus. Das Ganze organisiert von Stefan Spies. Er ist ein umtriebiger und sympathischer Veranstalter, auf den inzwischen auch der SWR schon aufmerksam geworden ist. Und er präsentierte vor gut einer Woche aus den ehemaligen Marktkonzerten das fünftägige Wonnegau-Festival. Wir von Radio Darmstadt waren vor Ort am Freitag und Samstag und erleben eine sehr, sehr, sehr entspannte Atmosphäre. Freitagabend schnüren wir unsere Tanzschuhe, um zur Musik von Boney M. und Original-Liedstimme Liz Mitchell zu tanzen. Die lebensfrohe, inzwischen 74-Jährige ist immer noch eine charismatische Powerfrau, die zu unterhalten weiß. Zwar ohne Liveband angereist, aber mit toller Bühnenpräsenz. Hat sie das tanzfreudige Publikum von der ersten Minute an fest im Griff. Nach der Hälfte des etwa über einstündigen Konzertes tanzen alle mit ihr, und zwar auf der Bühne. Ihr Mann immer an ihrer Seite im Hintergrund, der alles freudenstrahlend begutachtet. Ein eindrucksvolles Beispiel, dass hochkarätige Live-Kultur trotz schwieriger wirtschaftlicher Lage auch auf dem Land funktionieren kann und muss. Wir von Radio Darmstadt sagen Daumen hoch und Dankeschön für diese tolle Zeit, die wir dort hatten. Meine Kollegin, die Antoinette, war natürlich mit angereist, die habe ich immer im Gepäck dabei. Und wie sind bei dir die Erinnerungen hängen geblieben an diese zwei Abende? Boney M. erstmal, Abend 1.
2: Die Musik war herrlich und das Publikum ist mitgegangen wie ein Raket. Die haben sie gefeiert und getanzt und gelacht und es war herrlich, einfach tiefschön.
0: Auf Deutsch gesagt, es ging ab wie Schmidts Zäpfchen.
2: Ja, genau.
0: So, wir werfen jetzt mal die Disco-Kugel an. Gehen immer noch lange nicht nach Hause. Das hatten sie auch auf der Playlist gehabt. Gotta go home.
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0: Hier sind nochmal Boney M.

0: Das war der dritte Abend von den fünf Abenden und unser erster gemeinsamer Abend dort. Supported wurden Boney M. und Liz Mitchell vorher noch von der aktuellen Liedstimme von Hot Chocolate, will ich ja nicht unerwähnt lassen, die ja schon mal die Meute ordentlich eingeheizt hat. Am zweiten Abend dann ein echter Weltstar mit geschätzten 140 Millionen verkauften Alben. Der 1. Mai 90 Jahre alt gewordene Engelbert löste ein 32 Jahre altes Versprechen ein, welches er 94 gab, in den Wonnegau zurückzukehren. Ist er ja schließlich auch ein bekennender Weinliebhaber. Angereist für den einzigen Deutschlandtermin mit einer internationalen Liveband. Los ging's pünktlich um 20 Uhr mit Welcome to my World und vielen Klassikern garniert zwischendurch mit charmanten Anekdoten, wo wir gerne zugehört haben. Nach 75 Minuten betrat er in der Zugabe die Bühne in alter Udo Jürgens Manier mit rotem Bademantel und machte, so wie er es immer macht, am Ende seiner Konzerte Shake Hands mit seinen Fans in der ersten Reihe. Kommenden Freitag übrigens ein ganz neues Album von Engelbert, das heißt Faithfully, wo er viele bekannte Welthits anderer Künstler von ihm mit seiner immer noch fantastischen Stimme mit 90 Jahren eingesungen hat. Er hat die Arbeiten am Album in Los Angeles extra für diesen einen Konzerttermin in Deutschland unterbrochen. Seine geliebte Frau Patricia, 2021 verstorben leider an den Folgen von Covid und Alzheimer, ehrte er mit dem Song Love Me With All Your Heart. Auch in Westhofen bei seinem Auftritt in einer stillen Anbetung in den Abendhimmel mit einem Kuss in den Himmel. Eine wunderbare musikalische Liebeserklärung. Antonietta, du warst ja auch dabei gewesen.
1: Ja, die Zuschauer haben das Handy gezückt. Die konnten es gar nicht glauben, dass er noch so tolle Stimme hat und sich so toll bewegen kann. Es war ein herrlicher Abend. Die Leute sind mitgegangen. Sie haben auch wieder gerührt und manche haben Tränen in der Auge gehabt. Einfach Applaus mit Herz.
0: Und dieser Liebesong an seine Frau, das war schon herzzerreißend, gell? Tiefschön. Ich finde, wir sollten es als musikalischen Nachschlag nochmal spielen heute Abend hier. Das ist der Gipfelstürmer, ihr hört Radio Darmstadt. Der Song an seine verstorbene Frau. Love me with all your heart.

0: Tja, und wegen des großen Erfolgs des diesjährigen Premierenfestivals Wonnegau 26 wird schon jetzt, hier und heute über eine Fortsetzung im nächsten Jahr nachgedacht. Und ich bin da sehr optimistisch, dass das weitergehen wird. Man überlegt auch gerade, ob man noch andere Standorte dazufügt und das Festival ausweitet auf die ganze Region. So wie ich Stefan Spieß kenne, den Organisator des Festivals, wird ihm da sicherlich was sehr Kreatives einfallen. So, von den Konzerten der Vergangenheit gehen wir mal in die Zukunft. Was geht demnächst so?
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0: Sie wird im Herbst auch wieder auf eine Tour kommen, in Europa mehrere Konzerte geben, unter anderem in Deutschland und in Luxemburg. Alison Moyet ist zurück im Rahmen ihrer Songs of Yazoo, The Minutes and Other Tour 26 wird sie unter anderem spielen in Hannover, Berlin, Leipzig, Frankfurt und in Luxemburg am 26. September im Dänatelier. Kann man vielleicht verbinden mit einem schönen Wochenendausflug. Luxemburg ist ja sowieso immer eine Reise wert. Es ist schon gut verkauft, teilweise sogar schon ausverkauft. Da lohnt sich mal ein Blick auf die Homepage, offizielle Website von Alison Moyet. Restkarten für noch nicht ausverkaufte Shows oder eventuelle Ticket-Resales von Fan zu Fan könnt ihr direkt über Verkaufsplattformen wie Eventim einsehen. Ja, auf die Tour, die kommen wird, Alison Moyet, haben wir gleich einen schönen Song vorbereitet von 1987, ein Platz 4 der englischen Charts. Es sind ja eine Hitparadensendung, der wunderbare Song Love Letters. Ursprünglich ein Song von 1945 von Victor Young und Edward Hyman für den gleichnamigen Film, später unter anderem gecovert von Elvis Presley. Bekannt ist auch das Musikvideo, in dem die Comedians Dave French und Jennifer Saunders als Background-Sängerinnen auftreten.

Alison Moyet bei Radio Darmstadt und Love Letters. Ich liebe das ja schon so auch ein bisschen. Mark Medlock ist gleich der Nächste, aber Jean-Michel Jarre ist das hier. Unser heutiges Geburtstagskind steht unter anderem im Mittelpunkt dieser Sendung. Instrumental jetzt noch über ein paar Festivals, die jetzt anstehen, zum Beispiel das Raus aus dem Keller Festival am 5. September. Ein Festival in Egelsbach an der Bürgerhauswiese. Von Jugendlichen für Jugendliche. Das charmante Festival holt den lokalen Nachwuchs aus den Proberäumen und bringt ihn mit stimmigem Line-up an der Seite von coolen Headlinern auf die Bühne mit dem Fokus auf Punk, Metal und Rock. Samstag, 5. September, kostet 30 Euro. Es gibt auch Tickets für unter 18-Jährige für 10 Euro. Auf der Bühne stehen unter anderem Van Holzen wie letztes Jahr, Friends Don't Lie oder auch die Rasselbande und die Elchbecher Goldkehlchen plus ein Surprise Newcomer. Checkt die Infos facebook.com/rausausemkeller. Seit 1998 fördern die ehrenamtlichen Veranstalter mit ihrem Festival Woodstock die lokale Musikszene und schaffen ein Forum für Bands und Kleinkünstler unterschiedlichster Stilrichtungen. Ein gemütliches Open Air auch am 5. September auf zwei Bühnen. Das Ganze findet statt in Riedstadt im Bensheimer Hof, früher am, ja, am See, am Badesee in Riedstadt, jetzt im Bensheimer Hof, unter anderem mit der Hängerband dieses Jahr, dann mit Simon and the Diamonds oder Midnight Milk. Hier ist der Eintritt frei. woodstock-festival.de. Und auch am gleichen Wochenende, aber an gleich mehreren Tagen, ich glaube sogar an vier Tagen vom 3. bis 6. September, das Glücksgefühle-Festival am Hockenheimring. Das bricht ja alle Rekorde und gilt als eines der größten Musikfestivals in ganz Deutschland. Es wurde von Eventmanager Markus Krampe und Fußball-Weltmeister Lukas Podolski ins Leben gerufen und liefert auf rund 1 Million Quadratmetern die gewaltige Portion Endorphine. Mit bis zu 250.000 Gästen hat es sich in kürzester Zeit an die absolute Spitze der deutschen Festivals gekämpft. Mehr als 30.000 Camper verwandeln die Rennstrecke am Hockenheimring inzwischen in eine eigene Großstadt. Die Partnerschaft mit der Rennstrecke ist so erfolgreich, dass der Vertrag vorzeitig bis ins Jahr 2035 verlängert wurde. Es ist einer der wenigen Festivals, das absolute Megastars aus völlig unterschiedlichen Welten wie Pop, Rock, Hip-Hop oder EDM auf denselben Bühnen vereint. Tja, es gibt ein verrücktes Rahmenprogramm, zum Beispiel für die ganz Mutigen unter euch. Gibt es den Dinner in the Sky, da könnt ihr, wenn ihr mutig genug seid, euer Essen in schwindelerregender Höhe über dem Gelände genießen. Außerdem gibt es XXL-Zeppeline und Wellenflug, Adrenalinkicks direkt auf dem Gelände, abseits der Tanzflächen. Außerdem, wenn ihr ein bleibendes Souvenir haben möchtet, könnt ihr euch direkt vor Ort bei Parabolica Tattoo unter die Nadel legen und euch ein Souvenir mit nach Hause nehmen. Und es ist für Musik gesorgt. Ein Haufen toller Acts werden da sein. Unter anderem, ich sagte es eben schon, vielleicht das Comeback des Jahres. Und wir hoffen, dass es Mark Medlock jetzt gesundheitlich wieder gut genug geht. Er ist nämlich auch dabei. Das ist ganz neue Musik von Mark. Back into the sun.

0: aus dem neuen Album von Mark Medlock. Das wird auch gleich Bestandteil der Albumcharts sein. Unter anderem hier in der zweiten Stunde, die jetzt angebrochen ist.
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0: Hier ist der zweite Teil des Gipfelstürmers. Das ist deine Hitparadenshow. Ganz toll, dass ihr immer noch dabei seid.

0: Unser Maxi-Song des Abends und meine Frau ja, die ist ja ordentlich hier am Rumtänzeln durchs Studio. Geht's wieder, Schatz?
1: Ja, herrliche Musik.
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0: So, es kommt ja Hitparade zu euch rüber geflogen, die deutschen Dance-Charts. Für den unwahrscheinlichsten Fall aller Fälle, dass ihr heute Nachmittag hier beim Kollegen Björn Weber noch nicht genug getanzelt und getänzelt habt, nächsten Montag wieder 14 bis 16 Uhr, da tanzt ganz Darmstadt und die ganze Welt zu den Dance 50 Charts. Auf der 10 diese Woche sind Peggy Goo featuring Ira Starr und Wow Man.
3: Number 9.
0: Mr. Hügel, French Montana, David Guetta und der Song heißt Shine.
3: Number 8.
0: Wir weiter mit Chris Lake und Tiger featuring Artig und Party Time.
3: Number 7.
0: Das sind Offenbach und Star Sailor, Four to the Floor.
3: Number 6.
0: Da geht's weiter mit The Hool und Summer.
3: Number 5.
0: Das sind Dub Dogs und Stolen Dance. Das gab's doch schon mal.
3: Number 4.
0: Ich erinnere mich dunkel. Da haben wir Fischer featuring Florence Amen und What a Life.
3: Number 3.
0: Medusa und Khaled und Weekend. Ist ja spannend, meine Damen und Herren. Die Plätze 2 und 1.
3: Number 1.
0: Tja, das ist Sean Paul und Get Busy. Jetzt fragt ihr euch zu Recht, warum habe ich einen übersprungen ja eigentlich? Alles hat seine Gründe.
3: Number 2.
0: Weil dieses Spiel jetzt.

0: So, da sind wir, die Swedish House Mafia aus den deutschen Dance Charts eben gespielt. Mal ganz kurz Buchführung machen, ich habe schon wieder die Zettel verlegt, die sind nämlich auf der 2, der höchste Neuansteiger zusammen. Lucky Lee war übrigens die weibliche Liedstimme, die ist wieder da, die Dame. Der Song heißt Happiness is so sad. I Follow Rivers hat die mal gesungen. Gilt eigentlich als One-Hit-Wonder. Nun, dank der Swedish House Mafia wieder am Start. Schießach, wie ich finde. Jut, dann haben wir noch die Independent Disco. Diese gepflegte Top 10.
1: Number 10.
0: Geht an die Block Party und Love Bombs.
1: Number 9.
0: Glückwunsch an Kenny Hupta und Albert Hammond Jr. und New America. Nach der 9, Kim.
1: Number 7.
0: Das ist richtig. Neon Walls und Send Me Down. Weiter geht's hier.
1: Number 6.
0: An die Strokes und Lonely is the Future.
1: Number 5.
0: An die Editors und The Rush. Weiter mit hier.
1: Number 4.
0: An Interpol kommt von der 6 und See Out Loud.
1: Number 3.
0: An Kasabian und Super Powers.
1: Number 2.
0: Hard Fi und Looking for Fun sind das. Und der Gipfelstürmer ganz oben.
1: Number 1.
0: Kommt von der 5. Glückwunsch an Dinosauch Junior und Several Got Away. Letzte Woche 10, diese Woche auf
1: Number 8.
0: Neues von Echo and the Bunnymen.

So, wir sind Independent Disco, das ist diese Woche auf der 8, letzte Woche 10, also zwei Plätze gut gemacht. Echo and the Bunnymen, ich hab lange nichts gehört von der Combo. Brussels is Haunted, haben wir gehört. Es riecht nach Ananas-Käsetorte, eine tolle Kombi, Antonietta. Du hast dich wieder einmal mehr übertroffen, wir haben nämlich noch ein Geburtstagskind hier rumliegen.

Classical Gas is a Grammy-winning instrumental music piece composed and original performed by American guitarist Mason Williams aus dem Februar 68 hier. Und zwar von seinem Album The Mason Williams Phonograph Record. Ein zweiter Platz in USA, Billboard Hot 100 und... Der Interpret Mason Williams feiert heute unglaublich stolze 88. Geburtstag. Ein Instrumentalklassiker, wie er im Buche steht. Und ich finde, das bisschen Zeit sollte man sich nehmen, den mal wieder rauszupacken. Hier ist er, Classical Gas.

0: Williams und Classical gar schon ewig nicht mehr gehört. Ich habe vorhin in der ersten Stunde in die türkischen aktuellen Charts geschaut und schon kommt eine Rückmeldung aus Eppstein im Taunus. Hier, Bub, kannst du nicht nochmal was Türkisches spielen? Zum Beispiel Tarkan. Oh, was hätte ich jetzt getan, ihn zu spielen? Haben aber auf die Schnelle nicht gefunden. Aber Sezen Aksu ist ja auch in der Türkei ein richtiger Star. Und ein Song von 2022 läuft jetzt als nächstes auf Wunsch. Da hört eine ganze Mannschaft in einem Hochhaus, nicht näher benannten Hochhaus in Eppstein, dieser Sendung zu. Der Song heißt auf Deutsch Vergib oder Verzeih. Auf Türkisch Afet von Sezen Aksu. Ein Song von 2022. Bedeutet auf Deutsch übersetzt im Kern eine schmerzhafte Selbstreflexion, Reue oder auch innere Reinigung. Auf Wunsch von unseren türkischen Freunden jetzt. Und Antonietta, ich glaube, du liebst auch Sezen Aksu. Du hast die mal in
1: Sezen Aksu Spitze.
0: Du hast die mal in Stuttgart gesehen, ne?
1: Ja, ja.

0: wunderbar. Also ich finde diese musikalische Mischung hier, finde ich schon sehr interessant. Und auch diese Mischung in den deutschen Albumcharts lässt mich manchmal aufhorchen, was da alles so nebeneinander liegt. Das ist manchmal recht unglaublich. Hier zum Beispiel auf der 10 sind die Amigos mit Cleopatra und dann auf der 9 Ariana Grande mit Petal und auf der 8 die Rolling Stones mit Divine Intervention. Die 7 gehen an die Stray Kids und This and That. Auf der 5 ein Neueinsteiger. Wir hatten ihn in der ersten Stunde, Mark Medlock, Back into the Sun. Weiterer Neuansteiger von Nix auf 4, Reezy und sein Album Rahim. Auf der 3 neu sind oder ist Cat's Eye mit dem Album Wild. Und von 0 auf 2 ist alles neu ganz oben. Marilyn Manson, One Assassination Under God Chapter 2 heißt das Album. Und auf der 1 ganz neu Phil Bridgers und Lost Weekend. Aus diesem Album, aus dem Nummer 1 Album, gleich der Song Lost Boys. Letzte Woche 1, diese Woche auf der 6. Aber deswegen kann es so trotzdem spielen. Electric Callboy haben schon lange verstanden, dass Metal nicht immer bierernst sein muss. Genau deswegen funktioniert die Band mittlerweile weit über die klassische Szene hinaus. Mit dem neuen Album Tanz Night schieben die Jungs ihre Mischung aus Metalcore, EDM, Pop und völlig überdrehter Party-Energie jetzt auf die nächste Stufe. Das Album wirkte größer, mutiger und noch konsequenter auf maximale Eskalation ausgelegt. Wo andere Bands versuchen, Genres vorsichtig zu kombinieren, werfen Electric Callboy einfach alles gleichzeitig in den Music Mixer. Und erstaunlicherweise funktioniert genau das wieder ziemlich gut. Zwischen brutalen Breakdowns, Eurodance-Vibes, riesigen Refrains und völlig absurden Momenten verliert die Band nie ihren eigenen Charakter. Gerade diese Mischung aus Selbstironie und musikalischer Präzision macht Tanz Night so unterhaltsam. Die Songs fühlen sich an wie eine wilde Nacht irgendwo zwischen Festival, verschwitztem Club und Neonlicht um 3 Uhr morgens. Man merkt im Album an, wie sehr die Band in den letzten Jahren gewachsen ist. Internationale Tourneen, Millionen Streams und die direkte Verbindung zu den Fans haben Electric Callboy hörbar geprägt. Und apropos Festival, die waren ja bei Rock im Ring. Antoinette, hast du das gesehen? Vergangene Woche im Fernsehen bei unserem Puffy, TV Total, der hat es ja so ein bisschen mit Electric Callboy und die haben dann ein ganzes Wochenende zusammen verbracht, fand ich sehr unterhaltsam und da hat man einmal mehr gesehen, wie sympathisch diese Band eigentlich ist.
1: Die sind spitze, die sind großartig.
0: Genau, und deswegen hören wir jetzt rein in den Titelsong.
2: Number 6.

0: And now, ladies and gentlemen, the winner.
1: Hit Nummer 1.

Nummer 1 der deutschen Albumcharts. Phoebe Bridgers heißt ihr Name. Lost Boys hören wir. Ja, apropos Lost, so ein bisschen in den vergangenen Sendungen war der Blick auf Neuvorstellungen von der Firma Welthit, die mich hier regelmäßig bemustert. Aus Zeitgründen sind die oft durchgefallen, aber ich muss da noch einiges nachholen. Versuche nochmal zwei Neuvorstellungen heute unterzubringen. Es geht im Teil 1 um Victoria West, die 18-jährige österreichisch-britische Newcomerin, erobert ihren eigenen Platz in der Popszene mit der Veröffentlichung ihrer aktuellen Single Black Cat. Nach ihrer Teilnahme an The Voice Kids Germany 2024 stellte sie sich im Oktober 25 mit einer hochgelobten Cover-EP und einer anschließenden Support-Tour durch Deutschland vor. Mit einer fast Million Followern auf TikTok und 650.000 eben noch auf Insta hat sie sich bereits eine große und treue Fanbase aufgebaut. 50.000 monatliche Hörer über das auf Spotify mit ihren beiden ersten Singles Flying und Better kommen auch noch hinzu. Mit der neuen Black Cat kommt nun ein Song über diese eine Person im Leben, ohne die man nicht leben könnte. Die einen auf der anderen Seite aber auch so gut kennt, dass sie genau weiß, wie sie einen am besten auf die Palme bringen kann. Eben die schwarze Katze und der Golden Retriever. Die Single erscheint auf ihrem eigenen Label in Kooperation mit Aval. Produziert wurde sie von Patrick Meyer und Benji Alasso. Klick dich rein für mehr Infos auf insta.com/VictoriaWestOfficialX. Neuvorstellung Nummer 1 von 2. Hier ist Victoria West. Der Song heißt Black Cat. Hit Tip.

0: es war die zweite und letzte Neuvorstellung für heute. Amistad und Like Home. Wir wollen Musik machen, die den Menschen einen Raum zum Durchatmen gibt, beschreiben Josef und Jan Brasil ihren künstlerischen Ansatz. Mit ihren aktuellen Single Like Home lösen die Zwillingsbrüder dieses Versprechen auch ein. Der Track besticht durch ihre charakteristischen, makellosen Harmonien und eine Produktion, die Intimität mit einer organischen Weite verbindet. Gut, dann haben wir unser Karl-Heinz Mörchen. Yep. So machen wir das. Immer an dieser Stelle und am guten Schluss von 2 Stunden Gipfelstürmer werden alle Rentner unter euch bedient, zu denen ich mich auch schon ein bisschen zählen darf. Ich tauchen weit zurück in der Rolle rückwärts in diese Augustwoche 1980. Die englische Top 10 vor 46 Jahren und 5 Songs aus den damaligen Charts. Fangen wir mit Mike Berry an. Antonietta, wen sehe ich denn da? Unseren Opa. Kannst du mal unseren Opa reinlassen?
1: Natürlich. Komm rein.
0: Opa, komm rein. Opa, du wolltest doch mal was Liebes sagen, oder?
2: Dieser Typ mit seiner Moderation macht mich noch völlig wahnsinnig.
0: Ja, das ist ja wieder völlig in die Hose gegangen hier. Opa, du bist ein hoffnungsloser Fall.

0: Also, heute geht es darum. Hm? Das Beste aus den 70ern und 80ern.
1: Sag mal, hören Sie mir nicht zu. Wir haben heute das Jahr 1980. Ausschließlich 6 Songs aus den Top 10 damals.
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0: Der vorletzte Titel aus den englischen Charts diese Augustwoche 1980. Das sind die Piranhas.
1: Bei diesem Tempo fällt mir ja das Gebiss raus.
0: Oh, mein lieber Opa. Antonietta, kannst du mal kurz den Care-Dienst vorbeischicken und für Ordnung sorgen?
2: Meine Damen und Herren.
3: Ich wär's für heute.
0: Ja, so fast zumindest. Jetzt hören Sie mal auf zu lachen hier. Das ist ja. Ich kann mich hier gar nicht mal konzentrieren. Manuela Emmert wird nach uns kommen und loscht hier aus dem Montag heraus. Viel Spaß und relaxte Time auf Radio Darmstadt. Der nächste Live-Gipfelstürmer ist heute in 5 Wochen, am 28. September. Wir sind im September ein bisschen im Urlaubsche. Nächsten Montag übrigens. Ein 5. Montag. 21 bis 23 Uhr Sondersendung hier bei uns. Die Radar-Radio-Party. Wir haben einen fantastischen Live-Gast. Und zwar Rob Baby Lacqua aus Stuttgart wird kommen und sein aktuelles Album vorstellen. Da freuen wir uns schon drauf auf Live-Gäste im Studio. Vorausgesetzt, Antonietta, liegt die Zeugnisausgabe vor?
4: Die liegt vor.
0: Na ja, dann gucken wir mal.
5: Michael G. Geiser ist
6: Schweizer.
0: Buchführung, diese Augustwoche 1980, die Top 10 England. Auf der 10 haben wir gehört Mike Berry und The Sunshine of Your Smile. Die 9 ging an Roxy Music und Oh Yeah. Die 8 haben wir auch gehabt, Kelly Marie, Feels Like I'm in Love. Die 7 an die Gap Band, Oops, Upside Your Head. Die 6 Upside Down und Diana Ross. Die 5 eben Tom Hark und Diana Ross. Nee, Quatsch, die Piranhas, Entschuldigung. Auf der 4 China ist in der Zeile verrutschte 9 to 5. Die 3 an ABBA und The Winner Takes It All. Und die 2 waren Jam und Start. Guten Abend und gute Nacht. Auch dieser Gipfelstürmer war eine Co-Produktion aus der
7: Antonietta und Michael machen das schon. Ich glaube, sie machen das.
0: Wir haben vor 2 Stunden mit einem Zitat von David Bowie angefangen und hören mit David auf, denn er war vor 46 Jahren auf der 1 in England. Gute Nacht.
8: Und so hämmer's wieder, Herr Geiser.

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1: Hallöchen und willkommen bei Radar auf 103,4 MHz. Das ganze weltweit im Livestream auf www.radiodarmstadt.de. Wir grüßen auch unsere Digital X-Zuhörer.

0: denn diese Sendung wird eine Woche später dort wiederholt. Heute hören wir Musik von Michael Brückner. Für euch an der Moderation und an der Technik, Manuela Emmert.
1: Ja, hallo Manuela, herzlichen Dank, dass ich mit meiner Musik heute dabei sein darf. Und auch ich begrüße ganz herzlich alle, die uns zuhören und wünsche allen viel Freude mit der Musik. Das erste Stück, das wir gehört haben, stammt von meinem neuen Album The Egg in the Cosmic Crack beim argentinischen Label Cyclical Dreams. Und der Titel ist Coda, A Pure Oval Shape. Was gerade im Hintergrund läuft, ist eines meiner frühen Stücke im Bereich Ambient. Es stammt von einem Album von 1997 mit dem Titel A New Age. Und das Stück heißt einfach A New Age Part 1.

0: Michael, seit wann machst du Musik? Und was können unsere Zuhörer heute von dir erwarten?
1: Musik mache ich ungefähr seit 1991. Und da habe ich mir mein erstes Keyboard, mein erstes Effektgerät und einen Vierspur-Kassettenrekorder gekauft. Ich war Anfang 20 und habe gerade Zivildienst gemacht und zu der Zeit auch angefangen, mich mit indischer Spiritualität zu beschäftigen, wozu auch Mantras singen und Meditation gehörten, was für mich dann mit ein Auslöser dafür war, mich zu trauen, eigene Musik zu erfinden. Auf die eine oder andere Weise kreativ tätig war ich allerdings schon lange vorher. Ich habe mit 12 Jahren angefangen zu schreiben, größtenteils Science-Fiction- und Fantasy-Geschichten und ein paar Jahre später auch mich als Illustrator in diesen Genres betätigt. Auch fing ich mit 14 an, Schallplatten zu sammeln und Mixtapes zusammenzustellen. Das waren Hunderte irgendwann. Ich erwähne das, weil viele dieser Themen aus meinen Geschichten und Bildern, das Fantastische, das Unheimliche, das Fremdartige, die endlosen Weiten und so weiter, das findet sich alles dann auch bis heute wieder in meiner Musik. Und diese Mixtapes, die waren eben Teil meiner intensiven Auseinandersetzung mit Musik als Hörer. Und das war dann natürlich auch wieder prägend und hat entscheidend beeinflusst, was ich später selbst als Klangkünstler so versucht habe. Ja, was dürfen die Hörer heute erwarten? Ein kleiner Einblick, würde ich sagen, in das, was ich in den letzten 35 Jahren so an Musik gemacht habe. Für die erste Stunde habe ich einige Stücke mitgebracht, die von verschiedenen meiner Soloalben stammen und die auch grob in chronologischer Reihenfolge sind. Und in der zweiten Stunde hören wir dann einige Stücke, bei denen ich mit anderen Künstlern zusammengearbeitet habe und die nicht von Bridge to Imla stammen. Denn dieses Projekt mit Hardy Schmidt wurde in deiner Sendung ja schon ausführlich vorgestellt, wofür ich mich bei dieser Gelegenheit auch nochmal ganz herzlich bei dir bedanken will.

0: viele Alben hast du bisher produziert?
1: Viele Alben. Manche sind der Meinung, es seien zu viele. Das mag stimmen, aber ich muss sagen, dass ich es nie darauf angelegt habe, einfach nur Alben herauszubringen, damit es viele werden, sondern jedes einzelne davon war ein künstlerisches Projekt oder eine bestimmte Idee, die ich umsetzen wollte. Vielleicht mit Ausnahme der Live-Aufnahmen, aber selbst da ist es so, dass so gut wie jedes Konzert einzigartig war und ich Musik extra für den Anlass zusammenstelle oder die Musik neu entsteht, weil ich entweder etwas Neues für ein Konzert vorbereite oder aus dem Moment heraus improvisiere oder in Echtzeit komponiere, könnte man sagen. Ich sage immer, bei 150 Alben habe ich aufgehört zu zählen. Das ist jetzt schon wieder ein paar Jahre her und es sind natürlich in der Zeit dann noch einige dazugekommen, sowohl Soloalben als auch von den Projekten, bei denen ich Mitglied bin.

0: wer noch nie deine Musik gehört hat und sich fragt, welches Genre es ist, was würdest du ihm sagen?
1: Als Hörer habe ich schon immer Musik geliebt, die Genregrenzen, wie man so schön sagt, transzendiert, also überschreitet oder auflöst. Und das habe ich immer als eine Tugend empfunden oder als eine besondere Qualität. Und deshalb habe ich das dann auch in meiner eigenen Musik versucht. Was aber eine eher schlechte Idee für das Marketing ist, denn die meisten Menschen, schätzen die Orientierung sehr, die eine musikalische Schublade bietet. Insofern habe ich mich da in den letzten 10, 15 Jahren auch ein bisschen gemäßigt, jedenfalls bei meinen Labelveröffentlichungen, um denen nicht das Geschäft zu verderben. Trotzdem lese ich manchmal noch in Rezensionen, meine Alben wären oft eine Wundertüte an Überraschungen. Ich denke, man kann aber sagen, dass der Großteil der Musik, die ich in den letzten 10 Jahren gemacht habe, entweder Ambient ist oder Berliner Schule oder eine Mischung aus beiden. Was ist Berliner Schule, fragen sich vielleicht einige. Das ist die Art von Musik, die Gruppen und Künstler wie Tangerine Dream, Michael Hönig oder Klaus Schulze in den 1970er Jahren erfunden und auch später fortgesetzt haben. Es ist oft eine sehr sphärische Musik, Chöre, Synthi-Streicher, Sequenzen, also rhythmische Muster von Synthesizern, Improvisationen, oft auch sehr lange, sich langsam entwickelnde Stücke. Ja, in anderen Ländern wird das auch Psychedelic Space Music genannt. Es gibt aber auch neuere Genres, die so ähnlich sind und sich vielleicht teilweise daraus entwickelt haben, wie Psychill, Psybeat oder auch Synthwave oder Retrowave. Und irgendwie so in diesem Feld spielt sich auch die meiste meiner aktuellen Musik ab. Wobei ich früher auch ungefähr 10 Jahre lang Dance Music gemacht habe, also wieder meine persönliche Interpretation davon und auch Synthpop.

Also es gibt ja ganz viele Zutaten, die kommen alle in den Topf und am Ende kommt dabei raus, was ich halt so mache. Wir haben vorhin ein paar kurze Ausschnitte gehört aus Stücken, die zwischen 1994 und 2004 entstanden sind. Jetzt ein Sprung ins Jahr 2012 zu Flicker von einem Album mit dem kurzen Titel 100 Million Miles Under the Stars, The Supplementary Volume.

0: sind die Alben zu hören?
1: Ich nutze für die Veröffentlichung meiner Musik hauptsächlich die Plattform Bandcamp, die ich nur jedem, dem Musik etwas bedeutet und sowohl Hörern als auch Musikern ans Herz legen kann. Als Künstler hat man dort seine eigene Seite, wo man seine Musik präsentiert und wo Hörer sie kennenlernen und kaufen können. Wenn man dort in die Suchfunktion einfach meinen Namen eingibt, findet man meine Musik sehr schnell, sowohl die auf meiner eigenen Seite als auch die Musik, die ich bei verschiedenen Labels veröffentlicht habe. Das war bis vor kurzem das in der Szene recht bekannte Label Syngate. Da habe ich zwischen 2012 und 2024 12 Alben veröffentlicht. Leider existiert das Label aber nicht mehr, und zwar seit März diesen Jahres, weil der Inhaber Kilian Schlömp sich zur Ruhe gesetzt hat. Diese Alben findet man daher im Augenblick leider nirgends mehr, aber ich werde sie nach und nach wieder rausbringen, vielleicht bei anderen Labels, wenn es da Interesse gibt, oder sonst auf meiner eigenen Bandcamp-Seite. Dann habe ich eine Reihe von Alben, wie jetzt auch das allerneueste am 28. August bei dem angesehenen argentinischen Label Cyclical Dreams veröffentlicht und noch einige mehr bei Aural Films, Groove Unlimited, Klangwerkstoff und noch einigen anderen. In den letzten Jahren werde ich auch oft gefragt, ob es meine Musik bei Spotify gäbe. Und die Antwort ist ein ganz klares: eigentlich nicht, aber also es ist so, dass ich Spotify bzw. Streaming in der Form, wie das eben nach wie vor stattfindet, für keine gute Sache halte und ja ablehne. Deshalb lade ich selbst nichts von meiner Musik dort hoch. Außer ganz am Anfang, als das aufkam und man noch nicht so recht wusste, da habe ich mal drei meiner Alben dahin gepackt, die, glaube ich, da noch immer rumgeistern. Allerdings haben einige der Labels, mit denen ich zusammengearbeitet habe, sich dringend gewünscht, dass diese Alben dann auch auf Streaming-Plattformen zu finden sind. Und dem habe ich dann zähneknirschend zugestimmt. Wobei die 12 Syngate-Alben nach der Schließung des Labels dann da auch wieder verschwunden sind. Abgesehen davon habe ich seit Jahren meinen eigenen YouTube-Kanal, wo viel Musik zu finden ist, aber auch einige Interviews, die ich mit anderen Künstlern geführt habe.

Dieses Stück jetzt ist 2012 erschienen. Auf meinem zweiten Album bei Syngate, 11th Sun. Und der Titel ist Argens. Eines der ganz wenigen Stücke übrigens, bei denen ich Samples von anderer Musik verwendet habe, und zwar von einem gregorianischen Choral.

0: Was ist dein Lieblingsinstrument?
1: Das sind zwei Instrumente, die ich leider nicht spielen kann. Und zwar Cello und Klarinette oder vielleicht auch Oboe und die menschliche Stimme. Aber singen kann ich leider auch nicht. Oder überhaupt liebe ich fast jedes Musikinstrument. Instrumente haben mich schon als Kind fasziniert. Was jetzt die Instrumente betrifft, die ich selbst einsetze, da habe ich eher eine pragmatische Einstellung. Und es sind größtenteils auch Instrumente, die ich mir eben leisten konnte. Denn ich bin kein reicher Mann. Und halt keine Instrumente, über die man zum Beispiel einen Test in der Musikzeitschrift liest oder mal ein YouTube-Video über einen Instrumentenklassiker aus der Vergangenheit anschaut und dann denkt, oh, wie toll, das hätte ich auch gerne. Oder würde ich gerne wenigstens einmal spielen können. Naja, trotzdem habe ich auch schon Favoriten. Bei zweien handelt es sich aber tatsächlich um Software. Und da gibt es eine Klangsoftware namens Metasynth, mit der kann man auf ganz vielfältige Weise Bilder in Klänge umsetzen. Und noch einen wunderbaren Software-Synthesizer namens Absynth. Und das dritte ist dann doch ein richtiger Synthesizer zum Anfassen, und zwar der Blofeld von der Firma Waldorf. Einfach weil das seit 15 Jahren mein kleiner, treuer, gut klingender und vielseitiger Begleiter ist, vor allem bei Konzerten.

0: Wann und wo folgt der nächste Auftritt?
1: Tatsächlich war mein nächster Auftritt als Solokünstler geplant für den 5. September im Zwischenraum in Warendorf bei Münster. Aber leider habe ich den kürzlich aus verschiedenen Gründen absagen müssen. Und gemeinsam mit dem Veranstalter schaue ich jetzt, ob wir das Anfang nächsten Jahres dann nachholen können. Geplant sind sonst noch zwei Auftritte als Bridge to Imla, wo ich ja einer der drei Akteure bin. Die hat mein freundlicher Kollege Hardy Schmidt bei dir ja schon angekündigt, aber es schadet sicher nicht, die zu wiederholen. Und zwar spielen wir am 31. Oktober im Kunstraum in Erlensee und am 29. November auf dem 17. Psychedelic Network Festival im Jugendkulturhaus Kairo in Würzburg. Zwei virtuelle Auftritte werde ich allerdings dieses Jahr noch haben. Das heißt, als Teil von zwei Streaming-Veranstaltungen, die dann auf YouTube übertragen werden. Und zwar im September als Teil der Streaming-Konzertreihe Morphic Resonance und im November beim Streaming-Festival Cyclical Fest, das jedes Jahr vom argentinischen Label Cyclical Dreams ausgerichtet wird. Ich habe allerdings die genauen Termine gerade nicht entdecken können, werde sie aber noch rechtzeitig bekannt geben.

0: Wie und wo können die Hörer erfahren, wann und wo du auftrittst, beziehungsweise wann ein neuer Song, ein neues Lied von dir herauskommt?
1: Tatsächlich kommuniziere ich mit meinen Hörern hauptsächlich über Facebook und dort kündige ich alle Neuigkeiten und Termine an. Nun ist ja nicht jeder auf Facebook und das Netzwerk ist schon ein bisschen in die Jahre gekommen inzwischen. Immerhin gibt es dort auch eine Künstlerseite von mir unter dem Namen Michael Brückner Ambient Electronica and More. Die ist tatsächlich öffentlich zugänglich. Das heißt, dafür muss man selbst keinen Facebook-Account haben. Dann habe ich ja bereits Bandcamp erwähnt. Wenn man dort meine Seite aufsucht, gibt es da eine Unterseite mit der Bezeichnung Community, wo ich auch regelmäßig Ankündigungen mache. Dort kann man der Seite, wie es so schön heißt, folgen. Dann erhält man Ankündigungen auch als E-Mail. Wir hören jetzt Beneath a Shadow von meinem Album Ombra, ursprünglich von 2009 als CD in erweiterter Fassung, dann 2014.

dieses Stück mit dem netten Titel UFO over Herzberg entstand zwar schon 2012, wurde aber erst 10 Jahre später veröffentlicht auf dem Album Test of Time.

0: willkommen in der zweiten Stunde bei Radar. Ihr hört die Musiksendung Lounge Me, eine Sendung der Musikredaktion. Das Ganze auf www.radiodarmstadt.de sowie DAB+. Für euch an der Moderation und an der Technik, Manuela Emmert. Wir hören jetzt noch eine weitere Stunde mit Michael Brückner.
1: Ja, schön, dass ihr alle bis hierher am Ball geblieben seid. Ich hoffe, auch die Musik der zweiten Stunde wird euch gefallen. Und das sind nun Stücke, die ich gemeinsam mit anderen gemacht habe.
2: Das Stück, das wir zu Beginn der zweiten Stunde gehört haben, heißt A Thin Line aus dem Jahr 2002.

2 von dem Album 138. Und mein musikalischer Gast war Klaus Schmielewski, der die schönen, etwas nach Café del Mar klingenden Streicher- und Gitarrenparts beigesteuert hat. Und nun hören wir The Final Prayer mit der wunderbaren Sängerin Cilia Di Ponte vom Album Drones aus dem Jahr 2001.

0: Welche Projekte hast du weiterhin mit anderen Musikern geplant?
1: Tatsächlich habe ich von Anfang an immer wieder mit anderen Musikern zusammengearbeitet. Davon sind die meisten eher unbekannte Kleinkünstler wie ich. Aber es kam auch schon das eine oder andere Projekt mit tollen Menschen zustande, die zumindest innerhalb der Nische der elektronischen Musik bekannt und erfolgreich sind oder waren, wie zum Beispiel Robert Rich oder Matthias Krasso, wobei Matthias, der auch ein Freund war, leider vergangenes Jahr bei einem Badeunfall im Mittelrheintal ertrunken ist. Das war ganz furchtbar. Also jedenfalls, ich bin Mitbegründer einer Artrock-Band namens Before Sunrise, die wir im Jahr 2000 gegründet haben und die dann für ungefähr 10 Jahre aktiv war, bevor sie in einen langen Winterschlaf gefallen ist. Aber gerade kürzlich habe ich mit meinem damaligen Bandkollegen Reinhold Krämer darüber gesprochen, dass wir vielleicht in Zukunft nochmal aktiv werden wollen. Und ein anderes langjähriges Projekt, das allerdings nun auch wieder seit Corona vor sich hin schlummert, ist mein Improvisationsduo mit Matthias Brüssel. Das heißt La Mansarde Hermétique. Wir haben da noch viele, viele Stunden unveröffentlichter Musik, von der irgendwann noch einiges erscheinen soll. Und dann gibt es ein Bandprojekt, das dich und deine Hörer vielleicht deshalb interessiert, weil es eine Verbindung zu Darmstadt gibt. Denn meine beiden Bandkollegen, der Schlagzeuger Tommy Betzler und der Gitarrist Sammy David, gehören beide zum Darmstädter Musiker-Urgestein. Unser Projekt hieß zu Beginn einfach Betzler und Brückner. Nach 2 Alben wurde Sammy dann festes Mitglied. Vorher war er aber auch schon als Gast dabei. Und seit dann nennen wir uns Pfauen oder Pfauen, man weiß es nicht so genau. Und vielleicht klingelt da etwas bei der einen oder dem anderen aus Darmstadt, denn der Name ist angelehnt an die in den 80ern recht bekannte Darmstädter Band Peacock, deren Schlagzeuger und Mitbegründer Tommy Betzler war. Außerdem hat Tommy auch für keinen anderen als Elektronikpionier Klaus Schulze bei verschiedenen Gelegenheiten Schlagzeug gespielt und war mit ihm eine Zeit lang als Bühnentechniker mit auf Tournee. Danach hat Tommy dann erstmal einen erfolgreichen Catering-Service für internationale Rockstars gegründet. Das ist aber eine andere und lange Geschichte. Über Tommys Leben gibt es sogar schon einen Film, den ich übrigens bei der Uraufführung in einem Kino in Darmstadt sehen durfte vor ein paar Jahren. Das heißt, wenn du mal eine Sendung voller unterhaltsamer Anekdoten über das Musikbusiness machen möchtest, dann lade mal Tommy ein. Der ist auch ein echtes Erzähltalent. Aber zurück zum Thema. Auch von Pfauen wird es dieses Jahr noch ein neues Album geben. Und ja, wir machen Electronic Space Rock. Also stell dir vor, eine Mischung aus Deep Purple und Tangerine Dream. Das ist auch noch nicht alles. Ich arbeite schon seit einer Weile an einem gemeinsamen Album mit einer amerikanischen Künstlerin und an einem Album mit einem bekannten Ambient-Musiker aus Italien. Aber da möchte ich noch keinen Namen nennen, weil das beides noch im Prozess ist. Und darüber hinaus werde ich tatsächlich oft von anderen Künstlern eingeladen, etwas gemeinsam zu machen. Und manchmal klappt das und manchmal reicht meine freie Zeit dann nicht mehr aus, um das auch noch mit reinzupacken. Aber in fast allen Fällen, an die ich mich erinnere, waren Zusammenarbeiten immer eine tolle Sache. Im Hintergrund liefen gerade Ausschnitte aus Stücken, die ich jeweils mit den Musikern bzw. die wir in den Projekten gemacht haben, die ich aufgezählt habe, irgendwann zwischen 2003 und 2019. Das dritte Mitglied von Before Sunrise war übrigens Wolle Bechtluft an der Gitarre. Ich hatte vorhin versäumt, ihn zu erwähnen. Und wo ich gerade dabei bin, ein Gruß an den fantastischen Gerd Weying, der ebenfalls Gründungsmitglied war, auch an der Gitarre, und der dann nach einigen Monaten weiterzog. Beim Stück, das gerade läuft, ist mein Gast die amerikanische Dichterin, Opernsängerin und Radiomoderatorin Rebecca Hillgraves. Aufgenommen haben wir es 2016. Es erschien erst 2021 auf der Compilation Gemstones 2 des Labels Cyclical Dreams.

Ja, das nächste Stück, Drums of Shoom, stammt von dem Album Polar Vortex, das ich 2019 mit dem Drone Ambient Pionier Matthias Grasso veröffentlicht habe. Wir wollten immer noch mehr Musik zusammen machen. Fast genau ein Jahr ist sein Tod jetzt her.

Wir hören jetzt das Titelstück meines Albums mit dem Lyriker und Spoken Word Künstler Shane Beck, der sich selbst The Last American Poet nennt und der in den letzten Jahren eine wirklich große Zahl an Projekten mit vielen verschiedenen Musikern gemacht hat. Unseres heißt Extended Sigh und ist 2023 erschienen.

Wir hören gerade einen Ausschnitt aus dem Stück The Red Lamb mit dem Perkussionisten Volker Lanko und der australischen Sängerin und Flötistin Susanna Moon, die leider auch schon verstorben ist während der Corona-Pandemie.

0: Wer hat dich in deinem Leben musikalisch inspiriert?
1: Oh Gott, wo fange ich da an? Vielleicht erstmal bei Menschen aus meinem persönlichen Umfeld, die mir wichtige Impulse gegeben haben und zum Teil immer noch geben. Der klassische Cellist Christoph von Erfa, der übrigens viele Jahre lang Dozent für Improvisation an der Akademie für Tonkunst in Darmstadt war. Und mein guter Freund Klaus Schmielewski, vor vielen, vielen Jahren Sänger und Keyboarder der Band Phase 4 aus der Nähe von Koblenz. Und vor allem tatsächlich meine Frau, die ich für musikalisch viel begabter halte als mich selbst. Dann natürlich all die vielen Musiker, die ich bewundere, die kann ich unmöglich alle aufzählen. Deshalb nur einige als Beispiel. Nehmen wir mal die offensichtlichsten, weil sie eben elektronische Musik machen. Ein paar habe ich tatsächlich schon genannt. Klaus Schulze, Tangerine Dream, Michael Hönig und Robert Rich und Matthias Grasso. Dann die anderen üblichen Verdächtigen, was dieses Genre betrifft. Jean-Michel Jarre, Vangelis, Mike Oldfield, auch Kitaro, Michael Stearns und Steve Roach, Brian Eno und ganz, ganz wichtig für mich auch Peter Michael Hamel, der gleichzeitig ein Pionier der elektronischen Musik ist und auch eine Karriere als akademischer, als ernster Komponist hat und ein kleines Buch geschrieben hat, das mir sehr viel bedeutet, Durch Musik zum Selbst. Aber auch spätere Sachen aus den 90ern und danach, Future Sound of London, The Orb, Steffen Pasig bzw. sein Projekt Ramp, Markus Reuter, Jan-Peter Schwalm, Node, Redshift, Nils Frahm, dann auch die Frauen, die großartige elektronische Musik gemacht haben, zum Teil Jahre vor den männlichen Kollegen, die dann als Erfinder dieser Musik galten. Laurie Spiegel, Eliane Radig, Suzanne Chieni, Pauline Oliveros oder jüngere Künstlerinnen wie Hani Arani, Helene Vogelsinger oder Caitlin Aurelia Smith. Lisa Belladonna, fantastisch. Mit Prog-Rock-Bands wie Pink Floyd, Yes oder Eloy will ich jetzt gar nicht erst anfangen. Mir fällt gerade auf, dass ich die 80er ausgelassen habe. Obwohl meine Jugend in den 80ern stattgefunden hat, ist das musikalisch nicht mein Lieblingsjahrzehnt. Und doch hat es natürlich trotzdem Spuren bei mir hinterlassen. Und es gab auch da tolle Musik. Dead Can Dance, Talk Talk, Propaganda zum Beispiel finde ich grandios. William Orbit noch, der kürzlich verstorben ist und auch ein großer Einfluss war, als ich mich mit Dance-Musik und Pop beschäftigt habe. Und falls jemand Kraftwerk vermisst, die habe ich absichtlich nicht erwähnt. Die waren schon auch ganz gut, aber die kennt sowieso jeder, die kommen auch ohne mein Lob klar. Aber in dem Zusammenhang ist mir auch wichtig, es sind nicht nur die erfolgreichen Künstler, die Vorbilder sind oder inspirieren, sondern die ganze weltweite Szene von Musikern, in die ich irgendwann ab 2006 eingetaucht bin, seit ich in sozialen Netzwerken unterwegs bin. So viele großartige Künstler und es ist ein ständiger Austausch und ein sich gegenseitig inspirieren. Das ist ein riesiger Einfluss, weil es einem auch täglich begegnet und man sammelt so viele Eindrücke dabei, fast ohne es bewusst wahrzunehmen, aber es wirkt sich letztlich stark aus auf das, was man dann selbst tut. Und da fällt mir eine Zeile aus einem Lied von Hermann van Veen ein. Alles, was ich habe, habe ich von einem anderen, außer meinem Namen, und den habe ich von einem anderen.

0: Wie lautet deine Homepage bzw. Facebook, Instagram, Pages?
1: Tatsächlich habe ich immer noch keine Internetseite. Ich denke jetzt mittlerweile schon seit Jahrzehnten, dass ich mir doch längst eine hätte basteln müssen. Immerhin habe ich ein Diplom in Grafikdesign, aber das ist immer an meinem hohen Selbstanspruch gescheitert. Das heißt, eine Seite, wie ich sie gerne hätte, ist zu teuer und die günstigen Lösungen, die gefallen mir nicht. Andererseits ist die Notwendigkeit auch nicht so groß gewesen, denn ich habe ja, wie gesagt, meine Seite bei Bandcamp, die gleichzeitig ein Webshop ist, wo ich nicht nur Downloads anbieten kann, sondern auch CDs und sogar Merch, wenn ich will. Demnächst gibt es dann also vielleicht Michael Brückner T-Shirts oder Tassen. Naja, und meine Seiten bei Facebook, die Künstlerseiten und auch das persönliche Profil. Der Link zur Bandcamp-Seite lautet https://michaelbrückner.bandcamp.com/. Ich sag's nochmal, https://michaelbrückner.bandcamp.com/. Michael Brückner ist dabei in einem Wort, alles klein geschrieben und Ü natürlich als UE. Also Michael Brueckner. Dort gibt es dann Links zu weiteren Seiten, unter anderem zu Facebook. Und ja, ich habe auch ein Konto bei Instagram, bin da aber nicht sehr aktiv. Wer es sich trotzdem anschauen will, der Link lautet www.instagram.com/brücknermusic/brücknermusic, wieder klein geschrieben mit UE und Music englisch geschrieben mit einem C in einem Wort ohne Punkt dazwischen. www.instagram.com/brücknermusic/. Wichtiger ist mir da mein YouTube-Kanal. Da lautet der Link www.youtube.com/@brücknerambient und in dem Fall Brückner und Ambient jeweils mit einem Großbuchstaben. www.youtube.com/@brücknerambient in einem Wort, aber mit jeweils einem Großbuchstaben. So, das war jetzt kompliziert. Ich hoffe, irgendjemand kann sich das merken, weil ich selber könnte das nicht. Und das ist das letzte Stück für heute. Oder zumindest das lange Finale davon. Und zwar vom Debütalbum von Betzler und Brückner, später dann Pifaun, mit dem wunderbaren Friederik Jona an der Klarinette und der Moog Synthesizer aus dem Jahr 2015.

0: Dank. Danke für deine Zeit. Danke, dass du mir bei dieser Sendung geholfen hast. Und gerne wieder.
1: Ich danke auch allen Zuhörern und gerne. Bis bald.
2: Ja, ganz herzlichen Dank von mir an dich, dass meine Musik hier einen Auftritt hatte und auch ich so ausgiebig zu Wort kommen durfte. Und vielen Dank an alle, die uns zugehört haben. Ich hoffe, es hat euch gefallen. Macht's gut!

Willkommen zu unserer Sendereihe Radarland Extra bei Radio Darmstadt. Zu hören über Webradio und auch digital über DAB+. Das Thema heute: Rückblick auf mehr als 40

Ich bin Roland Lenz und als Country-Musiker schon seit 1980 unterwegs. Zum Teil in ganz Europa, nacheinander in drei verschiedenen und bekannten Bands. Davon die ersten 13 Jahre lang in der fünfköpfigen Band Wanted, The New Sound of Country, damals Hessens Country-Band Nummer 1 in den 80er und 90er Jahren. Und dann 16 Jahre bei Arizona Country Music und seit 2016 in der Formation Two of Wanted, auch ebenfalls mit Country Musik. Damit will ich nur sagen, dass ich mich zumindest in diesem Musikgenre etwas auskenne und meine Erfahrungen heute hiermit einbringe.

0: Im gleichen Zusammenhang geht es dann in der heutigen Sendung auch um die Entstehung des Line Dance, seine Entwicklung und Veränderung in den letzten Jahrzehnten und seine ansteckende Wirkung und Verbreitung. Wir erklären ziemlich genau, was Line Dance ist, denn oft wird er mit dem Square Dance verwechselt. Genauso blicken wir auf seine Ausbreitung hier in der Region rund um Darmstadt bzw. im gesamten Rhein-Main-Gebiet. Dabei statten wir der langjährigen Line Dance Gruppe mit Namen Sams aus Aheiligen einen Besuch ab. Als ich 1980 zur Country-Musik kam, gab es zwar schon ein paar deutsche Country-Musiker, aber von der amerikanischen Country-Musik bekam man kaum etwas mit. Die meisten Radiosender hielten sich damit zurück, außer man hörte mal in den AFN Frankfurt rein, Kassettenrekorder angeschaltet und dann wurde einfach aufgezeichnet, was das Zeug hielt.
1: Every week at this time, American Country Countdown is heard from coast to coast and around the world on great radio stations. The listening habit of the Missouri Boot Heel and Rochester stereo country favorites. Now, with survey song number 34, here is Clint Black on ACC and Nothing's New.
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0: So hat sich das angehört, der AFN Country Countdown. Damals gab es noch kein Internet. Und es war schwierig, an irgendwelche Songtexte heranzukommen. Also hörte man sich diese mühsam heraus und nicht alles wurde korrekt verstanden und notiert. Die alten Traditionssongs von zum Beispiel Johnny Cash, Willie Nelson und so weiter waren so gar nicht mein Ding. Also suchte ich modernere Titel raus, bei denen irgendwie die Post abging. Klar, als Schlagzeuger der Band wollte ich, dass die Musik groovt. Die Musik sollte den Leuten auch Spaß machen. Und binnen kurzer Zeit war unser Programm voller Musik von zum Beispiel den Bellamy Brothers, Alan Jackson, Vince Gill, Dwight Jogum, Eddie Rabbit, Hank Williams Jr. und vielen anderen. An bekannten Bands

nenne ich nur folgende Favoriten: Die Eagles, Atlanta, Nitty Gritty Dirt Band, ZZ Top und vor allem Alabama. Alles Garanten für geile, rhythmusbetonte, moderne Country-Musik.

So ab dem Jahr 2000 änderte sich die Country-Musik im Stil. Man sprach vom New Country. Da kamen ganz neue Künstler zum Vorschein, die man bei den berühmten Nashville Awards bestaunen konnte. Brooks & Dunn, Brad Paisley, Sugarland, Keith Urban und vor allem Garth Brooks. Übrigens, Garth war der Grund für mich, im Jahr 2000 bei der Formation Arizona einzusteigen. Seine Songs waren einfach der Hammer. Die Band Arizona existierte bis 2016 mit vielen Auslandsauftritten. Sie war die erste typische Band, die für Line-Dancer immer die neuesten Chart-Songs präsentierte.

0: Jetzt aber etwas zum Thema Line Dance. Eigentlich habe ich eine bekannte Fachfrau, die sehr USA-erfahren ist, zu diesem Thema eingeladen. Leider ist sie aber zeitlich verhindert. Deshalb stelle ich heute mal meine Fragen an unsere schlaue Online-Wiki, der Lady von der Wissensdatenbank. Sie hat für uns viel Interessantes recherchiert. Was ist eigentlich Line Dance?
1: Hallo! Line Dance ist eine Tanzart, bei der man quasi allein tanzt. Aber das mit anderen zusammen. Wie der Name es schon sagt, wird in einer Linie getanzt. Ein Tanz ist eine Choreografie, die aus verschiedenen Schrittfolgen besteht und eigens für den Song geschrieben wurde. Manche Tänze eignen sich oft auch für verschiedene Songs.
0: Okay, das heißt, jeder Tänzer tanzt dann dieselben Schritte, möglichst synchron, vor, hinter und nebeneinander von den anderen Mittänzern.
1: Ja, genau. Es sind immer Schrittfolgen, die bestimmte Namen haben. Zum Beispiel Rockstep, Rocking Chair, Jazzbox und viele mehr. Wenn ein Line Dancer dann Rockstep oder eine andere Bezeichnung hört, weiß er, welche Schritte er machen muss. Die festgelegten Schrittfolgen werden nach einer bestimmten Anzahl an Schritten wiederholt. Der Start der Wiederholung ist jedoch in eine andere Richtung. Man hat sich innerhalb der Schrittfolge am Ende um ein Viertel oder halb gedreht.

0: Diese Choreografien werden also vorher trainiert, zu jedem Song eine eigene und dann spielt es keine Rolle, wo man diesen Song hört, ein jeder kann dann mittanzen.
1: So war es früher, als es kaum Tänze gab und sie sich mehr oder weniger durch Abschauen und Absprechen verbreitet haben. Heute gibt es weltweit so viele Tänze, dass auch für einen Song mehrere Choreografien existieren. Oft sogar in verschiedenen Schwierigkeitsgraden. Da ist dann für jeden etwas dabei. Auf den Tanzflächen bilden sich dann verschiedene Tanzgruppen.
0: Wer erstellt denn zum Beispiel solche Choreos und wo kann man sie finden?
1: Es gibt viele internationale bekannte und beliebte Choreografen, wie zum Beispiel Maggie Gallagher, Robbie McGowan-Hickey, Rachel McKennany, Rob Fowler, Pedro Machado, Roy Verdonk, Roy Hades Obroto und viele andere mehr. Die Choreos werden in nationalen oder internationalen Archiven gesammelt und zur Verfügung gestellt. Oft auch als Videos,

0: Ich hatte zweimal das Glück, mit meiner Band Arizona in Skærbæk, einer Stadt in Dänemark, aufzutreten, vor 1400 Line-Dancern, verteilt in zwei großen Basketballhallen. Und fast zu jedem Song, den wir damals spielten, tanzten noch fast alle das Gleiche, obwohl 90% der Gäste nur Skandinavier waren. Für mich war das Gänsehaut pur.
1: Da hat auch der Fortschritt vor dem Line-Dance nicht Halt gemacht. Allein durch das Internet. Aber dafür kann man weltweit Connections aufbauen und sehen, was in anderen Ländern angesagt ist.
0: Viele fragen sich, tanzt man Line Dance eigentlich immer nur alleine?
1: Wie schon gesagt, alleine aber zusammen. Man ist beim Line Dance nicht auf einen Partner angewiesen. Das ist der Vorteil dabei. Denn bei vielen Paaren tanzt einer gerne, der andere nicht. Aber alleine ist man nicht. Es gibt zudem auch ein paar Paartänze, aber darauf soll heute nicht eingegangen werden.

0: Wie ich mit meinen Country-Bands selbst erleben konnte, hat sich der Line Dance unheimlich stark verbreitet.
1: Das stimmt. Line Dance ist deshalb nicht einfach nur ein bestimmter Tanz, sondern eine Tanzkultur, die sich ständig weiterentwickelt. Sie folgte dem einen oder anderen Trend, vergisst aber nicht die Vergangenheit und bleibt immer irgendwie modern. Es spielt gerade bei Veranstaltungen auch die Geselligkeit eine große Rolle. Auch Nicht-Tänzer kommen durch die Musik und das Zuschauen auf ihre Kosten.
0: Woher kommt denn der Line Dance eigentlich?
1: Es gibt unterschiedliche Ansichten darüber, woher Line Dance kommt. Manche sagen Amerika, andere sagen England. Genau kann man die Ursprünge des Tanzes nicht zurückverfolgen. Aber er soll aus europäischen Folktänzen hervorgegangen sein, welche die Auswanderer mit in die USA brachten.

0: Kam diese Art zu tanzen mit den amerikanischen Soldaten zu uns?
1: Ja und nein. Gesicherte Aufzeichnungen zu Wine Dance in den USA gibt es seit Anfang der 50er Jahre. In den Clubs und Casinos der Kasernen wurde er getanzt. Aber viele Leute haben Ende der 70er und Anfang der 80er in den Tanzschulen in Deutschland eine Choreo zu Songs aus Saturday Night Fever gelernt. Und damit quasi Wine Dance. Der nächste Boom kam durch den Film Urban Cowboy. Ebenfalls mit John Travolta. Und von da an war der Tanzstil nicht mehr aufzuhalten.

0: Was ist dran an der Behauptung, dass Line Dance eigentlich mit der Country-Musik einhergeht?
1: Das ist eher ein Irrtum. Gemeinsame Wurzeln von Line Dance und Country Music gibt es nämlich nicht. Es gab den Begriff Country Dance. Was ein Marketing-Trick aus Nashville war, ihre Musik jünger und poppiger zu machen. Mittlerweile hat sich auch schon der Begriff Modern Line Dance etabliert. Im modernen Line Dance gibt es Choreografien zu Songs aus allen möglichen Genres und den aktuellen Musikcharts.
0: Auch wenn mir die Country-Musik zum Line Dance am besten gefällt, kommen bei den Tänzern ja wirklich viele Musikrichtungen in Frage. Für jeden Geschmack ist etwas dabei. Trotzdem freue ich mich immer wieder, wenn ich Tänzer im Western-Look und mit Cowboy-Hüten treffe.

0: Auch durch zahlreiche Line-Dance-Clubs und Vereine wurde das Tanzen immer beliebter. Es gab viele Veranstaltungen, große und kleinere, die Line-Dance noch bekannter machten. Mittlerweile bieten auch immer mehr Tanzschulen und Sportvereine Line-Dance an.
1: Ja, genau, vor mehr als 20 Jahren gründete sich in jeder Ecke und Kante ein Line-Dance-Club oder ein Verein. Das Rhein-Main-Gebiet war eine richtige Hochburg an Line-Dance-Gruppen. Sie gaben sich Namen wie Tornado-Line-Dancers, Muffins, Kantefreunde Rhein-Main, Sams, Montana-Boots, Longhorns, Dancing Friends, Rodeo-Dancers, Lucky Riders, Manhattan-Skyliners, Pirates, Greaseheimer-Liners und so weiter. Die meisten davon gibt es heute noch. Aber einer der Großen hier im Rhein-Main-Gebiet wird uns allen gut in Erinnerung bleiben. Werner Hotz, den man den Vater des Line-Dance Hessen nannte. Er war einer der Ersten, die Line-Dance hier unter die Leute brachte und viele Choreos selbst schrieb. Leider ist er 2013 verstorben.

0: Was gab es denn so an nennenswerten Veranstaltungen, wo man sich zum Tanzen treffen konnte?
1: Große Events wie zum Beispiel Trakerfest in Birstein, in Geiselwind, Laredo-Fest in Hainburg, zogen natürlich auch viele Line-Dancer an. So 3 Tage Laredo-Fest boten 25 Jahre lang eine Vielzahl an Live-Bands auf der Bühne mit tausenden Fans und Gästen. Heute noch bewahren einige Clubs und Vereine die Tradition, sich gegenseitig zu Events einzuladen, oft noch mit Live-Bands.
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0: Jetzt wirft sich für mich noch eine Frage auf. Ist Line Dance Sport?
1: Ja, seit 2001 ist Line Dance eine offiziell anerkannte Sportart. Die Begründung ist einfach. Line Dance schafft eine hohe Konzentrations- und Koordinationsfähigkeit und ist ein hervorragendes Fitnessprogramm. Durch unterschiedliche Bewegungen regt Line Dance die Gehirnzellen zu neuen Verknüpfungen an, fördert so das Denkvermögen und ist praktisch die Vorbeugung für Demenzerkrankungen. Durch Tänze in verschiedenen Schwierigkeitsgraden ist Line Dance für jedes Alter geeignet. Nicht zu vergessen sind auch die sozialen Kontakte, die aus dem gemeinsamen Tanzen entstehen.

0: Zwar habe ich mal Line Dance ein paar Übungstage versucht, aber ich mache doch lieber auf der Bühne die Musik dazu. Aber kann man da so einfach mal mittanzen oder mitmachen?
1: Na klar. Man sollte sich einfach mal dazustellen und es versuchen. Meist erhält man gleich die Unterstützung aus der Gruppe der Tänzer. Viele Clubs bieten Kurse an. Ebenso wie schon erwähnt manche Tanzschulen oder Sportvereine. Es soll auch ein paar Musiker geben, die beim Singen mal dazu tanzen.
0: Was bedeuten eigentlich diese Counts, mal 32 oder 64 bei einem Line Dance?
1: Die Counts sind die Schritte, nach der sich Schrittfolge wiederholt. In der Regel mit einem Start in einer anderen Richtung. Die Regel sind 32 oder 64 Counts, die sich quasi aus 4 mal 8 Schritten

0: Na, dann sage ich mal Danke an meine schlaue Online-Wiki. Gut gemacht.
1: Danke dir, lieber Roland. Ich habe dir sehr gerne geholfen. Und noch ein Tipp an alle Zuhörer. Wessen Interesse jetzt geweckt wurde, der sollte mal rumhören oder googeln und sich einfach mal trauen. Es gibt viele Möglichkeiten, Line Dance zu testen. Vielleicht auch erstmal auf einer Veranstaltung nur zuschauen. Viel Spaß dabei und bis auf bald.
0: Eine schon lang existierende Line Dance Gruppe sind die Sams aus Darmstadt-Erheiligen. Wir kennen uns alle sehr gut und sie sind uns viele Jahre fast überall hin gefolgt zu unseren Bandauftritten. Wir haben uns mit ein paar von ihnen beim Tanztraining in Erheiligen getroffen und werden sie etwas befragen. Petra und Peter Hunkel sind auch dabei und ich will gern wissen, was sich so in 20 Jahren alles getan hat. Hallo liebe Sams, schön, dass ich euch hier im Trainingsraum in Darmstadt-Erheiligen besuchen kann.
2: Hallo!
0: Ein herzlicher Genesungsgruß geht natürlich erstmal an unsere Helga Weigand und ich hoffe, dass ihr wieder bald besser geht. Ihr seid ja Mitglieder und Aktive bei den Sams. Wie viel waren es damals vor 10 Jahren und wie viel sind es noch heute?
3: Damals vor 10 Jahren waren wir so 20, 25 Leute. Heute sind wir nur noch zu 10. Aber eine schöne, tolle Gruppe und 2 Gründungsmitglieder existieren noch.
0: Wer war damals eigentlich derjenige oder diejenige, der euch trainiert hat? Manchmal wurden ja die Trainer ausgeborgt gegen kleines Geld und so.
3: Ja, seit 1996 mache ich das, weil die Gruppe hat sich damals getrennt. Ich bin bei dem einen Teil geblieben, habe am schnellsten gelernt, konnte es einigermaßen auch gut rüberbringen. Und dann haben wir gesagt, bis jemand Neues kommt, mache ich das. Bis jetzt kam kein Neuer.

0: Ja gut, Petra. Habt ihr eigentlich den Werner Hotz aus der Darmstädter Kante erlebt und gekannt als Trainer?
1: Ja klar, haben wir ihn gekannt. Also wir hatten immer engen Kontakt mit ihm. Er hat uns besucht, wir haben ihn besucht. Er hat uns Tänze beigebracht und also Werner Hotz hat eigentlich in der Country-Line-Dance-Szene jeder gekannt. Und mit ihm ist ja leider ein wundervoller und mit viel Herzblut tanzender Line-Dancer von uns gegangen.
0: Tja, habt ihr auch bei anderen Gruppen oder Vereinen Tänze gelernt?
1: Ja, es war früher so, dass die Vereine sich untereinander gut gekannt haben und immer ausgeholfen haben. Es gab damals zum Beispiel die Lucky Riders mit Melsene und Freddy, die Montana Boot, der Club von Heiko aus Ginsheim-Gustavsburg, da bin ich selbst immer hingefahren. Also, es gab genug. Man hat sich immer untereinander geholfen oder besucht.
0: Peter, ich kann mich noch an das Jahr 2002 erinnern, wo du euren Sohn auf den Bauch gebunden mit zum Tanzen genommen hast. Hat er das eigentlich damals alles gut überstanden?
1: Tja, ihm blieb ja nichts anderes übrig. Die Mutter wollte tanzen, da musste er mit. Und es hat ihm auch immer Spaß gemacht und vor allem die Hüpfer und Drehungen. Und sein Lieblingstanz damals war der Chill Factor. Den konnte ich nur mit ihm zusammen tanzen, da ich mit ihm auf dem Arm gelernt habe. Und wie mein Sohn dann nicht mehr dabei war, waren die Schritte aus dem Kopf weg. Also da musste ich ihn rufen und dann ist er mir auf den Arm gesprungen und dann ging es wieder.
0: Toller Gag.

0: Wen kennt ihr denn noch so als aktive Leihdienstgruppen in und um Darmstadt?
1: Ja, leider gibt es nicht mehr viele, die jetzt hier noch aktiv sind. Also es gibt zum Beispiel die Boots & Buckles in Oberroden, was auch nicht so weit weg ist. Die Lucky Riders, ich weiß nicht, ob die noch in Dieburg-Altheim sind. Ja, dann die Renate Muschig, die Longhorns aus Rottgau-Weißkirchen. Und die Monika von der TG Oberroden. Mehr weiß ich jetzt so im Umkreis nicht mehr.
0: Habt ihr einen Tipp, wo sich hier Interessierte hinwenden können, um ins Tanzen reinzuschnuppern? Geht das bei euch auch? Kennt ihr da in Darmstadt oder um Darmstadt was?
1: Also viele Clubs von Darmstadt, wie gesagt, gibt es nicht mehr. Dafür bieten viele Tanzschulen das an oder Sportvereine. Man kann aber auch im Internet googeln, sagt einem immer was. Unter Line Dance findet man bestimmt was in der Nähe. Und bei uns, den Sams, kann man natürlich auch reinschnuppern.
0: Na, das ist ja toll, Petra. Du machst ja mittlerweile auch Teacherin. Wo genau?
1: Ja, seit 1996 hier bei den Sams. Und seit April diesen Jahres mache ich in Dreieich-Götzenhain, wo ich auch wohne. Beim Handballsportverein haben wir eine Line-Dance-Gruppe gegründet. Und da seit April. Wir sind 18 Mitglieder und es macht viel Spaß.

0: draußen getanzt. Und danach kann man dann lernen, dass man draußen mittanzen kann.
1: Machst du auch schon eigene Choreografien?
0: Oh, das habe ich einmal gemacht für eine gute Freundin. Die hat mir ein Lied geschickt, was sie immer sehr gerne hört. Ein sehr langsames Lied. Und da habe ich mal für sie eine Choreo zusammengestellt, aber sonst nicht.
1: Und die Sams, machen die noch alle aktiv Line Dance oder in der Gemeinschaft zusammensitzen oder wie?
0: Also wir machen schon noch alle Line Dance, der eine mehr oder weniger. Ich meine, wir sind auch schon eine etwas ältere Truppe. Ich sag mal, zur Gemeinschaft kommen auch die, die nicht mehr so viel tanzen. Aber so der Großteil tanzt noch recht kräftig mit.
1: Da habe ich jetzt auch noch was gelesen von dem Muckerhaus. Da sind wir ja gerade drin, ne? Kannst du da mal was Näheres dazu sagen?
0: Ja, wir trainieren im Muckerhaus in Aheiligen von 17 bis 19 Uhr. Da das Mühlchen, wo wir sonst sind in Aheiligen, Ende des Jahres schließen wird, nicht mehr an allen Tagen offen hat, auch Donnerstags nicht mehr, mussten wir ja eine Alternative finden. Und da hat sich das Muckerhaus angeboten und jetzt trainieren wir hier halt Donnerstags von 17 bis 19 Uhr hier im Muckerhaus in Aheiligen und von 19 bis 21 Uhr im Aheiliger Mühlchen.
1: Prima, das heißt also im Prinzip könnte, wenn ein Interessent da wäre in der Nähe, sich mal einfach den Donnerstag bei euch melden und mal fragen, was da so läuft. Weil eine Tanzschule, die ja normalerweise sowas anbietet, die wollen ja dann gleich mal Clubbeitrag haben und pipapo. Also insofern mal zum Reinschnuppern oder mal zu wissen, was hier eigentlich läuft, wäre es ganz gut.

0: Tja, und noch ein wichtiger Hinweis. Es gibt eine wunderbar gestaltete Country-Seite, die nennt sich we-love-country.de. Dort findet man Westernvereine, man findet viele Line-Dance-Clubs in ganz Deutschland, bekommt Telefonnummern und dergleichen und Verbindungen und kann sich damit mehr informieren. Das war's für heute. Wir freuen uns über ein Feedback per E-Mail an land@radiodarmstadt.de.
1: Wir hören uns wieder am Sonntag, den 27. September 2026 von 17 bis 18 Uhr.
2: Also immer am vierten Sonntag des Monats.
0: Tschüss.

0: Man sagt ja immer, traue keiner Statistik, die du nicht selber gefälscht hast. Allerdings könnte man das Ganze eventuell auch auf Reportings ziehen. Alle reporten falsch, keiner macht es irgendwie richtig. Aber wie funktioniert es eigentlich genau? Das klären wir jetzt hier im Podcast. 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Kevin allein im Marketing, der Podcast für Werbung, Marketing, Social Media. Wie funktioniert eigentlich Reporting? Es heißt, alle machen es falsch, keiner macht es richtig. Schauen wir mal, gut, es ist auch klar, wenn alles falsch machen, kann es keiner richtig machen. Aber wie funktioniert es eigentlich genau? Wie sollte man überhaupt reporten? Was macht ein Report überhaupt zu einem Report? Und was sagen die Kennzahlen am Ende überhaupt aus? All das und vieles mehr erklären wir jetzt, und zwar mit dem Mann, der vor ein paar Wochen noch in China war und mittlerweile ist er ja zurück. Ich meine, ich habe mit ihm ja schon mal darüber gesprochen, aber jetzt geht's ans Eingemachte, und zwar reporten wir jetzt das Ganze. Hans Ratzmann ist wieder bei mir im virtuellen Studio. Hans, grüß dich und schön, dass du wieder da bist.
1: Ja, vielen Dank, Kevin, für Runde 2, würde ich sagen. Freue mich sehr, hier zu sein.
0: Und extra für dich habe ich mir ein virtuelles Office geschossen. Wie findest du meinen Hintergrund?
1: Also wir hatten initial schon kurz drüber gesprochen. Ich muss sagen, ich habe bis jetzt noch niemanden so, also der Hintergrund sieht sehr, sehr gut aus, sehr clean, I like it. Aber ich habe noch niemanden so sauber ausgeschnitten gesehen wie dich jetzt gerade von dem Hintergrund. Also es ist, und du hast kein Greenscreen, hast du gesagt.
0: Es ist kein Greenscreen. Du hast auch gesehen, wie es bei mir im Hintergrund aussah. Ich habe den kurz ausgeschaltet. Nein, das mache ich jetzt nicht. Aber ich habe kein Greenscreen. Es ist alles virtuell. Das ist schon sehr, sehr nice. Vielen Dank an der Stelle an die Kollegen nach China, die Grafikkarte gebaut haben, damit das auch alles so clean aussieht. Nicht mal Grafikkarten kriegen wir geschissen, weißt du? Und nicht übrigens, ja, nur mal ganz kurz, bevor wir einsteigen. Was mir gerade in den Kopf kommt, wir haben das letzte Mal doch gesprochen über, vielleicht erinnerst du dich ganz kurz, über Automotive, über XPeng.
1: Ja.
0: XPeng hat jetzt bald ein neues Auto, das stellen sie vor, das launchen sie in München, um ganz direkt BMW, VW etc. anzugreifen. Und zwar mit dem Hammerpreis von, ich glaube in der Basic-Version 33,5. meine ich, mit Batterie und hast du nicht gesehen und willst du noch irgendwie eine Zusatzbatterie haben, damit du am Ende auf 600 Kilometer Reichweite kommst, bla bla bla bla bla, darfst du noch mal oder musst du noch mal, ich glaube 7.000 Euro mehr

0: blechen, dann bist du aber immer noch günstiger als der VW ID, hast du nicht gesehen, in der Basic-Ausstattung. Und jeder wundert sich, warum das bei uns gerade nicht läuft mit dem Autoverkauf. Ne? Ich wollte es nur mal in den Raum stellen.
1: Schönes Statement zu Beginn. Von I like. Auto-Bashing bin ich immer ganz weit vorne.
0: Ich wollte es nur gerade mal kurz zu Beginn mal so in den Raum schmeißen. Und dann drehen wir auch mal die Schleife. Was stimmt denn mit den Reportings nicht? Also, dass das geldmäßig nicht stimmt, das haben wir jetzt geklärt. Aber anscheinend reporten sie ja auch falsch, weil sonst würden sie ja sehen, dass sie Quatsch machen. Was stimmt denn da nicht aus deiner Erfahrung?
1: Also, kleine Disclaimer vorweg. Also, wir können da über ganz, ganz unterschiedliche Facetten sprechen. Ich bin immer Fan davon, aus so ein bisschen Agentursicht für, als Dienstleister für Marken zu reporten und daraus aus dieser Brille zu sprechen. Also, ich selber habe eine kleine Agentur und was ich früher identifiziert habe und auch in der Zeit, wo ich selber angestellt war, war häufig schaffen es die, speziell die Empfehlungen, die eigentlich aus dem Reporting hervorgehen müssen, nicht so richtig zu den entscheidenden Stakeholdern. Und gleichzeitig ist es auch so, dass Reportings auch ganz oft von den Dienstleistern oder meinetwegen auch von den direkten Ansprechpartnern ein bisschen als Necessity angesehen werden. Also man fokussiert sich einmal immer stark auf den Aspekt der Erfolgsmessung, aber dabei müsste man da eigentlich noch viel, viel mehr liefern. Insbesondere Handelsempfehlungen aus meiner Sicht. Und das kommt ganz, ganz oft zu kurz.
0: Also du meinst, dass bei Reports, also bei Reportings, egal ob du das jetzt über Google etc. pp., also wenn du dir einen Report ziehst, ja, da kommen keine Handlungsempfehlungen mit oder keine richtigen Handlungsempfehlungen. Was sind die Next Best Actions, um quasi entsprechend beim nächsten Report weiter oben zu sein oder Quick Wins mitzunehmen etc. pp.?
1: Richtig. Das hat auch unterschiedliche Ebenen tatsächlich. Also ganz, ganz häufig, wenn ich jetzt einmal gucke, wie das eine große Mediaagentur beispielsweise macht. So. Wir sind da in verschiedenen Konstrukten, wo wir auch immer mal wieder dort in die Richtung andocken. Und was du da bekommst, ist ganz häufig eine Excel-Tapete, das kann meinetwegen auch in PowerPoint aufbereitet sein, aber mindestens eine Tabelle mit unterschiedlichsten KPIs aufgelistet. Manchmal hast du vielleicht sogar noch eine Management-Summary, wo dann die wichtigsten KPIs einmal wirklich ein bisschen hervorgehoben worden sind. Und dann wird quasi über diese Liste gegangen und gesagt, ah ja, da und da haben wir gut und schlecht performt, hier haben wir gut performt, ah und nächstes Slide, ja, hier sind einmal alle unsere Handlungsempfehlungen aufgelistet. So, einfach komplett gebündelt. Ich bin Fan davon, genau das aufzubrechen. Heißt, an allererster Stelle, also ein Reporting muss zwei Aufgaben erfüllen. Einmal erste Erfolgsmessung. Wir wollen eigentlich auf einen Blick sehen, wie gut haben wir performt und dann ein kleiner Insight dazu, warum ist das so, zusätzliche Hintergrundinformationen einfach. Dann, den Haken wollen wir relativ schnell gesetzt haben. Und dann sollte eigentlich jedes Reporting einen vollen Fokus darauf setzen, möglichst viele Empfehlungen abzugeben, was wir in Zukunft anders machen wollen, was wollen wir verbessern. Und da bin ich eigentlich immer Fan davon, dann jetzt ein Slide die Handlungsempfehlung auszusprechen. Bedeutet, hier staffel ich immer ganz gerne nach Fact Learning Recommendation, heißt das. Fact ist, wir gucken uns einen speziellen, eine Anomalie in den Daten an, einen konkreten, festgelegten Punkt in unserer Performance oder meinetwegen unserem Setup. Dann passend dazu das Learning nachgelagert und hier einfach mal Insights mit reingegeben. Warum ist das so? Die Person, die das jetzt lesen muss, der verständlich mitzugeben, was sind Informationen, die man benötigt, um das nachvollziehbar zu machen, warum das wichtig ist. Und dann im Umkehrschluss auch zu sagen, das müssen wir jetzt auf Basis der Informationen, die ich jetzt hergeleitet habe, konkret anders machen. Also eine dedizierte Empfehlung, dass jede Person, die jetzt raufguckt, ganzheitlich auf einem Slide sieht, zu dieser Handlungsempfehlung habe ich alle Informationen, die ich brauche, um das eigentlich auch gedanklich für mich durchzudenken und zu priorisieren und dann gegebenenfalls auch abzusegnen. Und das ist auch ganz, ganz wichtig, wenn es um Stakeholder-Management im Nachgang geht, weil, weißt du vielleicht selber, du willst auch zu deinem Chef hochgehen, willst irgendwas umsetzen, weil du vielleicht erweitertes Tracking brauchst oder zusätzliche Ressourcen für Creatives. Ja, wenn der Chef nicht versteht, warum, dann bekommen wir das halt beide nicht freigegeben. Und jetzt ist es aber so, wenn man das aber sauber hergeleitet hat auf einem Slide und nicht nur die Empfehlung dort steht, sondern auch gebündelt mit der entsprechenden Begründung und dem Insight, der dahinter steckt, dann ist das halt viel, viel besser nachvollziehbar, auch noch intern.
0: Jetzt machst du das so, wie du gesagt hast.
1: Ja.
0: Warum machen das aber viele andere nicht?
1: Weil sie es als Notwendigkeit sehen. Ich glaube, die haben diesen Hebel nicht erkannt. Diese Wichtigkeit dahinter und was das eigentlich mit sich bringen kann. Also, wenn du als Dienstleister arbeitest, möchtest du möglichst effizient sein. Das heißt, du verdienst dann Geld, wenn du für möglichst wenig Aufwand den gegebenen Auftrag erfüllst. Und ein Reporting kostet im Endeffekt Zeit. Heißt, das ist erstmal ein Hebel, wie du mehr Arbeit in das gegebene Projekt mit reingeben musst. Jetzt ist es aber so, dass das Reporting auch für dich potenziell ein langfristiger Umsatzhebel sein kann, ein Mehrwerthebel, den du den Kunden geben kannst. Und diesen gedanklichen Spagat bekommen so viele Leute eigentlich gar nicht hin. Da wird eher dann auf Effizienz geguckt, dass wir diesen Haken, das Monatsreporting steht mal wieder an, lass uns das mal fix fertig machen. Oh, ein Glück hat der Kunde nichts gesagt, wieder einen Monat gewonnen. So. Ich sehe das als Chance, die Sachen, die wir eh schon die ganze Zeit sehen, die wir eh verändern wollen, mal wirklich auf 10 bis 15 Slides zu bringen und einen Kunden das mal sauber herzuleiten, dass

0: gerade kurz bevor wir gesprochen haben, in der letzten Woche sogar, habe ich ein Tool benutzt, was mein Chef, und nicht mein Chef, sondern mein Chef, also eigentlich der, dem der Laden gehört, entwickelt hat, und habe unsere E-Mails da reingeschmissen, unsere Newsletter da reingeschmissen, in so ein Analyse-Tool. Und dann habe ich mir die Analyse ziehen lassen. Und dann hat der gesagt, die KI, kommen wir gleich noch dazu, wie sieht dein Mailing aus? Was könnte man denn verbessern? So, dann bin ich da hingegangen, habe mir eine Kopie erstellt und habe eine Sache davon verbessert. Eine Sache. Und dann bin ich die nächste Iteration gefahren und die nächste Iteration gefahren und die nächste und die nächste und die nächste. So, und als ich dann mal nach 2 Tagen fertig war mit was weiß ich wie viel Iteration und wie viel Kopien und wie viel Verbesserung und Optimierung und bla. Und dann habe ich eine Mail geschrieben mit, hey Chef, so und so sieht's aus. Das habe ich gemacht, das habe ich getan, diese Iteration habe ich, das habe ich verbessert und jetzt ist das das Ergebnis und von dem Ergebnis würde ich, damit wir beides zusammenschmeißen, weil so wie es am Ende aussah, so wie es die KI dann wollte, sah es halt einfach auch scheiße aus, muss man halt mal dazu sagen. Ja. Muss ja auch so, darf ja nicht nur für die Maschine sein, sondern muss ja auch für den Menschen sein und habe gesagt, ich würde gerne das und das zusammenschmeißen, damit das die besten, also das ist mein bestmögliches Ergebnis basierend auf das, was wir sonst machen, plus das, was die KI dann mir ausgespuckt hat, also das Reporting am Ende, das habe ich zusammengeschmissen und so würde ich das gerne machen. Wollen wir das mal so testen? Hatten wir vorhin, kurz bevor wir jetzt aufzeichnen, hatten wir noch ein Meeting gehabt und sind das einmal komplett durchgegangen, alle Iterationen sind mir durchgegangen, alle Verbesserungsvorschläge sind mir durchgegangen, das, was ich umgesetzt habe, sind mir durchgegangen, bla bla bla. Und am Ende habe ich jetzt ein Ergebnis, ich weiß jetzt, was ich machen muss und damit fahre ich jetzt erstmal. Ich schicke dann die Mail, den Newsletter schicke ich jetzt bald raus. Und dann gucke ich, wie die Resonanz ist. Und das vergleiche ich dann mit dem alten, was wir vorher gemacht haben. Und dann gehe ich halt so weiter, Step by Step.
1: Richtig gut.
0: Aber das macht, also ich habe mir halt die Zeit dafür genommen, yo. Aber die, also viele nehmen die sich nicht mal, um entsprechend auch mal was zu testen, zu reporten, um zu gucken, was könnte ich denn machen. Ich meine, und da schließt sich jetzt der Kreis zu meinem Monolog. Ich habe jetzt die KI da benutzt, weil auch mein Chef hat ein KI-Tool gebaut. Ich könnte mir doch jetzt eigentlich die Reportings, ich kann doch die Dateien mittlerweile, ich kann mir in Google, ich kann mir alles runterladen, habe eine Excel-Tapete, bis hast du nicht gesehen, schmeiß die in die KI und sag, und jetzt mach mal. Mhm. Aber macht ja auch keiner.
1: Also das hat jetzt unterschiedliche Ebenen nochmal. Ich würde einmal ganz kurz auf den Step vorher eingehen, weil ich finde, das ist ein sehr, sehr gutes Beispiel. Du bist ja quasi so ein bisschen als Marketingabteilung Dienstleister intern. So, aber du hast ja einen direkten Draht zu deinem Chef. Das heißt, du konntest auf ihn zugehen und ihr seid das gemeinsam durchgegangen. Er war im Endeffekt die Person, die das Ganze dann final freigeben konnte und sagen kann, nice, passt mir so. Jetzt stell mal vor, du hast jetzt eine Agentur noch, die das aufbereiten muss und das jetzt so an die weitertragt. Und die haben aber keinen direkten Kontakt zum Chef. Du musst trotzdem noch zu deinem Chef gehen und das, was die Agentur aufbereitet hat, jetzt dorthin tragen. Jetzt ist es so, das ist ja wieder fast stille Post und würdest du nicht von der Agentur enabled werden, um das sinnvoll, genauso wie du es jetzt gut aufbereitet hast, auch weiterzutragen, dann entsteht da ja eine Kommunikationslücke. Und ich finde, das alleine zeigt schon, dass da ein häufiges Missverständnis da ist, dass Agenturen das nicht begriffen haben, wie sie eigentlich ihre Stakeholder im Unternehmen selber enablen können.
0: Aber gut, dass du das gerade gesagt hast. Ich sage dazu immer, schön, dass du es aufgegriffen hast, das ist für mich das stille Postprinzip. Da sagt A, sagt irgendwas rein, B ist nur der Mittelsmann, trägt es zu C. Ja, am Ende kommt da irgendwie Scheibenwischer Spritzwasserdüse bei raus. Dabei hat der gesagt, Conversion Rate ist scheiße.
1: Ja.
0: So nach dem Motto.
1: Und ganz, ganz häufig ist es so, man möchte das dann lösen, indem man diese stille Post dann auflöst. Ich sag, ja, man kann natürlich einen direkten Stakeholder-Bezug, also direkten Stakeholder-Kontakt haben, indem man dann direkt mit dem Chef kommuniziert, indem das vorträgt. Ist eine Lösung, aber im Endeffekt, die Person hat ja auch gewisse begrenzte Kapazitäten, gerade wenn die Organisation größer wird. Der viel bessere Weg ist, um, dass es auch nachhaltiger auf Kundenseite ist, dann einfach den direkten Ansprechpartner zu enablen, dass wir als Agentur, wir als Dienstleister halt schon unseren Job gemacht haben, dass der direkte Ansprechpartner alles verstanden hat, was wir eigentlich umsetzen wollen und damit eigenständig zu seinem Chef oder zu den entsprechenden Verantwortlichen gehen kann. Das muss ja nicht unbedingt der Chef sein. Das kann ja auch die IT-Abteilung sein, wo man jetzt Ressourcen einholt, weil man ein gewisses Tracking umsetzen muss oder vielleicht auch das Creative Department. Das ist ja ganz mannigfaltig. Aber auch die müssen verstehen, woher kommen wir überhaupt? Warum ist das jetzt genau wichtig für unsere Arbeit?
0: Aber wie machst du das dann genau? Also bereitest du das dann auf für den DAO, also für den dümmsten anzunehmenden User? Und ihr redet mal vorher irgendwie ein paar Takte, ich meine, was man sowieso machen sollte. Und dann bereitest du es so auf in der Sprache, die er spricht oder die er dann auch versteht. Ich meine, das muss jetzt nicht, ey Digga, ich küsse dein Auge, sondern you know what I mean?
1: Ja.
0: Wie bereitest du das so auf, dass du den Mitarbeiter, mit dem du zusammenarbeitest, dass du ihn so enablest, dass er das am Ende auch so versteht, wie du es auch gemeint hast?
1: Also das ist tatsächlich eine sehr gute Frage. Ich würde jetzt nicht den Anspruch haben, dass ich darüber schon ein automatisch Mega-Briefing für Kreationen oder für IT habe, aber allermindestens, also ich brauche ein gutes Verständnis für meinen Ansprechpartner oder Ansprechpartnerin. Ich muss wissen, was der oder die an Knowledge hat, um das, was ich da auch schreibe, zu verstehen. Also das ist eine sehr individuelle Entscheidung, ehrlich zu sagen. Aber ganz, ganz wichtig ist, dass ich genau dieses Wissen habe. Also in welcher Einflugschneise muss ich hier kommunizieren, dass, wie gesagt, wie der Anspruch, die Person das intern weitertragen kann, selber intern präsentieren kann. Also eigentlich, diese Präsentation soll 1:1 so genommen werden und kann von der Person so vorgetragen werden. Einfach, weil sie es verstanden hat. Das ist das Wichtige. Und dazu gehört, wie du es auch gesagt hast, einmal diese Scale. Wenn die Person halt noch nicht so richtig, was ich eigentlich nicht hoffe bei einem Marketingverantwortlichen, nicht so richtig im Thema ist, dann muss ich das entsprechend noch anders aufbereiten. Dann muss ich vielleicht noch mal ein bisschen mehr Algorithmus erklären im Vorfeld. Aber diesen Hebel, den habe ich ganz, ganz häufig bei dem Insight-Teil. Ich habe ja gesagt, Fact, Learning, Recommendation. Also Insight ist im Endeffekt der Teil für das Learning. Und da schließen wir so ein bisschen diese Spanne zu dem KI-Thema, was du gerade gesagt hast. Also eigentlich kann man ja Reports mittlerweile ganz gut in die KI einspeisen und dann wird im Endeffekt ausgespuckt, ja, hier, das sind die Anomalien, die wir identifiziert haben, guck da und da mal rein. So. Das ist komplett fair. Zum Fact-Finding herausragend. Ich würde auch sagen, sobald du Fact und Insight rausgeschrieben hast, ist auch die KI relativ gut, die Empfehlung zu formulieren und sogar zu planen. So, und dann vielleicht sogar schon Stakeholder mitzudenken und so weiter. Und vielleicht sogar so zu formulieren, dass jede einzelne Person das auch entsprechend versteht. So, da kann die KI ganz, ganz viel abnehmen. Wo sie aktuell noch nicht gut ist, ist in der Interpretation, in der finalen, also vor allem in der inhaltlichen Interpretation. Rein auf Datenblick und wenn wir jetzt nach Best Practice agieren und wenn es irgendwie einen ganz klar, also wenn es keine Grauzone gibt in der Beurteilung, dann ist KI fein. Sobald es aber in Richtung Kommunikation geht zum Beispiel, heißt, ey, wir haben jetzt verschiedene Creatives, die unterschiedlich gut performt haben und wir haben auch unterschiedliche KPIs, die wir uns da mal zu Rate ziehen können. Dann wird es in der Analyse, in der Identifizierung von Best Performern oder von Anomalien auf jeden Fall helfen, die KI einzusetzen. Die Bewertung der Creatives, was dort passiert, warum hat ein Creative jetzt gut oder schlecht performt? Genau da haben wir potenziell einen

0: Zusammenfassung erstellen, also ich habe das Transkript, lass mir eine Zusammenfassung machen, guck da nochmal drüber. Ich könnte mir Bullet Points erstellen lassen, ich könnte mir Grafiken mittlerweile darüber erstellen lassen, da gibt es auch entsprechend KI, die das kann. Notebook LM oder es das heißt ja dann bald irgendwie Google Notebook oder so, ganz neu. Das kann das alles Menschenmögliche auch nochmal aufbereiten. Ich meine, du musst halt gucken, wegen Zahlen, Daten, Fakten, wegen der KI und Datenschutz und hast du nicht gesehen. Aber ich sag mal, lassen wir mal Datenschutz und so weiter mal komplett außen vor. Es würde funktionieren und könnte ja auch wirklich den Leuten helfen zu verstehen, wie ein Reporting überhaupt aufgebaut ist, wo die Zahlen herkommen, was die Zahlen aussagen, wie man die Zahlen optimieren kann. Weil die KI, auch wenn sie momentan ja nur, ich sag mal, generativ ist und noch nicht so denken kann und die Emotionalität nicht hat und wir Menschen immer noch den Vorteil haben, aber gerade bei diesen Analysesachen oder bei der Recherche, kann es ja eigentlich wunderbar helfen. Ich meine, ich habe mir auch mal sagen lassen, gib mir da mal eine Statistik zu und dann geht Statista Plus geht dann dahin und macht über ChatGPT oder Lenkung und du kriegst die Statistik mit Quelle.
1: Mega.
0: So, und wie kam ich jetzt dahin? Ich habe gerade den Faden verloren. Genau, wegen der Glaubwürdigkeit und auch wegen der Nachvollziehbarkeit. Und du hast dann quasi eine seriöse Quelle, die du auch noch mit angeben kannst bei dem Reporting. Wo kommen die Zahlen her? Wie sind die Zahlen im Vergleich zu etc. pp. Würde also, ja alles funktionieren.
1: 100%. Also sobald du ein funktionierendes Transcript hast, wo du sämtlichen Kontext mit reingeladen hast, alle deine Gedanken reinspeichern konntest, dann ist die Aufbereitung zweitrangig, ehrlicherweise. Also das kann dann jedes Tool übernehmen. Der Kontext muss natürlich auch erstmal entstehen, ne? Also

0: Ganz klar, wenn wir jetzt einmal nochmal zusätzliche Informationen, zusätzliche Quellenangaben, Belege und so weiter nochmal mit untermalen möchten oder mit reinspeisen möchten, dann ist genau so eine Anbindung an Statista ja super sinnvoll. Oder meinetwegen auch, das kann ja auch YouGov sein oder sowas, was weiß ich. Also alle Marktforschungstools da draußen, die uns irgendwie nochmal externe sinnvolle Daten zur Verfügung stehen. Wir arbeiten ja fairerweise zu 95%, 99% sogar mit unseren Account-Daten. Also wir wollen ja innerhalb des Accounts sinnvolle Optimierung angehen und im Endeffekt der Bezug ist eigentlich immer oft von der Plattform selber. Ich würde sagen, es gibt sicherlich mal Cases, wo das dann zur Interpretation speziell helfen kann. Also die Anomalie finden wir weiter in unseren Daten. Die Begründung und der Insight, der kann aber über auch eine Quelle erklärt werden.
1: Genau das meinte ich. Genau das meinte ich.
0: So, fair. Und da muss man sagen, also wie funktioniert eine KI, wenn du genug Informationen eingespeist hast, von der sie sich im Endeffekt die Anomalie erklären kann und auch eine Herleitung daraus zieht, desto besser wird es. Ich bin ja als Mensch auch nur eine Ansammlung von meinen eigenen Erfahrungen und beziehe mich ja auch auf einen Fundus von Situationen, in denen ich unterwegs war, wo ich ähnliche Sachen erfahren habe oder wo ich sage, ah, okay, so hat das bei anderen Kunden gegebenenfalls schon funktioniert. Und demnach würde ich sagen, ist das ja durchaus vergleichbar. Ich würde aber sagen, ich bin noch besser als Statista, noch aktuell als Kontextfinder. Mal gucken, wie lange noch.
1: Ich meine, du sitzt ja auch in Hamburg, oder?
0: Ja, genau. Also die sitzen gar nicht so weit weg von mir zu Hause. Also ich sitze quasi auch in der Neustadt. Es ist fußläufig 100 Meter, glaube ich, oder so.
1: Also ich war einmal bei denen. Die haben ja diesen riesen Klotz da.
0: Ja, der Kontor.
1: Genau, ich war einmal da gewesen. Und als ich davor schon dachte ich, oh Gott, was ist das für ein Bunker? Und dann gehst du da rein, ist aber schon cool da oben. Also das ist schon richtig nice gemacht. Haben allerdings erstmal einen Eingang gesucht.
0: Wenn du falsch abbiegst, bist du auf einmal im Kellertheater dort. Das ist auch nett.
1: Ach so, das wusste ich. Ich weiß gar nicht, wo ich war. Auf jeden Fall, das ist ja alles so etwas gülden und glänzend da drin. Das sieht schon sehr pompös aus.
0: Ja, du. Ne? Das ist auch schick.
1: Harald Glöckler hätte seinen Spaß dran. Es ist ja alles sehr pompös. So.
0: Nur ja.
1: Bitte?
0: Nur der, sag ich.
1: Aber nur der. Gott, oh Gott, oh Gott, wir driften ab. Aber du hast ja auch gesagt, oder das war ja das, wo wir auch drüber mal gesprochen haben, ist denn bezieht der Claim, den wir gesagt haben, Marketing Deutschland reported, falsch?
0: Ja.
1: Bezieht der sich jetzt auf das, dass wir oder dass alle oder viele keine wirklich Next Best Action oder irgendwie Optimierungsvorschläge etc. da hinten dran flanschen? Oder haben wir auch ein ganz anderes Problem, was jetzt die Herleitung der die Herleitung angeht oder auch eine Missinterpretation von diversen Kennzahlen?
0: Sehr guter Punkt. Also auch das, ich bin ja immer Fan von Ebenenreden, ne? Auch das hat mehrere
1: Ebenen. Habe ich gar nicht gemerkt.
0: Also, ich glaube, also zum einen der große Fokus auf die Erfolgsmessung, der zu große Fokus aus meiner Sicht, der steht uns auf jeden Fall im Weg. Da wird zu großer Teil des Reportings ist im Endeffekt dann die Erfolgsmessung und dann irgendwie die kurze Erklärung dafür oder die riesen Excel-Tabelle, die das irgendwie nochmal herleiten soll. Das muss man viel schneller abhaken, weil am Ende, wir wollen uns ja nicht mit der Vergangenheit beschäftigen, wir wollen ja wissen, wie wir es besser machen können, aber trotzdem die Vergangenheit verstehen, das ist ganz wichtig. Das ist der erste Punkt. Der zweite Punkt, der mir immer wieder auffällt, ist, wir gucken uns nicht KPIs an, das ist auch ein Aspekt, aber wir gucken uns Aspekte von Kampagnen an, wo wir gar keine Empfehlung rausziehen. Heißt, wie häufig sehe ich, dass ich in einem Reporting beispielsweise auch bei Meta-Kampagnen, so eine Aufschlüsselung der Kanäle habe. So. Mhm. Das ist komplett irrelevant, wie hoch der Anteil von Facebook oder Instagram oder vom Audience Network von meinen Kampagnen ist, wenn ich daraus keine Ableitung mache, die mir potenziell weiterhilft. Weil rein faktisch kann ich die Kanäle eh kaum noch mehr ausschließen und es wird eh mittlerweile extrem viel konsolidiert, was die ganzen Placements angeht. Demnach, solange da keine Empfehlung rauskommt, muss ich das auch nicht reporten. Das ist quasi unnötiger Klatter, der das Reporting größer macht und von der Relevanz wieder ablenkt. Also, oder beispielsweise auch, was ist, wenn, also ich gucke mir jetzt an, die Geschlechteraufteilung, was ist der Share von Männlein zu Weiblein in unseren Kampagnen? So. Was, also, so, wenn ich da keine Empfehlung rausziehe und es mir nichts für meine Aussteuerung hilft, dann muss ich das auch nicht reporten. Das heißt, ich reporte nur das, was mir wirklich eine konkrete Empfehlung, also wo eine konkrete Empfehlung daraus entsteht. Das ist ganz, ganz wichtig und das machen ganz viele falsch. Und dann kommen wir so ein bisschen zu dem Punkt, und da sind wir so ein bisschen auch auf dieser Erfolgsmessungsebene. Auch da wird falsch raufgeguckt. Also, ich bin ein großer Fan von der Differenzierung zwischen Erfolgs-KPIs und Support-KPIs. Und wenn ich auch mit ganz vielen Mediaagenturen da draußen rede, die sind noch zu weit weg vom Lower Funnel. Da werden Kampagnen halt nicht nach der größtmöglichen Effizienz bewertet, sondern nach dem größtmöglichen Effekt. Heißt, die schauen teilweise, wir haben eine, es kann ja auch eine Traffic-Kampagne sein. Lass uns jetzt mal, ich würde nie eine Traffic-Kampagne schalten, das ist eigentlich rein aus Performance-Sicht ineffizient, aber wenn wir über eine Traffic-Kampagne reden und die wird reported, dann wird da ganz, ganz häufig die CTR zu Rate gezogen. Und gesagt, guck mal, was wir für eine geile CTR haben, lass davon mehr machen. Jetzt ist aber eigentlich gar nicht das Ziel, also die CTR ist ja nur ein Aspekt von zwei Aspekten, die Einfluss auf die maximale Anzahl an Klicks in der Kampagne haben. Wir wollen ja für eine Erfolgsmessung immer einen Cost per haben. Wir wollen ja gucken, dass der Cost per Klick dann möglichst niedrig ist, um die maximale Anzahl an Klicks zu generieren. Aber Einfluss auf den Cost per Klick hat ja jetzt nicht nur die CTR, sondern auch, wie teuer kaufen denn initial überhaupt die Impression ein. So. Und genau diesen Aspekt, den haben ganz, ganz viele Leute nicht auf dem Schirm, weil sie sich so ein bisschen an diesen Convenience-KPIs aufhängen, die vielleicht ein bisschen bewusster sind. Und dann hat es auch schon ganz häufig, auch mit größeren Mediaagenturen, wo wir dann als Meta am Start waren und dann war da meinetwegen eine Traffic-Kampagne, weil sich die Mediaplanung durchgesetzt hat und wir die geschaltet haben. Und wir sehen schon, dass in unseren Ads der viel günstigere Cost per Klick ist und dann wird aber trotzdem auf die bei irgendeinem Mobile Programmatic Anbieter oder sowas drauf geguckt. Und dann hast du dann eine geile CTR. Was die aber übersehen ist, wie teuer der CPM initial ist, den sie da eingekauft haben. Und dass der CPC und die Anzahl der Klicks, die aus dem investierten Geld sind, viel, viel geringer sind. Und der CPC dadurch wird deutlich teurer. Und diese Diskrepanz, da muss man noch bei ganz, ganz vielen Reportings ansetzen, um erstmal Erfolgsmessungen gerade zu ziehen, worauf es überhaupt ankommt.
1: Ja, dann stellt sich mir aber dann gleich schon wieder die Frage, wenn die das doch alle so machen, was läuft denn dann da schief? Ich meine, was hat dich denn dazu verleitet, das anders zu machen?
0: Als die anderen. Ja, also fairer Punkt. Es liegt so ein bisschen, glaube ich, an meinem oder unserem Naturell, dass wir ein bisschen mehr Unternehmensberater sind als klassische Performance-Agentur. Also bei mir geht es immer um Business-Erfolg. Ich habe nur dann... Also ich sehe das Projekt nur als dann erfolgreich, wenn der Kunde einen drastischen Mehrwert aus unserer Dienstleistung rauszieht. Und das korreliert immer aus meiner Sicht mit Umsatz beziehungsweise sogar mit Gewinn. Heißt, unser KPI, wo wir eigentlich immer raufgucken, ist inkrementeller Gewinn durch unsere Arbeit. Und da würde ich eigentlich nie aufhören und sagen, ah, guck mal, was wir für eine geile CTR haben, guck mal, was wir für eine geile Conversion Rate haben. Bei mir geht es auch nicht um einen Cost per Order. Bei mir geht es darum, dass der Gewinn ROAS möglichst hoch ist, also der Return on Ad Spend. Und ich glaube, da hören ganz, ganz viele klassische Marketer und ganz, ganz viele Performance-Marketer auch einfach auf, weil da ihr Tanzbereich endet. So, die gucken sich einfach die Daten an. Ich sollte auf Traffic optimieren. Ah, geile CTR. Die CPC sieht nicht so gut aus, aber ich möchte ja einen guten Report abliefern für meinen Kunden. Das heißt, ich lege den Fokus auf diesen KPI. So. Ganz, ganz häufig eine Mechanik. Aber das mag dir kurzfristig bei einem unerfahrenen Ansprechpartner irgendwie weiterhelfen. Und auch der unerfahrene Ansprechpartner wird es an den unerfahrenen Chef irgendwie weiterliefern. Und der steht auch gut da. Aber dem Unternehmen ist dabei nicht geholfen. Und das ist dann meistens nicht unser Anspruch. Und das war auch so ein bisschen, so ein bisschen auch der Antrieb, warum ich QuietBrüt irgendwann gegründet habe.
1: Ja, aber ich meine, gehen wir nochmal auf die einzelnen Punkte ein. Ich meine, Cost per Click, CPC, ja, was kostet mich das, wenn, also was kostet es das Unternehmen, wenn irgendjemand draufklickt? So, genau. Klassisch Werbeanzeige, Google oben, ne, wenn ich draufklicke, das kostet, keine Ahnung, Euro 50. So.
0: Sicher.
1: Irgendwie sowas. So, nur mal so zur Info. Ja. Click-Through-Rate, Hilf mir da gerade nochmal, CTR, Click-Through-Rate ist, wenn jemand geklickt, also wie viele Leute bekommen, wie viele Leute sehen es und wie viele Leute klicken.
0: Genau, Klicks durch Impression mal 100.
1: Genau, so. Hatte gerade auch schon einen kleinen Knoten im Hirn, genau.
0: Alles gut.
1: So, das ist die Click-Through-Rate, so. Und jetzt will aber ja doch, eigentlich will ja, und das finde ich dann gerade ein guter Ansatz, will ja der Chef sehen, was habe ich denn eingenommen anhand der Werbung? So, ich will ja Geld haben. So, ne? Ja. Also wir müssen ja Friedrich Merz glücklich machen. So, also müssen wir ja Gewinn erzielen, weil darauf werden ja dann Steuern bezahlt und wir wissen ja alle, wir brauchen Kohle. So. Ja. Deswegen ist ja Return on Ad Spend, also wie viel Geld habe ich, also wie viel Geld kriege ich zurück oder was ist mein Einsatz oder was, na? Ja. Ach, Gott, wie erkläre ich es denn richtig?
0: Was ist das, was du rausbekommst aus deinem Geld?
1: Danke, genau. Das, was ich rausbekomme aus dem Geld, was ich eingesetzt habe für die Werbeschaltung. So. Und das ist ja eigentlich die Zahl, die ich ja brauche. Ich meine, ich kann so viel Werbung schalten, wie ich möchte. Wenn daraus kein Umsatz entsteht,
0: ja,
1: habe ich ein Problem. Weil dann stehe ich vorm Arbeitsamt, dann darf ich eine Nummer ziehen und darf dann ganz lange warten, bis ich den Antrag ausfüllen darf für Arbeitslosengeld 1. Und das ist doch das Problem. Und deswegen ist doch auch die Click-Through-Rate, ich meine, die sagt aus, ach, gucke mal, wir haben so viele Impressions, wir haben so viele Klicks gemacht, Click-Through-Rate, wunderbar, tolle Wurst. Aber wie viel Return on Ad Spend dann kam, das sagt dann am Ende keiner, weil das kann ja dann scheiße aussehen, weil nur weil ich klicke, heißt ja noch lange nicht, dass ich kaufe.
0: Absolut.
1: Also ist die Kennzahl, die kann schön sein, die sagt aber ja noch gar nichts aus über die eigentliche Performance von allem.
0: 100%. Und deswegen bin ich auch, ich habe eingangs mal erwähnt, dass ich differenziere zwischen Erfolgs-KPIs und Support-KPIs.
1: Genau.
0: Erfolgs-KPI, ganz klar ROAS, Gewinn-ROAS im besten Fall. Und CTR, die kann uns ja helfen, das Ganze zu verstehen. Wenn der ROAS beispielsweise schlecht ist, wenn wir nicht genügend Sales generieren, dann kann mir ja auch eine CTR dabei helfen. Ist es vielleicht so, weil die Leute nicht klicken? Ist mein Werbemittel vielleicht nicht stark genug? Vielleicht ist die dann gut oder schlecht. Wenn es schlecht ist, okay, dann kann ich genau da ansetzen, habe einen Insight, der mir jetzt wieder hilft, herzuleiten, okay, darum performen wir nicht gut, da müssen wir ansetzen, um uns besser zu machen.
1: Oder das halt andersrum, sorry, wenn ich dich unterbreche, oder andersrum, ich hab einen CTR, der ist geil, weil ja, die Werbeanzeige geil ist, dann habe ich aber irgendwo einen Medienbruch hinten dran und ich habe kein Return on Ad Spend, weil irgendwo bricht's dann ab.
0: Ja.
1: Ja, keine Ahnung, die Seite sieht komplett anders aus als die Werbung oder der Sprechstil ist auf einmal anders oder. Das heißt, ich habe da schon mal einen guten Indikator.
0: Ich gehe sogar noch weiter. Das ist auch ein extrem gutes Beispiel von dir. Der Schritt weiter, den ich gehen würde, wäre sogar, hey, was ist, wenn wir sogar genügend Sales generieren? So, wir generieren massig Sales, aber der Return on Ad Spend ist scheiße. Wir generieren keinen Umsatz dadurch. Einfach weil vielleicht dann der Algorithmus gerade sich eingeschossen hat und er optimiert jetzt irgendwie auf niedrigmargige Produkte.
1: So. Oder das.
0: Und auf einmal generieren wir vielleicht sogar Umsatz, aber dann vielleicht keinen Gewinn dadurch. Auch solche Sachen müssen mitgedacht werden und da hören viele Marketer zu früh auf. Und ich kann dir sagen, je kleiner das Unternehmen ist, desto größer wächst die Verantwortung aufs Marketing, auf eine einzelne Person im Marketing und desto eher ist die Person sich genau dessen bewusst. Je größer das Konstrukt ist, desto mehr verwässert das, desto weniger Verantwortung liegt auf einer Person und desto weniger wird genau auf solche entscheidenden KPIs geschaut. Weil am Ende wird man dann auch nicht nach dem, also ich würde sagen, ein CEO wird immer gucken, ja, was hat es an Umsatz gebracht, die liefern nichts, also weg damit. Je weiter man entfernt ist von dieser kritischen Frage, desto eher wird genau dieses KPI-Wischiwaschi stattfinden.
1: Du hast eine Sache gesagt, die möchte ich gerade nochmal aufdröseln für diejenigen, die es vielleicht nicht wissen. Ich sehe nämlich immer wieder welche, die es nicht wissen. Umsatz ist kein Gewinn.
0: Ganz wichtig.
1: Nur mal so zur Information. Ja, Gewinn ist Einnahme minus Ausgabe. Wenn das gut ist, ist es ein Gewinn. Wenn das schlecht ist, ist es ein Verlust. Also steht davor vor dem Betrag ein Minus oder ein Plus. So. Umsatz ist einfach nur, was habe ich denn an Geld umgesetzt? Da sind die Ausgaben aber noch nicht berücksichtigt. Nur mal so zur Information. BWL. Nur mal so.
0: Ich glaube, das ist nicht mal BWL. Das ist Common Sense fast. Aber ist
1: nicht angekommen. Ja, das ist wirklich bei vielen noch nicht angekommen. Ne? Gerade weil du gesagt hast, vielleicht mache ich Umsatz, aber ich mache keinen Gewinn. Und ich sehe jetzt schon den einen oder anderen Hörer da mit Fragezeichen auf dem Kopf. Wie, ich mache Umsatz, aber keinen Gewinn? Wie geht denn das? Ja, wenn, so wie du gesagt hast, der Algorithmus halt sagt, die Werbung wird ausgespielt auf oder schießt sich ein auf niedrigmargige. Ich habe noch nie dieses Wort benutzt, niedrigmargige. Gott, ist das schwierig. So, auf Produkte, die wenig Gewinn erzielen. So. Dann kann ich Umsatz machen, aber wenn ich halt entsprechend, wenn mein Werbebudget halt entsprechend hoch ist, ich ganz viel Werbung schalte und Geld raushaue, da kann ich so viel Umsatz machen, wie ich will. Wenn allerdings die Werbung teurer ist als der Umsatz, den ich mache, habe ich immer noch einen Verlust.
0: Ja. Ja.
1: Deswegen muss man halt gucken, wo pegelt sich das Ganze ein. Ist es vielleicht dann doch besser, wenn ich die Werbung mal zurückfahre, damit sich der ganze Kladderadatsch verkauft, aber ich weniger Ausgaben habe, weil dann mache ich Gewinn. Weil wenn das nämlich so ist, ich zeige das gerade mal andersrum in die Kamera, liebe Hörer, ihr könnt es jetzt nicht sehen, aber ne, also wenn die Ausgaben höher sind als der Umsatz, den ich mache, dann ist das halt schwierig.
0: 100%.
1: Ich versuche das mal so einfach wie möglich darzustellen für diejenigen, die es vielleicht nicht wissen. Ja, deswegen kann es auch gut sein, wenn man die Werbung zurückfährt. Dann ist vielleicht die Click-Through-Rate schwächer, habe auch entsprechend weniger Impressions, aber ich mache komischerweise auf einmal mehr Umsatz oder ich mache mehr Gewinn für den Umsatz. Bevor sich jemand fragt, warum ist mein Reporting so scheiße, aber die Zahlen so gut.
0: So das kann komplett sein. Und genau solche Sachen würden wir halt in einem guten Reporting auch identifizieren und sagen, ja, okay, oder zumindest einmal als These aufstellen und dann kann daraus ja ein konkreter Fahrplan werden, indem wir dann vielleicht verschiedene Thesen priorisieren, die wir dann einmal austesten. Und dann sind wir potenziell auch wieder beim AB-Testing. Das kann sich auch ganz, ganz viele Bereiche beziehen.
1: Das wollte ich gerade sagen. Und dann am Ende machst du halt wieder die nächste Iteration und machst das AB-Testing. Ne? Und da verschiebst halt mal so ein bisschen die Werbung hin zu den, oder lässt den Algorithmus nochmal neu machen. Wo schießt ihr sich ein? Du gehst auf ein anderes Produkt, du gehst auf eine andere Dienstleistung etc. pp.
0: Richtig.
1: Ja, und ich sag mal so, anders ausgedrückt, LinkedIn-Werbung, wenn jemand sich auf LinkedIn-Werbung versteift, ist halt nun mal die teuerste Werbung.
0: Hält man gerade da. Also da kannst du auch eine geile CTR haben, aber wenn du dafür ein CPM auf einmal 50 Euro zahlst, dann stinkt da glaube ich irgendwann auch gegen Meta ab.
1: Ja, also nur mal für diejenigen, die es wissen, CPM, Cost per Mill, also es hieß damals der 1000-Kontakter-Preis.
0: Der TKP.
1: Genau, der TKP auf Deutsch. Ja. Das hatte ich damals noch, wo ich beim Reiseveranstalter tätig war und musste da früher die Broschüren. Was ist denn unser TKP? Gott. Ja. Nach der Digitalisierung, die wir noch nicht haben, heißt das Ding CPM. So zur Information.
0: Du haust am besten in die Shownotes eine kleine Legende mit den verschiedenen KPI-Abkürzungen.
1: Ey, wir haben so viele KPIs genannt und so viel Abkürzungen da reingehauen. Eigentlich müsste ich lasse mir von der KI dann bei dem Transkript, bei der Zusammenfassung noch ein Glossar schreiben oder sowas, glaube ich.
0: Sehr gut, ja.
1: Dann haben wir, ne, ich reporte das ja hier, also weißt du, und kann dann gleich so das Glossar dahinter setzen.
0: Sehr gut. Mach das exakt so.
1: Aber was ist denn, mal anders gefragt, was ist denn, bevor ich zur Abschlussfrage komme, was ist denn, wenn jemand zu dir kommt?
0: Ja.
1: Gibt ja bestimmt auch manche Kunden, die zu dir kommen, die von einer anderen Agentur kommen. Was ist denn so das schlimmste Reporting, was du bisher gesehen hast in deiner momentanen Laufbahn?
0: Das schlimmste Reporting? Das, also sagen wir so, ich glaube, das schlimmste Reporting ist jetzt gar keine große Excel-Tabelle oder sowas, wenn man sich irgendwie dran gewöhnt hat. Ich finde, das schlimmste Reporting sind misleading Reportings, meinetwegen auch als PowerPoint, die beim Kunden gesetzt sind, die man nicht umwerfen kann. So, ich bin Fan davon, wenn ich was sehe, was nicht effizient ist, was nicht zielführend ist vor allem, dann will ich das ändern. Und wenn ich beispielsweise von einer größeren Mediaagentur mal irgendwie ein Reporting übernommen habe, das haben wir tatsächlich für einen größeren Autohersteller, da ist es so, da hat einfach EU vorgegeben, dass das Reporting genauso strukturiert sein muss. Und da sind irgendwie, ein Viertel davon kann man schon verwenden, der andere ist einfach Kladderadatsch, den man nicht benutzen muss. Und das ist einfach nur eine Auflistung von KPIs, wovon wirklich nur ein Viertel aussagekräftig und sinnvoll ist. Und da muss ich schon sagen, das wurmt mich dann. Also wenn man das dann auch wirklich gar nicht anfassen kann und gar nicht optimieren kann und gar nicht verändern kann.
1: So. Die EU gibt ein Reporting vor?
0: Die EU, das EMEA-Team quasi, das übergeordnete Team.
1: Ach so, ich dachte schon, da wird von der EU reguliert. Am Ende hast du Bürokratie auch in Reinform. Weißt du sowieso schon.
0: Man weiß ja nicht, wenn du ISO-zertifiziert bist, ob du nicht da irgendwie nochmal ein fertiges Reporting in der Richtung liefern musst, aber I don't know.
1: Ach, diese ISO 27001-Zertifizierung, wo du jedes Jahr dann den ganzen Kladderadatsch machen musst, wo dann irgendeiner ins Büro für ein paar Tage und liest sich dann alles durch. Du musst ja alles Menschenmögliche reporten, am Ende sogar noch die Schuhgröße oder sowas. Und dann kriegst du deine ISO-Zertifizierung wieder für ein Jahr. Mein Lieber, man kann es auch kompliziert machen. Also das ist echt nicht mehr feierlich.
0: Alles für Trust-Elemente.
1: Ja, nennen wir es mal Trust-Elemente. Wir nennen es Trust. Hauptsache, ich habe wunderbares Reporting, ist voller Trust. Ey, geil. Ich habe richtig gute CPR, richtig, also Trust ist pur. Das ist super.
0: Unser Reporting ist ein Trust-Element, würde ich sagen.
1: Zumindest machst du das anders und ich gehe davon aus, dass das dann ein Trust-Element ist, weil ich gehe ja mal auch davon aus, dass ganz viele Kundinnen und Kunden von dir zufrieden sind, weil ansonsten würdest du auch nicht mehr existieren, da wäre dein Reporting auch scheiße. Also,
0: sehr wahr.
1: Also nur mal so. Also kommen wir mal an der Stelle, mein lieber Hans, wir könnten eigentlich noch Stunden reden. Ich glaube, wir machen noch eine dritte Folge, eine vierte Folge, eine fünfte Folge, oder?
0: Das wird was Regelmäßiges jetzt.
1: Oh, da habe ich auch schon wieder eine Idee für nächstes Jahr sogar schon.
0: Na guck mal.
1: Reden wir mal off camera. Aber jetzt erstmal die Abschlussfrage. Mein lieber Hans, wir haben jetzt ungefähr 45 Minuten mit ein paar Ausschweifern über Reportings gesprochen. Wie macht man es, wie macht man es nicht? Warum macht es eigentlich fast jeder falsch? Und was für eine Kennzahl ist denn gut und welche braucht man eigentlich nicht? Aber sie ist einfach da. Also Support-KPIs und Erfolgs-KPIs. Wir haben das Ganze auch mal so ein bisschen, oder du hast das so ein bisschen differenziert. Was sind denn so deine drei Basics, die du bei einem Reporting machst, wo du sagst, die macht eigentlich fast sonst keiner. Und das wäre so dein Rat, das einfach mal zu tun.
0: Also fast keiner würde ich halt mir nicht sagen, aber machen zu wenige. Also Nummer eins, definiere einen einzigen Erfolgs-KPI. Was ist der ausschlaggebende Punkt, dass du Erfolg hast? Dass du auch, meinetwegen, wenn du jetzt Marketingverantwortlicher bist oder Marketingverantwortlicherin, dann wie würdest du quasi, oder frag deinen Chef, frag deinen Vorgesetzten, wie würdest du Erfolg definieren, wenn diese Kampagne durch ist? Und das übertrag auf ein KPI. Dann hast du dann ist dieses Spannungsfeld schon deutlich entspannter und du kannst dich genau darauf fokussieren und wirklich alle Empfehlungen danach ausrichten. Das ist das als Basis schon mal. Dann als Tipp würde ich immer mitgeben, um einfach auch mal ein bisschen so in die Richtung zu starten, hake die Erfolgsmessung einmal relativ schnell ab, geh dann sehr schnell in die Handlungsempfehlungen rein. Also, und hier ganz einfache Übung, Fact Learning Recommendation. Um damit mal anzufangen, würde ich immer sagen, was ist eine Änderung, die du schon immer mal vornehmen wolltest an der Kampagne? Was ist eine Sache, die, wo du sagst, eigentlich will ich das mal irgendwie pushen? Das schreibst du einmal als Empfehlung schon runter und jetzt machst du das rückwärts. Also du ziehst zusammen das Herz, fährt so ein bisschen von hinten auf und sagst, okay, was sind jetzt Daten, die das gegebenenfalls unterstützen können? Wo ziehe ich jetzt im Endeffekt eine Begründung raus, zumindest eine These aus wirklich nachvollziehbaren Datensatz und bringe das alles gebündelt auf ein Slide und dann logischerweise den Insight passend dazu, der das mal kurz erklärt und diese beiden Dinge zusammenführt. Ich glaube, dann, wenn du das mal als Übung gemacht hast, hast du schon mal einen Ansatz gemacht, Ansatz gestartet, wo du dann nach und nach das reproduzieren kannst und auf einmal für 2, 3, 5, 10, 15 verschiedene Handlungsempfehlungen durchdeklinieren kannst. Und dann hast du ein gutes Reporting als Basis. Und dann die dritte Sache ist, guck auf dein Reporting. Wenn du irgendwas reportest, wo keine konkrete Empfehlung oder keine konkrete Handlung daraus entsteht. Raus damit.
1: Mein lieber Hans, das war das perfekte Schlusswort an der Stelle, würde ich mal sagen. Deswegen sage ich an der Stelle vielen lieben Dank, dass wir mal wieder miteinander sprechen konnten. Danke, danke, danke.
0: Danke dir, Kevin.
1: an meine Hörerinnen und Hörer und an meine Zuschauer. Wie sieht's denn bei euch aus in den Unternehmen und in Reporting-Marketing-Land? Wie reportet ihr? Reportet ihr eigentlich überhaupt? Und wenn ja, was sind denn eure Haupt-KPIs und was könnte man vielleicht bei dem ein oder anderen Reporting verbessern? Schreibt's doch mal gerne dran. Ganz transparent, wollte ich schon sagen, ganz transparent. Und ihr könnt es auch anonym machen, komme ich gleich dazu. Entweder ihr schreibt es unter eurem Klarnamen in einem LinkedIn-Kommentar oder auch unter podcast.de, Spotify oder YouTube in die Kommentarspalte oder ihr schreibt es auch mal gerne anonym per E-Mail an kevin@kevinalleinemarketing.de. Ich verspreche, ich werde auch nichts verraten. Wir werden es dann anonymisiert behandeln. Das soll es an der Stelle einmal gewesen sein. Ich würde sagen, wir hören uns. Bis zum nächsten Mal.

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4: Jupp, da sind wir wieder nach einer 2-Stunden-Pause. War eine Bisi was essen und die Maus, die Schlauste, mir gegenüber sitzen, hat das Zitat des Abends von David Bowie.
5: Das Älterwerden ist ein erstaunlicher Prozess, in dem du zu einer Person wirst, die du immer schon sein solltest, ja?
4: Da hat aber recht gehabt, der David der Bowie, gell?
5: Im Alter Reife.
4: Wir starten hier immer mit dieser Musik hier. Chronology Part 4 von Jean-Michel Jarre. Und heute hat der französische Musiker und Komponist sogar Geburtstag. 78 wird er heute. Er war 20 Jahre mit Schauspielerin Charlotte Rampling verheiratet, seit 2005 mit Anne Parillo. Wir Happy Birthday und spielen heute das ein oder andere Musikbettchen von Jean-Michel Jarre. Hallo erstmal, einen guten Abend zu einer 2-Stunden-Live-Sendung hier auf Radio Darmstadt. Das ist der Gipfelstürmer, deine Hitparaden. Sie ist die schlauste Mausi auf der Welt. Meine persönliche, die Antonietta, die Frau hinter den Reglern. Ich bin der Mann vor den Reglern und präsentiere euch jetzt ein paar Hitparaden.

0: Tja, der ist jetzt im August erschienen, wird bezeichnet als melancholischer Rap mit Emo-Vibe und nostalgischen Textpassagen, beispielsweise über den vergangenen Sommer. Also wenn ihr mich fragt, ich habe noch nicht abgeschlossen, ich bin noch im Sommer-Vibe. Wobei heute an diesem Montag offiziell der Spätsommer startet.
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Und da ist er schon fertig, der Chiago. War eine 2,5 Minuten lang. Aber wir haben auch ein voll bepacktes Programm, Entschuldigung. Wir waren wieder auf Konzerten gewesen. Es gibt immer noch Festivals, die anstehen. Wir berichten darüber, was kommt noch die nächsten 2-3 Wochen auf uns zu musikalisch. Und verlassen mal ganz kurz die deutschen Hitparaden, die deutschen Hitlisten, die deutschen Charts und gehen mal so, was weltweit so steil geht. Beispielsweise aktuell auf der Nummer 1 in der Türkei. Das ist Mebrur und Digilim. Hören wir uns gleich zusammen an. Und da haben wir noch die Vito. Das ist ein serbischer Rapper im bürgerlichen Leben, David Ljubinovic. Er ist in der Balkan-Szene für seine markanten Trap- und Hip-Hop-Tracks sowie für das Tragen einer weißen Maske in der Öffentlichkeit bekannt und ist aktuell zum Beispiel in Kroatien auf der 1. Stellen wir euch vor, Devito, der Song heißt Rock'n'Roller. Ab dafür! Sound.

0: Tja, das ist die Nummer 1 aktuell in der Türkei gewesen. Ja, das geht auch manchmal hier bei uns in Darmstadt. Hier ist Radio Darmstadt und hier ist der Gipfelstürmer. Wir counten sie runter von 10 rückwärts auf die 1, auf den Gipfelstürmer. Deutsche Singlecharts, wir sind zurück.
1: 10, 9, 8, 7, 6, 5, 4, 3. 2, 1, 0.
0: Gut, dann legen wir mal los. Natürlich, wie gesagt, hinten beginnend.
1: Number 10.
0: Kommt von der 13. Das ist Hügel, Klappe die erste. Er kommt gleich nochmal mit Jamaican zusammen mit Solto.
1: Number 9.
0: Kommt von der 8. Das sind Justin Bieber und Nicki Minaj. Beauty and A Beat.
1: Number 8.
0: Kommt von der 6. Sarah Larsson. Lush Life.
1: Number 7.
0: Stehen geblieben. Baby Rexha und Faithless. Das gemeinsame Produkt heißt, ihr wisst es, ihr kennt es, New Religion.
1: Number 6.
0: Kommt von der 5. Tampa City. Self Aware.
1: Number 5.
0: Kommt von der 4. Summer Jam und Billie Joe. Kilimanjaro. Hatten wir das letzte Mal.
1: Number 4.
0: Das sind Kitschkrieg, Blumengarten und Shireen David. Der Song heißt Gut Genug.
1: Number 3.
0: So, da geht's weiter mit Shakira, Burna Boy, Die Die, Sommerhit des Jahres. Und es wird ein bisschen spannend. Nach der 3 kommt
1: Number 1.
0: Der Neueinsteiger, der höchste von Nix auf die 1. Summer Jam und Shireen David, Mo Money, Mo Haters. Ich habe mir das mal angehört, also das muten wir uns jetzt allen mal nicht zu an dieser Stelle. Es gibt ja am Ende noch einen schmucken zweiten Platz. Der geht wiederum an Hügel, den belgischen Star-DJ mit Imail Angel und Adra Nate, hat er Moving to the Sun zusammen fabriziert.
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0: That's right.
1: Number 2.

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1: Ja, schon fertig, auch nur 2,5 Minuten. Ja, das sieht ja gut aus, da kommen wir heute zu einigen in dieser Sendung. Ich habe ja noch ein paar Hausaufgaben nachzuholen. So, wir schauen jetzt mal nicht in die Pop-Historie, wir schauen jetzt mal in die Sport-Historie und auf den heutigen 24. August 63. Heute vor genau 63 Jahren findet der erste Spieltag der Fußball-Bundesliga statt, an der damals 16 Vereine teilnehmen. Das ZDF strahlt zum ersten Mal das aktuelle Sportstudio aus. Und 2 Jahre später kam diese Musik dazu. Und dann gucken wir weiter mal, was so los war. Heute vor 17 Jahren stirbt Toni Seiler. Am 24. August 2009 ist ja auch eine sportliche Meldung. Der österreichische Skirennläufer, Schauspieler und Gelegenheitssänger, guck mal hier, mit seinen 3 olympischen Goldmedaillen 1956 und 7 Weltmeistertiteln zählt er zu den erfolgreichsten Skirennläufern aller Zeiten. So, Antonietta, kannst du mal kurz das Studiofenster von Radio Darmstadt aufmachen?
2: Ich hab's schon aufgemacht, ja, ja.
1: Und was hören wir da? Es regnet, oder? Space hier. So, da geht's weiter. 24. August 2000. John Lennon Witwe Yoko Ono besucht Berlin im Rahmen der Langen Nacht der Museen. Ich kann mich mal erinnern, wie Yoko Ono in Frankfurt war. Großer Ansturm am Hotel und das kleine Geiserlein mittendrin. Ja, ich habe tatsächlich ein Original Yoko Ono Autogramm bei mir zu Hause in der Sammlung. Kleiner Angeber, oder? Der amerikanische Country-Musiker Waylon Jennings wird wegen des Besitzes von Kokain verhaftet. Am 24. August 77. Hört übrigens hier auch wieder instrumental zum heutigen 78. Geburtstag. Alles Gute, Jean-Michel Jarre. Letztes Jahr haben wir ihn noch auf der großen Bühne bei den Jazz Open in Stuttgart gesehen. Jean-Michel Jarre und sein Equinox Part Number 5 hören wir hier instrumental. Jazz-Trompeter, Sänger, Komponist und Bandleader Louis Prima stirbt am heutigen 24. August 78. Das ist ein Song, den hat er auch fabriziert. Louis Prima und Schiller Luna.

0: Das geht bei uns im Gipfelstürmer Luis Prima zum heutigen 48. Todestag und zum 78. von Jean-Michel Jarre. Ich verehre diesen großen französischen Musiker. Habe ich mal einige seiner Instrumentalklassiker wieder ausgepackt. Großes Theater um U2s Auftritt in Cork. Es ist der 24. August 1993. Während der gesamten U2-Touren bietet die Band spezielle Achtung Baby-Kondome als Merchandising an. Die Gaelic Athletics Association, Besitzer des Stadions, verbietet den Verkauf der Verhütungsmittel genau für dieses Konzert. Reaktion der Band: mehrere hundert Päckchen werden umsonst an die Fans verteilt. Wir bleiben bei U2 und bei Bono. Es ist der 24. August 2001. Bono singt bei der Beerdigung seines Vaters in Dublin gemeinsam mit The Edge den Song Sometimes You Can't Make It On Your Own. Das schreit nach einem Live-Song von U2, genau nach diesem, den wir uns gleich zusammen reinziehen. Vorher gucken wir nochmal auf den Geburtstagskalender, auf den 24. August 1945. Da wäre heute der 81. Geburtstag von Ken Hensley, britischer Keyboarder und Songschreiber bei Uriah Heep. Seit 4. November 2020 allerdings ist Ken nicht mehr unter uns. Ein Live-Song von Uriah Heep, Easy Living. Viel Spaß euch.
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0: der Song, den Bono von U2 für seinen verstorbenen Vater gesungen hat. Heute vor ganz genau 25 Jahren. 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
0: Ich habe mal was vom Gut Leben am Moorstein in Westhofen in Rheinhessen gehört. Es ist ein denkmalgeschütztes Anwesen aus dem späten 19. Jahrhundert. Es verbindet ein Feinschmecker-Restaurant, einen Weingarten, ein kleines Hotel im Fachwerkhaus und ein Kulturgewölbe für Veranstaltungen, vornehmlich in der Wintersaison. Und einmal im Jahr, wenn es warm genug ist, geht's raus. Das Ganze organisiert von Stefan Spies. Er ist ein umtriebiger und sympathischer Veranstalter, auf den inzwischen auch der SWR schon aufmerksam geworden ist. Und er präsentierte vor gut einer Woche aus den ehemaligen Marktkonzerten das fünftägige Wonnegau-Festival. Wir von Radio Darmstadt waren vor Ort am Freitag und Samstag und erleben eine sehr, sehr, sehr entspannte Atmosphäre. Freitagabend schnüren wir unsere Tanzschuhe, um zur Musik von Boney M. und Original-Liedstimme Liz Mitchell zu tanzen. Die lebensfrohe, inzwischen 74-Jährige ist immer noch eine charismatische Powerfrau, die zu unterhalten weiß. Zwar ohne Liveband angereist, aber mit toller Bühnenpräsenz. Hat sie das tanzfreudige Publikum von der ersten Minute an fest im Griff. Nach der Hälfte des etwa über einstündigen Konzertes tanzen alle mit ihr, und zwar auf der Bühne. Ihr Mann immer an ihrer Seite im Hintergrund, der alles freudenstrahlend begutachtet. Ein eindrucksvolles Beispiel, dass hochkarätige Live-Kultur trotz schwieriger wirtschaftlicher Lage auch auf dem Land funktionieren kann und muss. Wir von Radio Darmstadt sagen Daumen hoch und Dankeschön für diese tolle Zeit, die wir dort hatten. Meine Kollegin, die Antoinette, war natürlich mit angereist, die habe ich immer im Gepäck dabei. Und wie sind bei dir die Erinnerungen hängen geblieben an diese zwei Abende? Boney M. erstmal, Abend 1.
2: Die Musik war herrlich und das Publikum ist mitgegangen wie eine Rakete. Die haben sie gefeiert und getanzt und gelacht und es war herrlich, einfach tief schön.
0: Deutsch gesagt, es ging ab wie Schmidts Zäpfchen.
2: Ja, genau.
0: So, wir werfen jetzt mal die Disco-Kugel an. Gehen immer noch lange nicht nach Hause. Das hatten sie auch auf der Playlist gehabt. Gotta go home.
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0: Hier sind nochmal Boney M.

0: Das war der dritte Abend von den fünf Abenden und unser erster gemeinsamer Abend dort. Supported wurden Bonnie M. und Liz Mitchell vorher noch von der aktuellen Liedstimme von Hot Chocolate, will ich ja nicht unerwähnt lassen, der schon mal die Meute ordentlich eingeheizt hat. Am zweiten Abend dann ein echter Weltstar mit geschätzten 140 Millionen verkauften Alben. Der 1. Mai 90 Jahre alt gewordene Engelbert löste ein 32 Jahre altes Versprechen ein, welches er 94 gab, in den Wonnegau zurückzukehren. Ist er ja schließlich auch ein bekennender Weinliebhaber. Angereist für den einzigen Deutschlandtermin mit einer internationalen Liveband. Los ging's pünktlich um 20 Uhr mit Welcome to my world und vielen Klassikern garniert zwischendurch mit charmanten Anekdoten, wo wir gerne zugehört haben. Nach 75 Minuten betrat er in der Zugabe die Bühne in alter Udo-Jürgens-Manier mit rotem Bademantel und machte, so wie er es immer macht am Ende seiner Konzerte, Shake Hands mit seinen Fans in der ersten Reihe. Kommenden Freitag übrigens ein ganz neues Album von Engelbert, das heißt Faithfully, wo er viele bekannte Welthits anderer Künstler von ihm mit seiner immer noch fantastischen Stimme mit 90 Jahren eingesungen hat. Er hat die Arbeiten am Album in Los Angeles extra für diesen einen Konzerttermin in Deutschland unterbrochen. Seine geliebte Frau Patricia, 2021 verstorben leider an den Folgen von Covid und Alzheimer, ehrte er mit dem Song Love Me With All Your Heart. Auch in Westhofen bei seinem Auftritt in einer stillen Anbetung in den Abendhimmel mit einem Kuss in den Himmel. Eine wunderbare musikalische Liebeserklärung. Antonietta, du warst ja auch dabei gewesen.
1: Ja, die Zuschauer haben das Handy gezückt. Die konnten es gar nicht glauben, dass er noch so tolle Stimme hat und sich so toll bewegen konnte. Es war ein herrlicher Abend. Die Leute sind mitgegangen. Sie haben auch wieder gerührt und manche haben Tränen in den Augen gehabt. Einfach Applaus mit Herz.
0: Und dieser Liebesong an seine Frau, das war schon herzzerreißend,
1: tief,
0: gell?
1: Tief schön.
0: Ich finde, wir sollten es als musikalischen Nachschlag nochmal spielen heute Abend hier. Das ist der Gipfelstürmer, ihr hört Radio Darmstadt. Der Song an seine verstorbene Frau. Love me with all your heart.

0: Tja, und wegen des großen Erfolgs des diesjährigen Premierenfestivals Wonnegau 26 wird schon jetzt, hier und heute über eine Fortsetzung im nächsten Jahr nachgedacht. Und ich bin da sehr optimistisch, dass das weitergehen wird. Man überlegt auch gerade, ob man noch andere Standorte dazufügt und das Festival ausweitet auf die ganze Region. So wie ich Stefan Spieß kenne, den Organisator des Festivals, wird ihm da sicherlich was sehr Kreatives einfallen. So, von den Konzerten der Vergangenheit gehen wir mal in die Zukunft. Was geht demnächst so?
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0: Sie wird im Herbst auch wieder auf eine Tour kommen, in Europa mehrere Konzerte geben, unter anderem in Deutschland und in Luxemburg. Alison Moyet ist zurück im Rahmen ihrer Songs of Yazoo, The Minutes and Other Tour 26, wird sie unter anderem spielen in Hannover, Berlin, Leipzig, Frankfurt und in Luxemburg am 26. September im Dänatelier. Kann man vielleicht verbinden mit einem schönen Wochenendausflug. Luxemburg ist ja sowieso immer eine Reise wert. Es ist schon gut verkauft, teilweise sogar schon ausverkauft. Da lohnt sich mal ein Blick auf die Homepage, offizielle Website von Alison Moyet. Restkarten für noch nicht ausverkaufte Shows oder eventuelle Ticket-Resales von Fan zu Fan könnt ihr direkt über Verkaufsplattformen wie Eventim einsehen. Ja, auf die Tour, die kommen wird. Alison Moyet, haben wir gleich einen schönen Song vorbereitet von 1987. Ein Platz 4 der englischen Charts. Es sind ja eine Hitparadensendung. Der wunderbare Song Love Letters. Ursprünglich ein Song von 1945 von Victor Young und Edward Hyman für den gleichnamigen Film. Später unter anderem gecovert von Elvis Presley. Bekannt ist auch das Musikvideo, in dem die Comedians Dave French und Jennifer Saunders als Background-Sängerinnen auftreten.

Alison Moyet bei Radio Darmstadt und Love Letters. Ich liebe das ja schon so auch ein bisschen. Mark Medlock ist gleich der Nächste, aber Jean-Michel Jarre ist das hier. Unser heutiges Geburtstagskind steht unter anderem im Mittelpunkt dieser Sendung. Instrumental jetzt noch über ein paar Festivals, die jetzt anstehen, zum Beispiel das Raus aus dem Keller Festival am 5. September. Ein Festival in Egelsbach an der Bürgerhauswiese. Von Jugendlichen für Jugendliche, das charmante Festival holt den lokalen Nachwuchs aus den Proberäumen und bringt ihn mit stimmigem Line-up an der Seite von coolen Headlinern auf die Bühne mit dem Fokus auf Punk, Metal und Rock. Samstag, 5. September, kostet 30 Euro. Es gibt auch Tickets für unter 18-Jährige für 10 Euro. Auf der Bühne stehen unter anderem Van Holzen wie letztes Jahr, Friends Don't Lie oder auch die Rasselbande und die Elchbecher Goldkehlchen plus ein Surprise Newcomer. Checkt die Infos facebook.com/rausausemkeller. Seit 1998 fördern die ehrenamtlichen Veranstalter mit ihrem Festival Woodstock die lokale Musikszene und schaffen ein Forum für Bands und Kleinkünstler unterschiedlichster Stilrichtungen. Ein gemütliches Open Air auch am 5. September auf zwei Bühnen. Das Ganze findet statt in Riedstadt im Bensheimer Hof, früher am, ja, am See, am Badesee in Riedstadt, jetzt im Bensheimer Hof, unter anderem mit der Hängerband dieses Jahr, dann mit Simon and the Diamonds oder Midnight Milk. Hier ist der Eintritt frei. Woodstock-Festival.de. Und auch am gleichen Wochenende, aber an gleich mehreren Tagen, ich glaube sogar an vier Tagen vom 3. bis 6. September, das Glücksgefühle-Festival am Hockenheimring. Das bricht ja alle Rekorde und gilt als eines der größten Musikfestivals in ganz Deutschland. Es wurde von Eventmanager Markus Krampe und Fußball-Weltmeister Lukas Podolski ins Leben gerufen und liefert auf rund 1 Million Quadratmetern die gewaltige Portion Endorphine. Mit bis zu 250.000 Gästen hat es sich in kürzester Zeit an die absolute Spitze der deutschen Festivals gekämpft. Mehr als 30.000 Camper verwandeln die Rennstrecke am Hockenheimring inzwischen in eine eigene Großstadt. Die Partnerschaft mit der Rennstrecke ist so erfolgreich, dass der Vertrag vorzeitig bis ins Jahr 2035 verlängert wurde. Es ist einer der wenigen Festivals, das absolute Megastars aus völlig unterschiedlichen Welten wie Pop, Rock, Hip-Hop oder EDM auf denselben Bühnen vereint. Tja, es gibt ein verrücktes Rahmenprogramm, zum Beispiel für die ganz Mutigen unter euch. Gibt's den Dinner in the Sky, da könnt ihr, wenn ihr mutig genug seid, euer Essen in schwindelerregender Höhe über dem Gelände genießen. Außerdem gibt's XXL-Zeppeline und Wellenflug, Adrenalinkicks direkt auf dem Gelände, abseits der Tanzflächen. Außerdem, wenn ihr ein bleibendes Souvenir haben möchtet, könnt ihr euch direkt vor Ort bei Parabolica Tattoo unter die Nadel legen und euch ein Souvenir mit nach Hause nehmen. Und es ist für Musik gesorgt. Ein Haufen toller Acts werden da sein. Unter anderem, ich sagte es eben schon, vielleicht das Comeback des Jahres. Und wir hoffen, dass es Mark Medlock jetzt gesundheitlich wieder gut genug geht. Er ist nämlich auch dabei. Das ist ganz neue Musik von Mark. Back into the sun.

0: aus dem neuen Album von Mark Medlock. Das wird auch gleich Bestandteil der Albumcharts sein, unter anderem hier in der zweiten Stunde, die jetzt angebrochen ist.
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0: Hier ist der zweite Teil des Gipfelstürmers, das ist deine Hitparaden-Show. Ganz toll, dass ihr immer noch dabei seid.
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0: Ich gebe dir auch gleich eine Ulknudel. So, jetzt haben wir noch einen Geburtstag zu erledigen. Happy Birthday zum 65. Mark Bedford, britischer Bassist bei der Band Madness. Wir sind beim Maxi-Song des Abends, House of Fun. Euch ganz dolle viel Spaß dabei.